0: Zeit. 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
2: Im Studio Holger Dilk. Schönen guten Morgen. Aller guten Dinge sind wohl doch manchmal drei. Im dritten Spiel unter Bundestrainer Jürgen Klopp hat die DFB-Elf den ersten Sieg gefeiert. Gegen Serbien setzten sich die Deutschen im Nations League Heimspiel in München mit 2:0 durch. Torschütze Florian Wirtz sagte nach dem Spiel im ZDF:
3: Es hat unheimlich viel Spaß gemacht. Ich glaube, jeder Einzelne hat heute alles auf den Platz gelassen, dem Matchplan einfach nachgegangen und ja, eigentlich fast alles richtig gemacht heute.
2: Am Sonntag geht es dann im letzten Spiel dieser Länderspielpause wieder gegen Griechenland. Das Hinspiel vergangenen Sonntag hatte Deutschland ja verloren. Am wieder aufgelegten Tankrabatt scheiden sich die Geister, das zeigt der neue ARD-Deutschland-Trend. Jana Klonikowski.
4: Demnach ist knapp die Hälfte der Deutschen für den Tankrabatt. Fast genauso viele sind dagegen. Seit gestern gilt ja wieder eine Steuersenkung auf Benzin und Diesel. Und die hat sich auch gleich an den Tankstellen gezeigt. Laut ADAC sind die Preise im Schnitt um etwa 15 Cent je Liter gesunken. Wirtschaftsexperten kritisieren den Tankrabatt weiter als zu teuer und zu wenig zielgerichtet. Auch 3/4 der Deutschen sagen im ARD-Deutschland-Trend, die Bundesregierung müsse mehr im Kampf gegen hohe Energiepreise tun.
2: Konzerte, Bürgerfest, Mitmachaktionen. Der Tag der Deutschen Einheit wird in diesem Jahr in Bremen gefeiert. Heute Nachmittag startet das große Bürgerfest. Morgen steht dann der offizielle Festakt an. Dazu wird auch die geballte Politprominenz in Bremen erwartet. Drohnen sollen bei der Bundeswehr bald eine größere Rolle spielen. Verteidigungsminister Pistorius hat ein eigenes Drohnenregiment angekündigt. Die Einheit mit bis zu 600 Kräften soll im Laufe des kommenden Jahres aufgebaut werden und mit Drohnen Reichweiten von bis zu 500 Kilometern abdecken. Der Bundesgerichtshof hat die Preiserhöhung von Amazon Prime vor 4 Jahren für unwirksam erklärt. Der Online-Riese hätte das Abo nicht einfach ohne Zustimmung teurer machen dürfen, so die Richter. Für Kunden, die schon vor September 2022 Prime hatten, gelten jetzt erst einmal die alten Preise.
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5: Mit KI-Support. Viele Wolken gibt es heute Morgen. Ab und zu kann auch mal etwas Regen dabei sein. Später wird es dann weniger und zum Abend lockert es stellenweise auf. Dazu sind heute Höchstwerte von 17 bis 23 Grad drin. Morgen startet es oft mit Nebel, der sich teils nur langsam verzieht, danach meist trocken und freundlich, maximal 24 Grad.

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0: Remember Then mit Show Wadi Wadi war der Opener meiner Sendung
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0: Freitag. Freitag. Ihr wisst, das ist der Freitag in der Woche. Genau. Warum? Ja, sage ich euch. Weil ihr mich 2 Tage nicht ertragen müsst, ne? Ist das nicht ein Grund zur Freude? Hä? Der zweite Oktober ist heute 2026. Ihr hört wie immer die Sendung Der Morgen mit Gernot. Die gibt's montags bis freitags immer live von 6 bis 9 Uhr und nicht live mitten in der Nacht von 3 Uhr bis 6 Uhr ran immer als Wiederholungssendung vom Vortag. Auch diese Sendung wird wiederholt dann am Montag früh um 3. Ihr Lieben, zur vollen Stunde ist meine Sendestunde ja strukturiert, so gehört sich das, in einem Radiosender, ne, sehr klar. Zur vollen Stunde hören wir mal Nachrichten, Sport und Wetterbericht in kompakter Variante, dann in der 20. Sendeminute ein kleiner Beitrag, um 20:30 gibt es die Wetteraussichten und 20:50 gucken wir, wer heute Purzeltag hat, sprich Geburtstage des Tages von Leuten, die man eigentlich kennen könnte, sollte, möchte. Des Weiteren, mein Fairness-Filter, den kennt ihr ja seit Jahren, bedeutet, ich spiele immer einen deutschsprachig gesungenen, gefolgt von einem nicht deutschsprachig gesungenen Titel, dazwischen die aktuelle Uhrzeit, ein dämlicher Spruch dazu, zack, ist der Drops so gut wie gelutscht und das immer im Wechsel. 6 Uhr und 8 Minuten haben wir es, 8 Minuten nach 6 und nach Show Waddy Waddy mit Remember Then. Hören wir Willem. Willem singt nie wieder Alkohol. Ja. Ich weiß, nach so einer durchzechten Nacht hat der ein oder andere durchaus denselben Gedanken gehabt und auch, ja, möchte ich nicht abstreiten, den festen Vorwand nie wieder Alkohol. Aber ob es dann dabei bleibt, tja. 14 Tage später sieht die Welt schon wieder ganz anders aus. Schön, dass ihr da seid, ihr Lieben. Und moin, moin, danke fürs Einschalten. Wir starten zusammen ins Wochenende.

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Tut mir leid, hat der Portier gesagt. 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

0: Willem, nie wieder Alkohol. 6:12, 7:03 haben wir es in der Zwischenzeit. Jetzt habe ich noch einen schönen Oldie. Und zwar von Ree Paterson, ja, Corinna, Corinna. Ja? Die deutschen Varianten heißen übrigens alle Corinna, Corinna. Die englische Originalfassung von Ree Paterson heißt Corinna, Corinna. Das ist der feine Unterschied. Klein, aber fein.
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0: Viertel 7 haben wir es oder auch Viertel nach 6 genannt. Dahlia Lavi singt jetzt eine schöne Nummer. Das bleibt immer ein Geheimnis. Ja, die habe ich auch ganz gerne im Programm. Und das Original ist übrigens aus dem Französischen von Gérard Lenormand oder so heißt der. La Ballade de Jeanne Hurray oder irgendwie so. Das ist Französisch, ich kann das nicht. Da erwähnt es doch erst gar nicht. Okay, das Original stammt von einem französischen Interpreten. Geht doch, geht doch.
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0: Dahlia Lavi, das bleibt immer ein Geheimnis. 6 Uhr und, gleich 20 Minuten. Ne? Ein paar Sekündchen fehlen noch, dann aber es 10 Minuten vor 6:30. Jetzt gibt's den versprochenen Beitrag und dann schöne Mucke aus den 80ern. Real Life und Catch Me, I'm Falling.
1: Schlafend auf der Toilette hat ein 47-jähriger Mann am frühen Freitagmorgen einen Brand in einem Wohnheim überlebt. Während die Feuerwehr alle anderen 10 Bewohner der Unterkunft für Sozialhilfeempfänger im oberbayerischen Fürstenfeldbruck vor den Flammen rettete, saß der arbeitslose Brauer nach Polizeiangaben unbemerkt auf dem Klo. Erst nach dem Ende der Löscharbeiten entdeckten Feuerwehrleute und Polizisten den verschwundenen Bewohner friedlich schlafend auf der Etagentoilette.
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0: Thomas Anders hat den Song auch gesungen. Conny und Jean dann in der deutschen Fassung, Hilf mir, ich lieb dich, und wurden Platz 1 beim Dieter Thomas Heck in der Hitparade. Tatsächlich mit der deutschen Variante. Real Life, Catch Me, I'm Falling. 1983 war es, tatsächlich. Wir bleiben im gleichen Jahr, gehen nur in Deutsch. Ja, da war die neue deutsche Welle unheimlich schwer angesagt. Unter anderem mit Nena, na? Und ihrem Titel Fragezeichen. Den hören wir uns jetzt an und dann gucken wir mal, was das Wetter macht. Mit einem Blick aus dem Fenster oder so ähnlich.
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0: Das Fragenzeichen mit Nena hier in meiner Sendung, der Morgen mit Gernot, 6 Uhr. Und gleich haben wir es 30, sprich halb 7. Wir hören uns das Wetter an und immer pflege ich auch zu diesem Moment zu sagen, es kann durchaus sein, dass bei dem einen oder anderen Radiosender jetzt gleich eine kurze Werbung zu hören ist. Bei wem nicht, der hat Glück, wie immer, und hört den nächsten Titel. Und der ist diesmal, warte mal, hier ist was faul. Life is life. Das muss weg. Da steht Schnickschnack hinten mit dran. Das muss ich dann mal ändern. Ändere ich aber jetzt erstmal sofort für temporär. Aber richtig muss ich es dann auch nochmal ändern. So. Haben wir. Kaoma mit Lambada. Hören wir uns an danach. Aber erst das Wetter.
1: Mit KI-Support. Viele Wolken gibt es heute Morgen. Ab und zu kann auch mal etwas Regen dabei sein. Später wird es dann weniger und zum Abend lockert es stellenweise auf. Dazu sind heute Höchstwerte von 17 bis 23 Grad drin. Morgen startet es oft mit Nebel, der sich teils nur langsam verzieht. Danach meist trocken und freundlich, maximal 24 Grad.

0: Man muss natürlich aufpassen, wie man das Ding ansagt. Ja? Der Titel heißt richtig Danzando Lambada. Ne? Der Titel nur Lambada, ohne dem davor, der hört sich ja ganz anders an. Ne? Das war hier der Zweitplatzierte, hätte ich jetzt beinahe gesagt, der Nachfolgesong, ne? Von Kaoma. Wir haben 6 Uhr und 36 Minuten, 6 Minuten nach 6:30. Jetzt hören wir noch einen schnuckligen Song von Niki, immer nur bei dir. Und dann gucken wir mal, wer denn da heute Geburtstag hat. Übrigens, dieser Song, den wir jetzt hören von Niki, den hat der Ibo auch gesungen, ne? In Deutsch. Alles oder nichts. Das originale Englische ist von Colleen Carter, ja? Every Little Thing. Ja? Das ist das englische Original. Und hier eine deutsche Cover-Variante, aber gar nicht mal schlecht. Und dann, wie schon angekündigt, gucken wir, wer Geburtstag hat.
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Na, gucken wir mal. Gucken wir mal, wer denn heute Geburtstag hat oder hätte. Ne? Paul von Hindenburg, deutscher Politiker und Reichskanzler. Der hätte heute Geburtstag gehabt. Am 2. Oktober 1847 geboren, verstarb er 1934 im Alter von 86 Jahren. Des Weiteren haben wir auf der Pfanne... Nee, der will hier Brandmauer, wird er nicht erlernt, hat er Pech gehabt. Das kommt dabei raus. Siehste. Der ist ja dann jünger wie ich und hat so eine große Klappe. Na gut, egal, wie auch immer. Sting, kennen wir Sting? Na klar, von Police, ne? Der britische Rockmusiker, Sänger, Bassist und Schauspieler. Der hat heute auch Geburtstag, er wird heute ganze 75 Jahre alt. Und das italienische Power kennt ihr bestimmt auch. Albano und Romina Power, ne? Die Romina, die hat heute Geburtstag. US-amerikanische Sängerin, Schauspielerin, Moderatorin und Malerin, ne? Ach nee, er ist aus Italien, sie ist aus Amerika. Ja, siehst du, das hast du jetzt davon, Gerlot. Die Romina, die wird heute 75 Jahre alt. Guck. Der deutsche Schauspieler und Regisseur Dieter Pfaff, ja, 1947 geboren, verstarb im Alter von 65 Jahren 2013. Der hätte heute auch Geburtstag gehabt. Und wen haben wir noch? Don McLean. Okay, der US-amerikanische Sänger und Komponist wird heute ganze 81 Jahre alt. Und der darf jetzt auch das Geburtstagsständchen singen. Sein durchaus bekanntester Titel ist American Pie. Den ziehen wir uns jetzt rein. Da ist er.

0: Geburtstagskind des Tages, Don McLean und American Pie, hier in meiner Sendung, der Morgen mit Gernot. Wir haben 6 Uhr und 46 Minuten, eine Minute nach 6:45. Nicole, die wäre am liebsten mit dir. Na, bitteschön.
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0: Nicole, am liebsten mit dir. 6 Uhr und 51 Minuten haben wir es, 9 Minuten vor 7. Alvaro Soler ist jetzt dran mit El Mismo Sol.
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0: Alvaro Soler hier in der Sendung Der Morgen mit Gernot. Paola besingt im Country-Stil jetzt die kleine Stadt. Bitte.
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0: 6.54 Uhr haben wir es, 6 Minuten vor 7.

So, noch schnell einen Titel. Und zwar die Beatles Love Me Too. Und dann haben wir Nachrichten, Sport und Wetterbericht. Und dann gibt's die zweite Stunde. Ihr Lieben, schönartig dranbleiben.

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2: Im Studio Holger Dilk. Schönen guten Morgen. Unentschieden, Niederlage und jetzt der erste Sieg für Fußball-Bundestrainer Jürgen Klopp und sein Team im Nations-League-Spiel gegen Serbien setzt sich Deutschland am Abend mit 2:0 durch. Jana Klonikowski.
3: Der deutsche Sieg war hochverdient und hätte durchaus auch höher ausfallen können. Zur Wahrheit gehört aber auch, Serbien war schon der schwächste Gegner bisher. Das Rückspiel gegen Griechenland am Sonntag wird dann wieder ein anderes Kaliber. Dennoch dürfen die Deutschen Rückenwind mitnehmen, um die Niederlage aus dem Hinspiel letzten Sonntag wieder wettzumachen. Und etwas Besonderes gab es gestern Abend auch noch. Celtic Glasgow-Spieler Mika Bauer ist durch seine Einwechslung zum 1000. Nationalspieler in der DFB-Geschichte geworden.
2: Gute Nachrichten für langjährige Amazon Prime-Kunden. Der Bundesgerichtshof hat eine Preiserhöhung von vor 4 Jahren für unwirksam erklärt. Warum und was das bedeutet, Gisa Weber.
4: Das heißt, wer das Abo vor September 2022 hatte, zahlt erst einmal den Preis, der vor der Erhöhung galt. Konkret sind das 69 statt aktuell rund 90 Euro. Aber Amazon will das bald wieder anpassen, diesmal aber mit Zustimmung. Genau das war nämlich damals das Problem. Amazon hatte einfach so den Preis erhöht. Für den BGH verstößt das gegen geltendes Recht. Ob es auch Geld für die Zeit seitdem zurückgibt, muss in einem anderen Verfahren geklärt werden. Betroffene können grundsätzlich eine Rückzahlung fordern.
2: Am wieder aufgelegten Tankrabatt scheiden sich die Geister. Laut ARD Deutschland Trend hält knapp die Hälfte der Deutschen ihn für richtig. Fast genauso viele finden ihn falsch. Der Tankrabatt gilt seit gestern wieder. Die Spritpreise sind zunächst auch entsprechend gesunken. In Europa werden russische Sabotageaktionen in den kommenden Monaten wohl noch eine größere Rolle spielen. Davon gehen europäische Sicherheitsbehörden aus, berichtet Welt am Sonntag. Die Experten rechnen damit, dass es noch mehr Angriffe geben wird, auch in Deutschland. Konzerte, Bürgerfest, Mitmachaktionen. Der Tag der Deutschen Einheit wird in diesem Jahr in Bremen gefeiert. Heute Nachmittag startet das große Bürgerfest. Morgen steht dann der offizielle Festakt an. Dazu wird auch die geballte Politprominenz in Bremen erwartet.
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5: Mit KI-Support. Viele Wolken gibt es heute früh und Richtung Süden kann am Vormittag auch mal etwas Regen dabei sein. Später wird es dann trockener und zum Abend lockert das Ganze auf. Im Westen startet der Tag erstmal neblig. Dazu liegen die Höchstwerte bei 17 bis 23 Grad. Morgen nach Nebel am Morgen meist sonnig und trocken, maximal bis 24 Grad.

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0: Die Liebe ist ein seltsames Spiel, sang Connie Francis das Ding auch in Deutsch und hier in der englisch aufgenommenen Variante. Everybody's Somebody's Fool war der Opener der zweiten Stunde meiner Sendung.
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0: Da ist er, der Wohlersehnte, ja, sehnsüchtig ersehnte, das müssen wir nochmal üben, Gernot. Freitag, der 2. Oktober 2026, ihr hört die Sendung Der Morgen mit Gernot, das ist meine Wenigkeit, der hier sitzt hinter den beiden Mikrofonen und sich freut, euch Dufte aus den Betten zu holen. Und das montags bis freitags live von 6 bis 9 und unlive von 3 Uhr in der Nacht bis 6 Uhr ran, immer als Wiederholungssendung vom Vortag. Diese hier hört man dann am Montag früh. Zur vollen Stunde gibt's Nachrichten, Sport und Wetterbericht in kompakter Variante, wie sie es gehört. In einer Radiosendung, dann in der 20. Sendeminute ein kleiner Beitrag um halb die Wetteraussichten und 10 nach halb gucken wir, wer heute Geburtstag hat. Die musikalische Ausrichtung findet mehrheitlich statt in den 50er, 60er, 70er und 80er Jahren, wobei es immer wieder mal einen kleinen Blick über den Tellerrand gibt, nach links und nach rechts raus, ne? Also ja, es gibt dann schon mal, vorige Woche zum Beispiel habe ich Freitag die nagelneuen Titel von Wolfgang Petri gespielt von seinem neuen Album. Das kommt dann schon mal vor, aber mehrheitlich aus diesen 4 Jahrzehnten. Und das in Deutsch und Nicht-Deutsch. Immer im Wechsel und dazwischen, na klar, die aktuelle Uhrzeit. 7 Uhr und 8 Minuten haben wir es, 8 Minuten nach 7. Und nach Connie Francis in Englisch hören wir was Deutsches mit Phil und John. Die beiden Haudegen, hätte ich jetzt beinahe gesagt, die standen auch damals schon beim Dieter Thomas Heck in der Hitparade auf der Bühne und haben Marina geschmettert. Und das tun sie jetzt auch. Ich freue mich, dass ihr da seid und wir zusammen Kaffee schlürfen. Moin, danke fürs Einschalten.

0: Rocco Granada hat das Ding auch geschmettert. Ah, und viele andere. Hier die Variante von Phil und John. Ja, die sehr provokant damals in der Hitparade beim Dieter Thomas Heck aufgetreten sind. Aber das war damals so ein bisschen gewagt. Heute lächelt man drüber, was die da so gemacht haben, alles. Nicht so schlimm. Alle nicht so schlimm. 7:12 in der Zwischenzeit 8:03. Die Andrea True Connection, die singt jetzt More, More, More. Guck an.
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Musik aus der guten alten Disco-Ära, ja, der ist immer noch Nachtrauer. Alles kommt wieder, ja. Sämtliche Genre sind irgendwann wieder mal zu hören und kommen wieder. Aber die Disco-Mucke, so mit den Bee Gees und hier so mal zum Beispiel, Andrea True Connection, gib it nicht. Schade, schade, schade. More, more, more. 7:15, ganz genau 7:45 oder 7:15 genannt. Roland Kaiser besingt jetzt The Sunny Gonna Shine Anymore. Gefühle gehen manchmal vorbei. Hat er gemobst, war? Vor den Walker Brothers, meines Erachtens. Die Flippers haben auch eine deutsche Variante gesungen. Ja, ja, die Walker Brothers sangen das Ding im Original. Hier mal in der Variante mit Roland Kaiser. Gleich, gleich, in wenigen Sekunden geht's

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0: Ein Riesenhit der Walker Brothers und hier in der Roland-Kaiser-Variante. The sun is gonna shine anymore. Gefühle gehen manchmal vorbei. 7 Uhr und 20 Minuten. In der Zwischenzeit 10 Minuten vor 7:30 haben wir's. Ihr wisst, bei mir in der Sendestunde gibt's in der 20. den Beitrag und dann, was gibt's schönes musikalischerseits? Oh, guck mal an, Michael Jackson, The Way You Make Me Feel. Lange nicht gehört, aber erst der Beitrag.
1: Einst gebaut, um die Stärke des sozialistischen Systems zu demonstrieren und das DDR-Fernsehen störungsfrei zu verbreiten, ist der Berliner Fernsehturm auch heute noch das höchste Gebäude Deutschlands. Ein 368 Meter hohes Bauwerk mit vielen Namen, den bislang hat sich keiner so richtig durchgesetzt. Die Kugel des Fernsehturms sollte an die sowjetischen Sputnik-Satelliten erinnern, um die Überlegenheit des Kommunismus zu betonen. Daher schien sie die DDR-Führung auch schon den Namen Spree-Sputnik geeignet zu haben. Doch dann das. Der US-Amerikaner Armstrong und Aldrin landeten 1969 auf dem Mond und beendeten die Moskauer Vorherrschaft im All. Für die Eröffnung des Turms am Alexanderplatz musste ein neuer Name her. Telespargel zum Beispiel? Den erfanden die DDR-Offiziere allerdings ohne Erfolg. Er setzte sich ebenso wenig durch wie die vom Volk geschaffenen Spitznamen Pionierkeule oder Sankt Walter in Anlehnung an Walter Ulbricht. Die meisten Berliner nennen den Fernsehturm einfach Fernsehturm.
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0: Der King of Pop, Michael Jackson, The Way You Make Me Feel. Ja. Wir haben 7 Uhr und 27 Minuten, 3 Minuten vor halb 8. Führen wir noch einen schnuckligen Song und dann gucken wir uns das Wetter an. Linda Feller mit 1000 Smileys. Ja, ein relativ aktueller Song von ihr.
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0: Das ist ihr nagelneuer Titel, ja, ihr letzter rausgekommener, hätte ich jetzt beinahe gesagt. 1000 Smileys. Linda Feller, die Country Queen aus deutschem Lande. Wir haben es 7 Uhr und 30 Minuten, ganz genau halb acht, sprich Halbzeit meiner kompletten Sendung, der Morgen mit Gernot. Wir hören die Wetteraussichten jetzt gleich und ein paar Verbrauchertipps und dann gibt's entspannte Mucke zum Kiffen. Zum was? Naja, ihr wisst schon, da ist ja jetzt legal, kann man ja drüber sammeln. Ich bin und bleibe Nichtraucher. Da kannst du ein paar Kekse essen, Gernot. Nee. Die bekommen meinem Leib nicht. So, geht also auch nicht. Und somit lasse ich das komplett bleiben, da, mit dem Zugedröhne. Ja, Bob Marley und The Wailers singen Could You Be Loved. Aber erst das Wetter.
1: Mit KI-Support. Viele Wolken gibt es heute früh und Richtung Süden kann am Vormittag auch mal etwas Regen dabei sein. Später wird es dann trockener und zum Abend lockert das Ganze auf. Im Westen startet der Tag erstmal neblig. Dazu liegen die Höchstwerte bei 17 bis 23 Grad. Morgen nach Nebel am Morgen meist sonnig und trocken, maximal bis 24 Grad.

0: Reggae music met Bob Marley and the Wailers on Could You Be Loved um 7 Uhr und 36 Minuten. 6 Minuten nach halb 8 haben wir's. Dann wenden wir uns jetzt mal langsam den Geburtstagskindern des Tages zu. Ne? Vorher hören wir noch einen schnuckligen Song von Lena Valaitis und sie singt den berühmten Titel von Umberto Tozzi, Gloria, nur dass wir ihn hier in Deutsch hören. Mit der Lena.
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Dann gucken wir mal. Gucken wir Paul von Hindenburg, der deutsche Politiker und Reichskanzler. Der hätte heute Geburtstag gehabt. 1934 starb er im Alter von 86 Jahren. Geboren wurde er 1847. Des Weiteren, der US-amerikanische Schauspieler und Entertainer von den Marx Brothers, ja, Groucho Marx, der hätte heute auch Geburtstag gehabt, verstarb 1977 im Alter von 86 Jahren. Des Weiteren, gucken wir. Nee, den hier nicht, der will ja nicht. Ah, hier, vorige Stunde hatten wir auch den Titel gehört, Don McLean. Der US-amerikanische Sänger und Komponist, ja, der wird heute 81 Jahre alt, haben wir gehört, vorige Stunde American Pie. Dann der deutsche Schauspieler und Regisseur Dieter Pfaff, ja, der hätte heute auch Geburtstag gehabt. 2013 ist er verstorben mit 65 Jahren. Dann haben wir noch Sting auf der Pfanne, ja, auf der Agenda der Geburtstagskinder des Tages. Er wird heute ganze 75 Jahre alt, der britische Rockmusiker, Sänger, Bassist und Schauspieler. Ne? Kennen wir von der Formation Police unter anderem. Ne? Und Romina Power, ja, die US-amerikanische Sängerin, Schauspielerin, Moderatorin und Malerin und ehemalige Ehefrau von Albano. Ja, das Gesangsduo kennt man ja, Albano und Romina Power. Sie wird heute 75 Jahre alt. Herzlichen Glückwunsch dafür. Singen können Sie jetzt auch nochmal. Nee, Quatsch, wir machen das mal andersrum. Wir werden mal die Albano nächste Stunde spielen. Wir werden mal jetzt lieber den Sting spielen lassen. Ja, genau. Der Sting von Police. Da. Gehen wir das noch aus den 80ern? Nicht? Nee? Na gut, dann hört es euch einfach nochmal an.

0: The Police, beziehungsweise Sting ist ja in der Formation mit drin gewesen, ne? Heute Purzeltag. Genau, Geburtstagskind des Tages. Da, du, du, du, da, da, da. Ja, ich kann mich noch entsinnen, wie Otto Walkes da, ja, so eine Comedy-Variante draus gemacht hat, in seinen Gags mitverarbeitet hat. Naja, und warum auch nicht? Das ist ja der Comedy-Stars ihr Brot, ne? Wenn sie also bekannte VIPs durch den Kakao ziehen können. Okay, 7 Uhr und 47 Minuten, 2 Minuten nach 7:45 haben wir es in der Zwischenzeit. Uwe Busse habe ich sehr oft im Programm, weil er es drauf hat, Musik zu schreiben, ne? Mit weit über 1000 Titel, die auf sein Konto gehen, ne? Nicht nur für sich, sondern für viele, viele andere seiner Mitstreiter schreibt er die Mucke. Das geht vorbei, hören wir jetzt von ihm gleich in wenigen Sekunden.
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Da gibt es ein schönes Video von, kann man sehen bei der großen Plattform mit dem Y vorne. Ihr wisst schon, genau, die da, richtig. Das geht vorbei. Uwe Busse, liebe Grüße nach Bad Arolsen. Ja, also ein Riesen-Ponderosa. Ich möchte in meinem Studio sein bei ihm. Mal gucken oder die Regler rumspielen. Das wäre so mein Ding, tatsächlich. Naja, ihr Lieben, wir haben es 7 Uhr und 52 Minuten, 8 Minuten vor 8. Eddie Grant ist angesagt und er singt einer seiner bekanntesten Songs, I Don't Wanna Dance. Na, bitteschön.

0: Der Eddie Grant mit seinem Song I Don't Wanna Dance. So, einen schnucklichen Song habe ich noch, einen. Und dann gehen wir in die 8 Uhr Nachrichten. Und ihr wisst ja, alle guten Dinge im Leben sind drei. Darum gibt es 3 Stunden der Morgen mit Gernot. Und zur letzten Stunde möchte ich euch auch sehr gerne und herzlichst einleiten. Wird Zeit, dass es Wochenende ist. Ja! Ja, ihr werdet leiden die nächste Stunde. Überhaupt die Idee. Ich lass euch leiden. Los, steht stramm. Und Gernot? Es ist schlimm. Ich frage euch trotzdem nicht, was ich im Kaffee habe. Dann wollt ihr es ja auch. Nein, alleine konsumieren macht high. Richtig, die Spider-Murphy-Gang. Ich grüße alle und den Rest der Welt. Hören wir noch bis ran an die Nachrichten, an die 8 Uhr Nachrichten. Und wie immer der Spruch, bleibt schön dran oder andersrum, dranbleiben. Ja, richtig schön, so mit so einem 7-Streben, ne? So, genau, Befehlston.
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2: Im Studio Holger Dilk. Schönen guten Morgen. Erster Sieg für die Fußballnationalmannschaft unter Bundestrainer Jürgen Klopp. Im Nations League-Spiel gegen Serbien gab es einen 2:0-Erfolg. Ob damit auch eine Trendwende geschafft ist, kann sich am Sonntag zeigen. Dann geht es wieder gegen Griechenland. Gegen die hatte die DFB-Elf ja vergangene Woche verloren. Zum anstehenden Spiel sagte Klopp im ZDF.
3: Ja, das ist natürlich ein anderes Spiel. Ich habe gehört, Stadion wird ausverkauft sein. Ich glaube, besonders viele Deutsche werden es nicht dabei sein. Also es wird eine hitzige Atmosphäre. Aber der nächste Entwicklungsschritt, wir lernen ja. Wir lernen, performen unter Stress. Und ich glaube, das wird stressig.
2: Am wieder aufgelegten Tankrabatt scheiden sich die Geister. Das zeigt der neue ARD-Deutschland-Trend. Jana Klonikowski.
4: Demnach ist knapp die Hälfte der Deutschen für den Tankrabatt. Fast genauso viele sind dagegen. Seit gestern gilt ja wieder eine Steuersenkung auf Benzin und Diesel. Und die hat sich auch gleich an den Tankstellen gezeigt. Laut ADAC sind die Preise im Schnitt um etwa 15 Cent je Liter gesunken. Wirtschaftsexperten kritisieren den Tankrabatt weiter als zu teuer und zu wenig zielgerichtet. Auch 3/4 der Deutschen sagen im ARD-Deutschland-Trend, die Bundesregierung müsse mehr im Kampf gegen hohe Energiepreise tun.
2: Drohnen sollen bei der Bundeswehr bald eine größere Rolle spielen. Verteidigungsminister Pistorius hat ein eigenes Drohnenregiment angekündigt. Die Einheit mit bis zu 600 Kräften soll im Laufe des kommenden Jahres aufgebaut werden und mit Drohnen Reichweiten von bis zu 500 Kilometern abdecken. Der Bundesgerichtshof hat die Preiserhöhung von Amazon Prime vor 4 Jahren für unwirksam erklärt. Der Online-Riese hätte das Abo nicht einfach ohne Zustimmung teurer machen dürfen, so die Richter. Für Kunden, die schon vor September 2022 Prime hatten, gelten jetzt erst einmal die alten Preise. Westeuropa hat den heißesten und trockensten Sommer seit Aufzeichnungsbeginn erlebt. Laut EU-Klimadienst Copernicus wurden dabei 17 flächendeckende Hitzetage über 30 Grad gezählt. Der bisherige Rekord waren 11. Zudem ist doppelt so viel Fläche verbrannt wie im langjährigen Schnitt.
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5: Mit KI-Support. Viele Wolken gibt es heute früh und Richtung Süden kann am Vormittag auch mal etwas Regen dabei sein. Später wird es dann trockener und zum Abend lockert das Ganze auf. Im Westen startet der Tag erstmal neblig. Dazu liegen die Höchstwerte bei 17 bis 23 Grad. Morgen nach Nebel am Morgen meist sonnig und trocken, maximal bis 24 Grad.

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0: wem der Titel so ein bisschen bekannt vorkam. Ich will keine Schokolade, ich will lieber einen Mann. Genau, die kleine Unvergessene, ja, mit der ganz großen Stimme, die hat das Ding in Deutsch gesungen, die Trude Herr, ne? Ich will keine Schokolade. Und hier mit Peter Kraus, Percolator, der hat übrigens auch eine deutsche Version davon gesungen, fällt mir gerade ein. Ich will keinen Porsche Turbo. Ja, tatsächlich. Naja, Randy Randolph hat das Ding auch in Englisch von sich gegeben. Hätte, hätte, Fahrradkette, Solo ist hier noch. Hätte der auch und der auch noch und der auch noch. Ist auch eine schöne Melodie, muss man sagen. Herzlich willkommen zur dritten und letzten Stunde meiner Sendung.
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0: Da ist er, der wohlersehnte Freitag. Ja? Ja, ich weiß, manche wissen diesen Freitag auch zu nutzen, indem sie frei haben. Ja, Montage, Arbeiter zum Beispiel, die arbeiten von Montag bis Donnerstag dann immer so 10 Stunden und holen sich den Freitag, den arbeiten die sich raus, dann können sie Freitag zu Hause bleiben. Freitag, sondern am Sonntag haben sie ein längeres Wochenende. Ne? Hätte, hätte Fahrradkette, da waren wir schon wieder bei der Nummer. Egal, wie auch immer, wir starten zusammen ins Wochenende, jetzt mit der letzten Stunde der Sendung Der Morgen mit Gernot, die es live gibt, Montag bis Freitag von 6 bis 9 und unlive von 3 Uhr in der Nacht bis 6 Uhr ran, immer als Wiederholungssendung vom Vortag. Die hier hören wir dann am Montag, da ist es gerade 5 Uhr und 7 durch. Nee, aber jetzt ist Freitag, wir freuen uns alle aufs Wochenende. Und da ist es 8 Uhr und 8 Minuten, 8 Minuten nach 8 zur vollen Stunde. Wie immer, Nachrichten, Sport und Wetterbericht in kompakter Variante. Dann in der 20. Sendeminute ein kleiner Beitrag. Um halb dann der Wetterbericht. Heute nicht mit Kurt seine Daten, weil Kurt ist auswärts. Er ist weggehüpft. Ab in einen anderen Teich. Das haben wir jetzt davon. Somit gibt's kein Wetter mit Wetterforsch-Kurt aus Berlin-Tegel. Aber 10 nach halb gucken wir, wer heute Geburtstag hat. Musikalischerseits wie immer der stete Wechsel von deutsch in nicht deutsch gesungenem Liedgut und dazwischen die aktuelle Uhrzeit, wie eben erwähnt. Nach Peter Kraus und Percolator in Englisch hören wir was Deutsches von Tekin. Tekin hat mit diesem Song im Grand Prix Eurovision de la Chanson, ich meines Erachtens sogar gewonnen, ne? War das 75 Dingedong? Könnt ihr schon Sinn? Nicht? Achso, da war er nicht auf der Welt, ja? Mann, ihr Jungschen Küken. Egal, wie auch immer, die Nummer Dingedong, die gibt's im Englischen, da, wie gesagt, im Grand Prix Eurovision de la Chanson. Und auch in Deutsch haben sie das Ding eingesungen. Das Ding ziehen wir uns jetzt rein. Und ich stelle mich nochmal vor. Ja? Mach ich? Ja? Nein! Doch! Ich bin hier der Herr an den Reglern. Ich stelle mal jetzt vor und dann singt Tekin. Bitteschön.
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0: heißen die Tichen. Ist klar. Dingedong. Dingedong in Deutsch, 8 Uhr und 12 Minuten, 3 Minuten vor Viertel 9 in der Zwischenzeit. Susi ist mal wieder angesagt, Susi Quattro. Und sie besingt den schnuckligen Song Mama's Boy. Warte mal, hier ist was faul. So, der muss hier hin, der muss da hin, der muss da. So funktioniert. Die Elke Best übrigens, ja, Zögling von Gunter Gabriel, die hat das Ding mal in Deutsch eingesungen. Hier das Original mit der Rockröhre Susi Quattro.
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Rockröhre Susi Quattro, Mama's Boy, um 8:16, eine Minute nach 8:45. In der Zwischenzeit die Shorts, ja, sind ja bekannt geworden mit ihrem Titel Comment ça va. Den haben die in mehreren Sprachen eingesungen. In Französisch, in Englisch, in Niederländisch und auch in Deutsch. Und die deutsche Variante, die hören wir uns jetzt an, nach dem Hinweis in eigener Sache. Liebe Sternchen, Hörer, Sternchen, innen. Nein, nein, nein, nein. So ein

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0: Hier die deutsche Variante von dem Titel, der sie groß gemacht hat. Comment ça va? Die Shorts. Genau. 8 Uhr. 8 Uhr und 20 Minuten haben wir es. 10 Minuten vor 8:30. Das ist der Moment, wo bei mir der kleine Beitrag zu hören ist. Und anschließend gibt es eine englische tolle Variante mit Larry Schuber und Western Union and the Summer. Der Titel ist im Deutschen von ihnen auch eingesungen worden und eigentlich auch bekannter. Ne? Gott sei Dank ist endlich wieder Sommer und hier in der englischen Fassung. Dann merken wir wenigstens nicht die meisten Zuhörer, dass das ein Sommertitel ist. Ob das hier im Herbst zu hören ist. Garnet, für wie doof hältst du deine Hörer eigentlich? Hier ist der Beitrag. Eine Polizeistreife, die am Mittwoch zu einer wilden Schlägerei auf offener Straße gerufen wurde, hat eine Überraschung erlebt. Die Männer, die vor einer Gaststätte mit Fäusten aufeinander zugingen, reagierten anders als erwartet, nämlich völlig perplex. Wie sich zeigte, handelte es sich um Studenten, die im Rahmen ihres Studiums einen Kurzfilm zum Thema Gewalt drehten. Allerdings hatten sie vergessen, eine Drehgenehmigung einzuholen und das zuständige Polizeirevier zu informieren, wie die Polizei am Donnerstag mitteilte. Ihre Inszenierung der fliegenden Fäuste war aber so realistisch, dass ein besorgter Anwohner die Polizei alarmierte.
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0: Larry Schuber und Western Union and the Summer hier in der Sendung der Morgen mit Gernot. Ihr wisst ja, ich lese ja nebenbei so ein bisschen immer, was so da weltpolitisch so passiert. Was lese ich jetzt? Die Co-Vorsitzende da von den Linken in Berlin. Ja. Was hat sie gesagt? Warte, ich muss das genau ablesen. Nicht, dass es dann heißt, der Gernot hat gesagt. Nee. Sie hat gesagt, die fordert die Investoren, so ist richtig, die Investoren auf, die Hauptstadt endlich zu verlassen. Ja, ihr habt richtig gehört, ich habe mich nicht versprochen, ja. Die Co-Chefin der Berliner Linken, ja, fordert die Investoren auf. Jo. Also ich kauf mir nachher, wenn hier Feierabend ist, einen Spaten und ich buddel den Fetenede wieder aus. Den Mielke auch, Harry Tisch, Horst Sindermann, alle wieder raus. Sie können rauskommen, es ist alles wieder gut. Ihr könnt kommen, ihr kriegt nicht auf die Fresse. Egon Krenz, ja genau. Wie war das? Elvis ist tot, Smokey kann gehen. Wir sind die Fans von Sigmund Jähn.
1: Dieser Typ mit seiner Moderation macht mich noch völlig wahnsinnig.
0: Frank Farian, so muss Liebe sein. Links, links, links, 2, 3, 4, ja. Wir haben eine Staatsratsvorsitzende in Berlin.

0: Frank Farian, so muss Liebe sein, wem die Melodie so ein bisschen bekannt vorkommt, kann ich sagen, im deutlich ruhigeren Rhythmus ist das von den Magic Platters, Smoke It's in Your Eyes. Ah ja, genau. 8:31 haben wir es, eine Minute nach 8:30. Wir wenden uns jetzt den Wetterdaten zu und ein paar Verbrauchertipps und dann gibt's Falco, The Sound of Music. Aber erst das Wetter.
1: Mit KI-Support. Viele Wolken gibt es heute früh und Richtung Süden kann am Vormittag auch mal etwas Regen dabei sein. Später wird es dann trockener und zum Abend lockert das Ganze auf. Im Westen startet der Tag erstmal neblig. Dazu liegen die Höchstwerte bei 17 bis 23 Grad. Morgen nach Nebel am Morgen meist sonnig und trocken, maximal bis 24 Grad.

0: Falco, The Sound of Music um 8 Uhr und 36 Minuten, 6 Minuten nach halb 9. Da machen wir nochmal einen Griff in die Neue Deutsche Welle-Zeit und dann gucken wir mal, wer heute Geburtstag hat. Ne? UKW, kennt ihr ihn noch? Ich bin ja so verschossen in deine Sommersprossen, ja, durch den Grunewald zum Badestrande. Genau, schön war die Zeit, ich hab's genossen, ja. Die Neue Deutsche Welle, zum Anfang war die so, naja, da haben wir immer überlegt, mein lieber Mann, so eine einfachen Texte, ob das kommt, ob das ankommt, da war ja auch viel Quatsch und Blödsinn mit bei. Aber es hat also über Jahre hinweg gut gehalten. UKW und die Sommersprossen.
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Gucken wir mal, heute ist der 2. Oktober. Schauen wir mal, wer hat oder hätte denn da Geburtstag gehabt? Der deutsche Reichskanzler Paul von Hindenburg, ja, und deutscher Politiker. 1847 ist er geboren, hätte heute Geburtstag gehabt, verstarb 1934 im Alter von 86 Jahren. Des Weiteren haben wir auf der Agenda, nee, den nicht, der will Brandmauer, kriegt auch Brandmauer. Don McLean, der US-amerikanische Sänger und Komponist, der wird heute 81 Jahre alt. Haben wir in der ersten Stunde ihn auch singen lassen, American Pie, einer seiner berühmtesten Songs. Der deutsche Schauspieler und Regisseur Dieter Pfaff, ja, der im Alter von 65 Jahren 2013 verstorben ist, hätte heute auch Geburtstag gehabt. Und was haben wir vorige Stunde gehört? Na genau, von Police, Sting. Ja, der Sting, der britische Rockmusiker, Sänger, Bassist und Schauspieler, der wird heute ganze 75 Jahre alt. Herzlichen Glückwunsch dafür. Ach, guck mal hier, Xavier Naidoo auch, der deutsche Sänger, der wird heute 55 Jahre alt. Und wer noch? Hier, Romina Power von Albano und Romina Power, die Dame, die US-amerikanische Sängerin, Schauspielerin, Moderatorin und Malerin, wird heute 75 Jahre alt. Und nun lassen wir sie nochmal singen. Mit dem berühmtesten Song Felicità. Albano und Romina Power. Herzlichen Glückwunsch auch allen anderen, die heute Geburtstag haben. Und feiert schön. Genau.

0: Albano und Romina Power. Felicità, Geburtstagskind des Tages, die hat heute Geburtstag, die Romina Power. Und du wenn wir uns langsam dem Geburtstag, den wir morgen ja alle feiern, ne? Der 3. Oktober ist ja offizieller Feiertag und wir feiern die Wiedervereinigung, ne? Da gab es damals dann eine Formation, die nannte sich Durchbruch, ja? Und die haben dann den Titel, ist das der schnellste Weg zum Kudamm? Ja, so ein bisschen mit ein bisschen Comedy war da mit bei, ja? Hören wir gleich. Gleich in wenigen Sekunden geht's los.
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0: Ich habe gleich noch einen mauerspezifischen Titel, aber erst hören wir noch schnell den Klassiker von Hello, ne? New York Groove. Und dann wende ich mich dem Thema, ja, 3. bzw. 9. November oder 3. Oktober nochmal zu.
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0: Hello und New York Groove um 8 Uhr und 54 Minuten, 6 Minuten vor 9. Ihr Lieben, ich wünsche euch ein richtig bezauberndes Wochenende. Feiert morgen schön den Tag der Deutschen Einheit. Steht übrigens nichts in den Medien drin bis jetzt. Komisch, wa? Naja, ich habe nichts gefunden. Morgen wahrscheinlich erstmal wieder alles. John F. und die Gropius-Lerchen hatten damals einen Song rausgebracht, der hieß Berlin, Berlin. Deine Stadt kennt keine Mauer, ne? Und da gab es dann eine 9. November-Mix-Variante, als dann die Mauer endlich fiel. Und die Nummer, die ziehen wir uns jetzt rein. Zuvor verabschiede ich mich von euch, sagte ich ja bereits. Viel Spaß ist mit den folgenden Sendungen. Morgen von 8 bis 10 das Radiofrühstück mit Conny und Horst. Nicht vergessen, bei mir auf dem Sender zu hören. 8 bis 10 das Radiofrühstück mit Conny und Horst. Empfehlenswerte Sendung. Diener nach links. Diener nach rechts. Tschüss, tschüss, ihr Lieben. Macht's Schmugge. Euer Gernot aus dem wunderschönen, sonnendurchfluteten Märkisch-Oderland. Bis Montag früh um 6. Schönes Wochenende.
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2: Im Studio Imme Kasten. Schönen guten Morgen. Auf unsere Hilfe könnt ihr weiter zählen. Das hat Kanzler Merz den Ukrainern bei einem Überraschungsbesuch in Kiew erklärt. Dabei versprach er über 1 Milliarde Euro etwa für Ausgaben im militärischen Bereich, aber auch für die Infrastruktur und Energie im Land. Er sagte vor Ort:
3: Wir tun das nicht nur, um die territoriale Integrität der Ukraine zu schützen. Wir tun das zutiefst im eigenen Interesse, denn es geht um Europas Sicherheit.
2: Unterdessen hat der ukrainische Präsident Selenskyj neue Friedensverhandlungen angekündigt. Noch in diesem Monat wollen die Ukraine, Russland und die USA wieder Dreiergespräche führen, sagt er. 7,4 Millionen Menschen. Das Münchner Oktoberfest ist mit einem neuen Besucherrekord zu Ende gegangen. Anne Brauer hat die Einzelheiten dazu.
4: Dieses Jahr hat das Wetter besonders gut mitgespielt und so wurde die bisherige Bestmarke von vor 3 Jahren nochmal um 200.000 Besucher übertroffen. In den vergangenen gut 2 Wochen sind 6,7 Millionen Maß Bier getrunken worden. Mehr als im Vorjahr, gerade bei der alkoholfreien Variante. Aber das Plus beim Bier fällt nicht so groß aus wie das bei den Besuchern. Einen Rückgang verzeichnen die Oktoberfestmacher auch. Der ist aber eine gute Nachricht. Der Stromverbrauch ist nämlich deutlich gesunken.
2: Die Nobelpreiswoche startet heute mit der Kategorie Medizin. Das Nobelkomitee verkündet am Vormittag, an wen die Auszeichnung geht. Im Laufe der Woche geht es dann weiter mit Physik, Chemie, Literatur und dem Friedensnobelpreis zum Abschluss am Freitag. Wieder kein Sieg gegen Griechenland für die deutsche Fußballnationalmannschaft. Im Rückspiel in der Nations League Gruppenphase gab es ein 0:0. Kapitän war erstmals von Anfang an Florian Wirtz. Er sagte nach dem Spiel bei RTL:
5: Ich glaube, es war sehr, sehr viel Gutes dabei. Man darf auch nicht vergessen, dass wir ja erst seit einer Woche zusammen sind. Natürlich wollten wir unbedingt da das Tor machen und hier den Sieg mit nach Hause nehmen. Aber ja, ist natürlich ja jetzt nicht alles schlecht.
2: Damit ist die XXL-Länderspielpause jetzt auch erst einmal vorbei. Für die DFB-Auswahl geht's Mitte November wieder los.
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0: Mit KI-Support. Viele Wolken gibt es heute früh, dazu ab und zu Nebel und im Südosten kann auch mal Regen runterkommen, vereinzelt mit einem Gewitter. Später lässt das an den Alpen nach, insgesamt bleibt es oft trocken, nur im Norden hält sich die graue Ecke länger. Die Höchstwerte liegen heute bei 17 bis 23 Grad. Morgen nach Nebel meist freundlich und trocken, im Norden kommt etwas Regen dazu, maximal 24 Grad.

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0: The Beatles und I Want to Hold Your Hand war der Opener meiner Sendung.
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0: Montag, wir starten zusammen in die neue Woche, der 5. Oktober 2026 und ihr hört wie immer die Sendung Der Morgen mit Gernot, die es montags bis freitags von 6 bis 9 Uhr gibt, live und unlive von 3 Uhr in der Nacht bis 6 Uhr ran, immer die Wiederholung vom Vortag. Eben habe ich ein bisschen zugehört, wie ich mir ein schönes Wochenende gewünscht habe, ne? Vom Freitag die Sendung. War ein bisschen gemein von diesem Kerl da hinter den beiden Mikrofonen. Macht nichts. Zur vollen Stunde hört er wie immer bei mir die Nachrichten, Sport und Wetterbericht in kompakter Variante, so wie sie es gehört in einer Radiosendung. Dann in der 20. Sendeminute ein kleiner Beitrag um halb die Wetteraussichten nochmal und 10 nach halb gucken wir, wer heute Geburtstag hat. Musikalischerseits wie immer der stete Wechsel von deutsch in nicht deutsch gesungenem Liedgut, dazwischen die aktuelle Uhrzeit, so wie ihr es gewohnt seid, seit über 7 Jahren. 6 Uhr und 8 Minuten haben wir es. 8 Minuten nach 6. Ja, heute gibt es eine besondere Sache. Ich sag euch, in der dritten Stunde werde ich mal ein bisschen euch erzählen, was ich so am Wochenende getan habe. Ja? Ich war in Fürstenwalde bei einer großen Geburtstagsfeier. Ja, zum 3. Oktober war ja am Sonnabend, ne, wie ihr wisst. Und was da mir alles so passiert ist, das werde ich euch in der dritten Stunde erzählen, so in der 20. Sendeminute circa. Ne? Und was es mit FLR1 auf sich hat. Ja? Und der Sendung Der Morgen mit Gernot. Das erzähle ich euch dann in der 40. Sendeminute, ebenfalls in der dritten Stunde. Ja? Der gute Rick Moreno ist tatsächlich ein Feigling. Ja? Warum, wieso, weshalb? Das hört ihr euch dann mal an in der dritten Stunde, in der 40. Sendeminute. Denn er ist jetzt noch nicht wach. Er soll es ja auch hören. Ne? Und somit machen wir es in der dritten Stunde. Da hört er zu. Ne? Ja, da hat er dann auch ausgeschlafen. So, ihr Lieben, bei mir gibt es nach den Beatles I Want to Hold Your Hand, gibt es jetzt was Deutsches, logisch mit Karl Gott. Wie der Teufel es will, Maria Magdalena. Ich finde es schön, dass ihr da seid, hier um 6 Uhr und 9 Minuten, 9 Minuten nach 6. Und begrüße euch aufs Herzlichste zum Start in die neue Woche. Danke fürs Einschalten. Moin, moin.

Wie war es? Die Stimme aus der Goldenstadt Prag. So rum war es. Richtig, richtig. Schade, dass er nicht mehr unter uns ist. Aber tolle Musik hat er uns hinterlassen, wie wir eben gehört haben. Wir haben 6:12 in der Zwischenzeit. 6:07. Schowadiwadi ist mal wieder da. Und die singen Do-Wadi-Di-Di. Das Ding ist doch irgendwo gemopst. Na klar, von Manfred Manns, beziehungsweise Manfred Manns Earth Band. Hier mal die Variante mit Schowadiwadi.

0: Schubadidi, sowas, richtig? Du, die Damen. Ja, leicht abgewandelt, nicht ganz so im Original wie bei Manfred Mann, aber dennoch nicht von schlechten Eltern, würde ich mal so sagen. 6 Uhr und 15 Minuten haben wir es, Viertel 7 genannt oder auch Viertel nach 6. Chris Roberts ist jetzt mal wieder dran und der meint, Liebe ist gar nicht so schwer. Stimmt, vielleicht höchstens 1-2 Kilo, mehr auf keinen Fall, ne? Da singt er, gleich in wenigen Sekunden.
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0: So ein Mitklatsch-Song. So ein Mitklatsch-Song aus den 70ern. Ja. Über Bäche, Bänke und Tische, wa? Ging das immer bei dem einen oder anderen. Ich denke, die Älteren unter euch werden ihn noch kennen, den guten Chris Roberts. Schade, dass er nicht mehr unter uns ist. 6 Uhr und 20 Minuten haben wir es jetzt. 10 Minuten vor 6:30. Jetzt gibt's den Beitrag, den versprochenen. Und dann Udo Jürgens. Wayward Girl. Sagt euch gar nichts. Bisschen komisch, wa? Wieso? In Englisch. Ja, singt da. 17 Jahre, blondes Haar und in der englischen Aufnahme. Aber erst der Beitrag. Frauen fordern Sex mit der Polizei. Eine Gruppe Frauen hat im kenianischen Kandara eine Polizeistation gestürmt und von den Polizisten Sex oder die Schließung illegaler Kneipen verlangt. Wie die Tageszeitung Das Volk berichtete, behaupteten die Frauen, der Alkohol macht ihre Männer impotent und sie würden nur noch herumhängen. Sie verlassen am Morgen das Haus und kommen voll betrunken zurück, erzählte eine Betroffene. Und um unsere sexuellen Bedürfnisse kümmert sich niemand. Die Protestierenden verlangten vom Polizeichef, er solle entweder die Spelunken schließen oder seinen Untergebenen Sex mit den Frauen befehlen.
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0: Udo Jürgens, Wayward Girl. Die deutsche Fassung kennen wir alle durchaus. Der ein oder andere wird sie mit Sicherheit noch kennen. 17 Jahre, blondes Haar und hier in der englisch gesungenen Variante. Die Uhrzeit 6:25, 5 Minuten vor 6:30. Na, wie war der Urlaub dieses Jahr im Sommer? Schön, schön, ja, schön, ja. Aber, ach, zu kurz. Ja, das stimmt. Da können wir jetzt ein Lied von singen, denn ich bin es auch schon wieder urlaubsreif. Tony Holiday, seines Zeichens auch mit dem bürgerlichen Namen Rolf. Rolf Peter Knigge. So muss doch was mal heißen, ne? Urlaubsreif mit seiner Reisegruppe zusammen. Wir kennen die Variante eigentlich eher aus dem Englischen, ne? Und zwar von Jimmy Cliff, Reggae Night. Ne? Und hier eine deutsche Cover-Variante mit dem unvergessenen Tony Holiday, seines Zeichens auch Klammer auf, tanze Samba mit mir, Klammer wieder zu.
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0: Schöne Sache, ne? Jimmy Cliff im Englischen und hier Tony Holiday mit der deutschen Fassung Urlaubsreif. 6 Uhr und 30 Minuten haben wir es jetzt. Ganz genau 6:30 in der Zwischenzeit schon. Jetzt, wie versprochen, der Wetterbericht und dann ein paar Verbrauchertipps. Die können sich anschließend, dann gibt es eine schöne Nummer von ABBA, die wir durchaus kennen. Move On. Aber in der spanisch gesungenen Variante. Wie sich das anhört, hören wir gleich nach dem Wetter.
1: Mit KI-Support. Viele Wolken gibt es heute früh, dazu ab und zu Nebel und im Südosten kann auch mal Regen runterkommen, vereinzelt mit einem Gewitter. Später lässt das an den Alpen nach, insgesamt bleibt es oft trocken, nur im Norden hält sich die graue Ecke länger. Die Höchstwerte liegen heute bei 17 bis 23 Grad. Morgen nach Nebel meist freundlich und trocken, im Norden kommt etwas Regen dazu, maximal 24 Grad.

0: Aus dem Englischen von ABBA kennen wir das Ding unter Move On und hier All and Da in der spanisch gesungenen Variante. 6 Uhr und 36 Minuten, 6 Minuten nach 6:30. Ihr wisst ja bei mir, der stete Wechsel von deutsch in nicht deutsch gesungenem Liedgut und somit hören wir jetzt was Deutsches. Diesmal die erste allgemeine Verunsicherung aus dem Ösiland, Fata Morgana. Die habe ich manchmal auch, tatsächlich. Und danach gucken wir, wer heute Purzeltag hat.
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Daniel Baldwin, ja, von den Brüdern, ja, von den, waren es drei, meines Erachtens, ja, könnte sein, dass drei waren, ne, oder Sohn mit bei, ja, da fehlt's mir wieder am Grundwissen, macht nix. Der US-amerikanische Schauspieler wird heute 66 Jahre alt, des Weiteren der deutsche Komponist, Produzent und Grammy-Preisträger Harold, vielmehr, so ist richtig, Faltemeyer. So sieht's Klaus. Des Weiteren von den Boomtown Rats, der Bob Geldof, ne? Der irische Musiker wird heute 75 Jahre alt. Wen haben wir noch auf der Agenda? Paola, die Schweizer Schlagersängerin und Moderatorin, wird heute 76 Jahre alt. Herzlichen Glückwunsch an der Stelle. Und Hardrock-Legende Brian Johnson, der britische Hardrock-Sänger von der Formation AC/DC, wird heute 79 Jahre alt. Glamrock-Fachmann Brian Connolly, so ist richtig, von The Sweet, der hätte heute auch Geburtstag gehabt, aber ihr wisst ja, 1997 ist er im Alter von 51 Jahren verstorben. Wer ist noch da? Guck, hier ist noch jemand. Guck an, der US-amerikanische Musiker Steve Miller, ja, von der Steve Miller Band. Der wird heute 83 Jahre alt. Der israelische Tänzer und Sänger Abi Ofraim, der wird heute 80. Entschuldigung, der ist 2018 80 Jahre geworden und da von uns gegangen. Dann haben wir noch den Politiker, den tschechischen Schriftsteller und Politiker Václav Havel, der ist verstorben 2011 im Alter von 75 Jahren, hätte heute auch Geburtstag gehabt, Mann, ganze Menge. Und hier noch, guck mal, der deutsche Schauspieler, Komiker und Sänger Rolf Herricht. Wir kennen ihn von Herricht und Preil, der hätte heute auch Geburtstag gehabt. Noch wer? Jetzt ist hier noch reicht. Wen lassen wir singen? Gucken wir mal. Zeig mal. Aha, die Steve Miller Band ist dran mit Abracadabra. Na, bitteschön.

0: Steve Miller mit seiner Band Geburtstagskind des Tages. Abracadabra. Wir haben 6 Uhr und 48 Minuten. In der Zwischenzeit 3 Minuten nach 6:45. Jetzt wird's wieder deutsch mit Jürgen Markus. Und er singt ein Lied, zieht hinaus in die Welt für unsere Freunde des deutschen Schlagers.
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0: Stimmgewaltig, ein Lied zieht hinaus in die Welt mit Jürgen Markus hier um 6:52, 8 Minuten vor 7 in der Zwischenzeit. Alle, die los müssen auf Malore, wünsche ich einen schönen Start in die neue Woche. Wir hören uns dann morgen am Dienstag wieder und die anderen schönartig sitzen bleiben und weiter zuhören, wie die Rockhörer Susi Quattro 48 Crash trallert. Na bitteschön.
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0: Die Rockröhre Susi Quattro mit 48 Crash war der vorletzte Titel hier in der ersten Stunde der Sendung der Morgen mit Gernot. Wir haben jetzt noch einen schnuckligen Song bis an die Nachrichten, Sport und Wetterbericht in kompakter Variante, so wie ihr es gewohnt seid und zur vollen Stunde um 7. Waterloo und Robinson, die schließen jetzt die Stunde mit Meine kleine Welt und dann hören wir uns zur zweiten Stunde wieder. Wie immer, schön lieb dranbleiben und artig sitzen, ja? Und kleckert nicht mit dem Kaffee. Los geht's.
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0: die Zeit. Es ist 7 Uhr. 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
2: Im Studio Imme Kasten. Schönen guten Morgen. Kanzler Merz fordert seine Regierung zur Geschlossenheit auf und dazu, bis zum Jahresende notwendige Entscheidungen zu treffen. Gemeint sind damit vor allem Reformen der Sozialsysteme und bei der Rente. Er sagt im Ersten:
3: Wir müssen in der Regierung zusammenbleiben, wir müssen das Land nach vorne bringen, wir müssen die großen Chancen, die wir haben, auch gemeinsam nutzen. Und ich bin fest entschlossen, das zu tun. Noch einmal, weil es nicht nur für Deutschland wichtig ist, sondern weil es für die gesamte Europäische Union wichtig ist, dass wir eine stabile Bundesregierung in Berlin haben.
2: 7,4 Millionen Menschen. Das Münchner Oktoberfest ist mit einem neuen Besucherrekord zu Ende gegangen. Anne Brauer hat die Einzelheiten dazu.
4: Dieses Jahr hat das Wetter besonders gut mitgespielt und so wurde die bisherige Bestmarke von vor 3 Jahren nochmal um 200.000 Besucher übertroffen. In den vergangenen gut 2 Wochen sind 6,7 Millionen Maß Bier getrunken worden, mehr als im Vorjahr, gerade bei der alkoholfreien Variante. Aber das Plus beim Bier fällt nicht so groß aus wie das bei den Besuchern. Einen Rückgang verzeichnen die Oktoberfestmacher auch. Der ist aber eine gute Nachricht. Der Stromverbrauch ist nämlich deutlich gesunken.
2: Die Nobelpreiswoche startet heute mit der Kategorie Medizin. Das Nobelkomitee verkündet am Vormittag, an wen die Auszeichnung dieses Jahr geht. Morgen geht's dann mit Physik weiter. Mittwoch Chemie, Literatur am Donnerstag, dem Friedensnobelpreis am Freitag. Und in einer Woche folgt dann noch der für Wirtschaft. Die Linke zieht gegen Bundeswirtschaftsministerin Reiche vor das Bundesverfassungsgericht. Wie das Redaktionsnetzwerk Deutschland berichtet, geht es dabei um Äußerungen Reiches auf dem offiziellen Instagram-Kanal des Ministeriums. Sie hatte dort gepostet: Antisemitismus und Enteignung gefährden Deutschland und die Wirtschaft. Wieder kein Sieg gegen Griechenland für die deutsche Fußballnationalmannschaft. Im Rückspiel in der Nations League Gruppenphase gab es ein 0:0. Kapitän war erstmals von Anfang an Florian Wirtz. Er sagte nach dem Spiel bei RTL:
5: Ich glaube, es war sehr, sehr viel Gutes dabei. Man darf auch nicht vergessen, dass wir ja erst seit einer Woche zusammen sind. Natürlich wollten wir unbedingt da das Tor machen und hier den Sieg mit nach Hause nehmen. Aber ja, ist natürlich ja jetzt nicht alles schlecht.
2: Damit ist die XXL-Länderspielpause jetzt auch erst einmal vorbei. Für die DFB-Auswahl geht's Mitte November wieder los.
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6: Mit KI-Support. Viele Wolken gibt es heute Morgen, ab und zu auch Nebel und im Südosten kann mal Regen runterkommen, mit einem Gewitter nicht ganz ausgeschlossen. Später wird es freundlicher und meist trocken, nur im Norden bleiben die Wolkenzehr dabei, dazu Höchstwerte von 17 bis 23 Grad. Morgen nach Nebel dann oft sonnig, im Norden aber wieder mehr Wolken und etwas Regen, maximal 24 Grad.

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0: Bubben B heißt diese Formation. I Feel Lonely. Kennt man. Ist die Mops irgendwo, ne? Irgendwo her? Na, wo ist es denn her? Wissen wir jetzt nicht, ist nicht so schlimm. Und ach, hier von Dingens, hier, Sascha, ne? Der hat das Ding doch von sich gegeben. Ja, kann sein. War der Opener der zweiten Stunde meiner Sendung.
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0: Montag, da ist er. Der schlechteste Tag der Woche, hätte ich beinahe gesagt. Der 5. Oktober 2026. Ihr hört wie immer die Sendung Der Morgen mit Gernot, die es montags bis freitags von 6 bis 9 Uhr live gibt und unlive von 3 Uhr in der Nacht bis 6 Uhr an immer als Wiederholungssendung vom Vortag. Zur vollen Stunde, wie ihr es gewohnt seid, gibt es Nachrichten, Sport und Wetterbericht in kompakter Variante. Dann in der 20. Sendeminute ein kleiner Beitrag, um halb die Wetteraussichten und 10 nach halb gucken wir mal, wer heute Geburtstag hat. Musikalischerseits wie immer der stete Wechsel von deutschem, nicht deutsch gesungenem Liedgut und dazwischen, na klar, die aktuelle Uhrzeit. 7 Uhr und 8 Minuten haben wir's. 8 Minuten nach 7. Jetzt haben wir gleich Tommy Steiner mit Angelina. Zuvor möchte ich noch einen Hinweis geben. Ja. Ich werde euch in der dritten Sendestunde, so ungefähr in der 20. Sendeminute, dann mal erzählen, was ich am Wochenende so alles erlebt habe. Ja, ich war auf einer Feier, ne, am Sonnabend, ne, logisch, die Feier zum Gedenken, zum 36. Geburtstag, beziehungsweise zur Wiedervereinigung, ne, und was man da alles so erlebt, das erzähle ich euch dann mal in der 20. Sendeminute der dritten Stunde. Des Weiteren gibt es noch ein Statement meinerseits zu Rick Moreno und seinem Sender FLR1, ja, das dann in ungefähr in der 45. Minute so, was dieser Mann sich alles so leistet. Das kriegt ihr dann in der 45. Minute in der dritten Sendestunde zu hören. Jetzt gibt's erstmal Tommy Steiner und Angelina.

0: jetzt den Do the Limbo Dance, ja? War das nicht der mit Ich hab die Mauer geöffnet oder so? Nee, lieber nicht. Lassen wir die Geschichte. Passt jetzt so gut, ne? Zum 3. Oktober.
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0: David Hasselhoff, Do the Limbo Dance um 7 Uhr und 17 Minuten, 2 Minuten nach Viertel 8 haben wir es in der Zwischenzeit. Wieder ein deutscher Schlager vom Schlager-Titan höchstpersönlich, ja, nicht den Pop-Titan, das ist Dieter Bohlen. Ich rede vom Schlager-Titan Bernhard Brink, Kai Pirindia. Na, da sollte man nicht allzu viel von naschen, sonst passiert das, was der Bernhard jetzt singt. Gleich in wenigen Sekunden.
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0: Bernhard Brink und Kai Pirinha. Ja, schmeckt ganz gut, aber man sollte vielleicht nach dem dritten dann aufhören oder so, ne? Ja, das ist richtig. 7 Uhr und 21 Minuten, 9 Minuten vor 7:30. Musik aus den 80ern ist immer schwer angesagt. Real Life hören wir gleich mit Send Me an Angel. Gibt's auch auf Deutsch die Nummer, nämlich von Thomas Anders. Heißkalter Engel. Haben wir vorige Woche gehört, fällt mir gerade so ein. Zuvor der Beitrag. Diebe in Malaysia haben nach einem Raub in einem Geschäft eine ungewöhnliche Nachricht hinterlassen. Sie beschwerten sich über die ihrer Meinung nach zu geringe Beute. Nachdem sie in dem Laden umgerechnet 300 Euro aus der Kasse gestohlen hatten, schrieben sie in einem Brief, das sei nicht genug. Das nächste Mal solle mehr Geld da sein. Den beraubten Inhaber habe die ungewöhnliche Beschwerde trotz des Verlustes zum Lachen gebracht. Zumal die Ganoven in der Küche des Ladens auch noch ausgiebig gespeist hätten, berichtete die Zeitung Star.
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7:26 haben wir es, 4 Minuten vor 7:30. Real Life und Send Me an Angel. Und zuvor erwähnte ich, dass die deutsche Variante tatsächlich Thomas Anders singt. Und voilà, das hört das KI-Programm hier und sucht ihn sofort raus. Thomas Anders, natürlich nicht diesen Titel. Nein, nein, nein. Es geht mir gut. Heute Nacht singt Thomas Anders jetzt. Im Englischen gibt es die Nummer auch, und zwar von seinem damaligen Gegenpart, Dieter Bohlen. Ja? Lucky Guy heißt er, der Titel in Englisch, und den hat er unter dem Pseudonym Ryan Simmons gesungen, der gute Dieter Bohlen. Hier die deutsche Variante, als die Welt noch in Ordnung war. Es geht mir gut, heute Nacht mit Thomas Anders. Mir

0: Thomas Anders, es geht mir gut. Heute Nacht um 7 Uhr und 30 Minuten, ganz genau halb acht, Halbzeit der Sendung der kompletten Der Morgen mit Gernot. Wie immer, um halb wenden wir uns den Wetterdaten zu und es können ein paar Verbrauchertipps anstehen. Bei wem nicht, der hört sofort Village People und In the Navy. Aber wie eben schon gesagt, zuvor das Wetter.
1: Mit KI-Support. Viele Wolken gibt es heute Morgen, ab und zu auch Nebel und im Südosten kann mal Regen runterkommen, mit einem Gewitter nicht ganz ausgeschlossen. Später wird es freundlicher und meist trocken, nur im Norden bleiben die Wolkenzehr dabei, dazu Höchstwerte von 17 bis 23 Grad. Morgen nach Nebel dann oft sonnig, im Norden aber wieder mehr Wolken und etwas Regen, maximal 24 Grad.

0: Village People in the Navy. 7 Uhr und 36 Minuten haben wir, 6 Minuten nach 7:30. Ihr Lieben, jetzt wenden wir uns gleich den Geburtstagskindern des Tages zu. Zuvor gibt es noch einen schnuckeligen Song von der Formation Fuchs. Ja, nicht Fox oder so, sondern richtig Fuchs in Deutsch. Ne? Die Überdosis Glück. So eine Art One-Hit-Wonder in Deutsch. Ja, sowas gab es ja auch. So ein Einmal-Hit und danach nicht mehr unbedingt das Charts-Ziel erreicht. Ne? War aber mit diesem Song tatsächlich richtig doll gewesen. Überdosis Glück mit Fuchs.
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Mal sehen, wer am 5. Oktober Geburtstag hat oder hätte. Ne? 66 Jahre alt wird der US-amerikanische Schauspieler Daniel Baldwin. Ja? Des Weiteren Harold Faltmeier, ja, der deutsche Komponist, Produzent und Grammy-Preisträger. Der wird heute 74 Jahre alt. Von den Boomtown Rats, der Bob Geldof. Der hat heute auch Geburtstag, wird 75 Jahre alt. Des Weiteren von der Band Motorhead, ja, Eddie Clark, der hätte heute auch Geburtstag gehabt, ist aber im Alter von 67 Jahren 2018 verstorben. Die Schweizer Schlagersängerin und Moderatorin Paola, ja, kennen wir ja, ne, die Witwe, hätte ich jetzt beinahe tatsächlich, und das stimmt auch tatsächlich, die Witwe von Kurt Felix. Heute ist sie 76 Jahre alt geworden. Der britische Hardrock-Sänger von der Formation AC/DC, Brian Johnson, wird heute 79 Jahre alt. Dann von der Glam-Rock-Formation The Sweet, Brian Connolly, der wird, oder hätte heute auch Geburtstag gehabt, aber ihr wisst ja, 1997 ist er im Alter von 51 Jahren von uns gegangen. Vorige Stunde haben wir den Steve Miller gehört, der wird heute 83 Jahre alt, von der Steve Miller Band. Des Weiteren der israelische Tänzer und Sänger Abi Ofraim, der verstarb 2018 im Alter von 80 Jahren, hätte heute trotzdem Geburtstag gehabt, ja, ja. Der tschechische Schriftsteller und Politiker Václav Havel, den gibt's noch zu erwähnen. Und, na klar, unvergessen, Rolf und Herrich, der Rolf Herrich, Herrich und Preil, so war richtig. Rolf Herrich, der deutsche Schauspieler, Komiker und Sänger, der hätte heute auch Geburtstag gehabt. Haben wir noch ihn vergessen? Na, etliche wahrscheinlich, etliche. Singen lassen wir jetzt. Allerdings, ihr müsst ganz stark sein. Ja, ja, AC/DC. Was? Gernot, bist du krank? Hardrock bei dir? Nun gut, wir machen da diese berühmte Ausnahme der Regel, Highway to Hell. Den Song dürften trotzdem alle kennen, ja, auch die Nicht-Hardrock-Fans. Und danach gelobe ich Kontrastprogramm mit dem zweiten Geburtstagskind des Tages, mit Paola, der Teufel und der junge Mann. Zunächst allerdings harte Klänge mit AC/DC, Highway to Hell.

0: AC/DC und Highway to Hell. Ja, für Freunde der Nicht-Hardrock-Musik, die sind jetzt gerade am Kopfschütteln. Ja, das ist so. Ihr wisst ja, Musik ist eine Geschmackssache. Der eine mag halt Roger Whittaker und der andere Rammstein. Ne? Das war tatsächlich auch heute wirklich mal die Ausnahme meiner Regel, dass ich es nicht ganz so übertreibe mit den vielen Genres, denn der Dings, wie heißt er? Dings ist gut. Dings ist der Bruder von Bums, wie wir ja wissen. Richtig. Nein. Der, na, wo ist er denn jetzt? Na, sag doch mal, jetzt fehlt mir der Faden. Entschuldigung, der Brian Johnson. So, da war's. Der Brian Johnson von AC/DC wird heute 79 Jahre alt. Und aus diesem Grund haben wir tatsächlich mal einen der bekanntesten Titel von AC/DC gehört. So, Schluss, aus, Ende. Da kommt das Kontrastprogramm. Paola, ebenfalls heute Geburtstag. Der Teufel und der junge Mann. Gleich in wenigen Sekunden geht's los.
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0: Geburtstagskind des Tages. Haben ja heute sehr viele, wa? Habt ihr gemerkt, wie ich vorhin aufgezählt habe? Ja, war eine ganze Menge, ne? Paola, der Teufel und der junge Mann. 7:52 in der Zwischenzeit, 8:08. Norman Greenbaum singt Spirit in the Sky. Auch so eine Art One-Hit-Wonder im wahrsten Sinne des Wortes. 1969 hat er das Ding von sich gegeben, ne? Aber immer wieder schön für Freunde, die etwas härtere Klinge möchten oder den guten, alten, entspannten Rock. Genau das Richtige.
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0: Norman Greenbaum, ja, ihr wisst ja, Kontrastprogramm ist alles, ne? Mache ich ja immer ganz gerne nach rocklastigen Klängen mit Absicht dann, ja, tatsächlich auf was Weichgespültes spielen, wobei das Wort weichgespült ich nicht ins Negative meine, sondern eher die Bezeichnung des Kontrastes selber. Was war das denn jetzt wieder für eine Kreation? Wir haben 7 Uhr und 57 Minuten, 3 Minuten vor 8, sprich 3 Minuten vor den Nachtuhr-Nachrichten. Bis ran an die solchen hören wir noch Monika Herz und der kleine Vogel, Musik aus der ehemaligen DDR. Ich würde mich freuen, wenn wir die dritte Stunde auch zusammen verbringen. Bis gleich, ihr Lieben, dranbleiben!
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0: die Zeit. 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
2: Im Studio Imme Kasten. Schönen guten Morgen. Bundeskanzler Merz hat seine Regierung zur Geschlossenheit und einem Jahresendspurt in Sachen Reformen aufgerufen. Vor allem die Rentenreform will er auf den Weg bringen. Er sagte im Ersten, die Vorschläge dazu lägen gut ausgearbeitet auf dem Tisch. Streit gibt es weiter um die sogenannte Rente mit 63, also nach 45 Beitragsjahren. SPD-Generalsekretär Klüssendorf hat im Tagesspiegel klargemacht, dass er die beibehalten will. Er sagte, es mache einen Unterschied, ob jemand lange Jahre eingezahlt hat oder eben nicht. Bundesjustizministerin Hubig will es Opfern von häuslicher Gewalt leichter machen, aus gemeinsamen Mietverhältnissen mit den Tätern herauszukommen. Ein entsprechender Gesetzentwurf liegt den Funke-Zeitungen vor. Mehr dazu von Tim Pritztrop.
3: Der Weg in ein selbstbestimmtes und sicheres Leben ist nach häuslicher Gewalt oft noch lang. Wir wollen ihn etwas einfacher machen, sagt Hubig. Die Opfer sollen vom Täter verlangen können, grundsätzlich für alle weiteren Kosten nach dem Auszug aufzukommen. Dazu gehören etwa die weiteren Mietzahlungen oder Schäden an der Wohnung. Außerdem soll es für die Opfer leichter werden, Schutzmaßnahmen für Kinder oder pflegebedürftige Angehörige durchzusetzen.
2: Die E-Auto-Prämie hat die Erwartungen von Umweltminister Schneider übertroffen. Seit Mai haben über 100.000 Antragsteller Geld bekommen. Schneider sagte der Bild-Zeitung, jedes zusätzliche Elektroauto mache Deutschland unabhängiger von teuren Ölimporten und internationalen Konflikten. Die Linke zieht gegen Bundeswirtschaftsministerin Reiche vor das Bundesverfassungsgericht. Wie das Redaktionsnetzwerk Deutschland berichtet, geht es dabei um Äußerungen Reiches auf dem offiziellen Instagram-Kanal des Ministeriums. Sie hatte dort gepostet, Antisemitismus und Enteignung gefährden Deutschland und die Wirtschaft. Wieder kein Sieg gegen Griechenland für die deutsche Fußballnationalmannschaft. Im Rückspiel in der Nations League Gruppenphase gab es ein 0:0. Damit ist die XXL-Länderspielphase jetzt vorbei. Für die DFB-Auswahl geht's Mitte November weiter.
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4: Mit KI-Support. Viele Wolken gibt es heute Morgen, ab und zu auch Nebel und im Südosten kann mal Regen runterkommen, mit einem Gewitter nicht ganz ausgeschlossen. Später wird es freundlicher und meist trocken. Nur im Norden bleiben die Wolken zäh dabei. Dazu Höchstwerte von 17 bis 23 Grad. Morgen nach Nebel dann oft sonnig, im Norden aber wieder mehr Wolken und etwas Regen, maximal 24 Grad.

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0: Champs-Élysées, die große Hauptstraße in Paris, wurde besungen von Joe Dassin. Und das als Opener der dritten Stunde meiner Sendung.
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0: Montag, der 5. Oktober 2026. Ihr hört die Sendung Der Morgen mit Gernot, die es montags bis freitags immer live gibt von 6 bis 9 Uhr und unlive von mitten in der Nacht 3 Uhr bis 6 Uhr ran, immer als Wiederholung vom Vortag. Zur vollen Stunde, wie ihr gewohnt seid, gibt es Nachrichten, Sport und Wetterbericht in kompakter Variante. In der 20. Sendeminute gibt es einen kleinen Beitrag. Um halb dann die Wetteraussichten, meist in der dritten Stunde die ausführlichen, vom Wetterfrosch Kurt aus Berlin-Tegel. Und 10 nach halb gucken wir, wer heute Geburtstag hat. Zusätzlich gibt es heute noch einen kleinen, ja, zusätzlichen Beitrag, hätte ich jetzt weiter gesagt, nach dem Beitrag. Da machen wir einen Titel zwischen, damit er nicht ganz so viel Wortbeitrag ist. Da werde ich euch mal erzählen, was mir so am Wochenende alles widerfahren ist. Ja, am 3. war ja Geburtstag, ja, der 36. unserer Zusammenkunft, der deutsch-deutschen Zusammenkunft. Und was da alles so passiert ist, wo ich unterwegs war, da gibt es ein kleines Statement dann so, ja, ungefähr in 5 vor halb vielleicht so da, na, je nachdem, wie lang die Titel sind. Ne? Und dann gibt es nochmal meine persönliche Meinung um 3/4 zum Thema, dass der Sender FL1 jetzt, ohne Bescheid zu sagen, einfach gekündigt hat. Der gute Rick Moreno soll ebenfalls sein Fett wegkriegen und vor allen Dingen die Einseitigkeit der Meinungen, na, das werden wir mal unterbinden. Er schmeißt alle Leute raus, na, aus der Gruppe, die können sich doch nicht mehr wehren aus den verschiedenen Gruppen und meint dann, damit ist alles getan. Nein. Das werden wir mal hier ein bisschen breit treten im wahrsten Sinne des Wortes. Wie sagt man immer? Schmutzige Wäsche waschen. Kann er haben, hat damit angefangen, kriegt er auch zurück. So ein 3/4 ungefähr. Werde ich euch mal rein Wein einschenken, was da so passiert ist. Wer nicht, deswegen sage ich es vorher, kann ja um 3/4 dann abschalten. Ne? Alle anderen schön dranbleiben, dann kriegt er mal auch sein Fett weg. Ne? Der muss nicht denken, dass er ungeschoren mit der Nummer wegkommt. So, jetzt gibt's Dieter Hallervorden, der Superdudler. Nee, warte, erst stelle ich mich nochmal vor, damit auch der Letzte weiß, wer hier hinter den beiden Mikrofonen sitzt. Und danach singt der Dieter. Genau so ist es.
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7: Hello, friends. Can you me? Yeah, I am in Scotland gewesen. Naja, komm wegen der Sprache, der Mode und vor allen Dingen wegen der wonderful music.

0: thank you, ja. Thank you very much, boys, ja. And ladies auch, wa?
1: Ja, damals war Dieter Hallervorden noch lustig. Ich werde jetzt nicht politisch werden, jeweils nicht an der Stelle, das mache ich ein andermal. Ne? Bei dem lasse ich es jetzt erstmal so stehen. Die Hintergründe hat ja jeder gelesen, warum, wieso, weshalb, muss ich jetzt nicht nochmal auseinanderklamüstern. Und wenn nicht, dann findet sich später mal eine Zeit dafür. Super Dudler, ihr habt's gemerkt, der Song ist von ABBA hier in einer deutschen Comedy-Variante. 8 Uhr und 12 Minuten haben wir es, 3 Minuten vor Viertel 9. A la carte singt du, wa di di, di di daum, di di du.
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0: à la carte. Also, nix Musik vom Menü, nee, direkt von der Karte. Du, wadi, didi, dam, didi, du. Und das Ganze um 8 Uhr und 16 Minuten, eine Minute nach Viertel 9. Jetzt gibt's den bekanntesten Titel, da sagen wir mal den zweitbekanntesten Titel von der Formation Die Flippers 1986 mit einem riesen Comeback. Die rote Sonne von Barbados aus der Feder von Uwe Busse und Karl-Heinz Ruprecht. Na, bitteschön.
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0: Manfred Dobern, der Schlagzeuger, hatte vor kurzem Geburtstag gehabt oder hätte viel mehr Geburtstag gehabt. Bernd Hengst und Olaf Malalewski, die drei waren über 40 Jahre mit dabei. Die Bandlieder zum Anfang hatten wir ein paar Mal gewechselt, aber jetzt zum Schluss dann praktisch ab dem Jahr 1986. Da waren die Flippers diese drei und haben Musikgeschichte, zumindest im deutschen Schlager, geschrieben. Die Rote Sonne von Barbados. Wir haben es 8:21, 9 Minuten vor 8:30. Ich höre jetzt mal noch in den Beitrag, ne? Dann gibt's When I'm Your Man und dann erzähle ich euch mal, was mir am 3. Oktober, ja, ihr wisst schon, der Geburtstag, der 36. Geburtstag oder Jahrestag, egal wie ihr es seht, zur Deutschen Einheit passiert ist und wo ich da war. Spaut mal schön die Löffel auf. Was meint ihr, was es alles gibt, beziehungsweise was es alles nicht gibt? Aber erst der Beitrag und Wem. Britische Gefängnishunde gehen künftig nur noch in Schuhen auf Patrouille. Die Zeitung The Sun berichtete heute, die Schuhe sollen die Hunde bei Gefängniskrawallen vor Verletzungen schützen. In der Vergangenheit seien mehrere Tiere in Glasscherben getreten und hätten sich dabei die Pfoten aufgerissen. Die nun entwickelten Schuhe haben besonders dicke Sohlen, schrieb die Sun. 40 deutsche Schäferhunde sind als erste mit den Pfotenschonern ausgerüstet worden.
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Wham! Der gute George Michael in seiner Formation I'm Your Man um 8:26, 4 Minuten vor 8:30. Ihr Lieben, am Sonnabend, da war ja der 3. Oktober, ihr wisst ja, da haben wir den Geburtstag gefeiert zum 36. Mal, ja, oder den Vereidigungstag, ja, den Tag der deutschen Einheit, ne? Der ein oder andere ist raus in die Sonne gegangen, ich auch. Achtung, ich muss davor sagen, jetzt, alle anderen 152 Sender, die hier geschaltet sind und meine Morgensendung hören, die müssen diese Meinung, die ich jetzt sage, nicht teilen. Sie ist meine persönliche Meinung und meine Erlebnisse, die ich dort erlebt habe an dem Tag X. Ich also nach Fürstenwalde der Veranstaltung zur Geburtstagsfeier der Alternative für Deutschland. Komme auf dieser sogenannten Bullenwiese, die heißt wirklich so, ja, aber wegen den Tieren, nicht wegen den, wie manch einer die Polizei bezeichnet. Nein, die heißt wirklich tatsächlich so, komm dort an und du wurdest erstmal mit einem Geruch begrüßt, ne? Einen ätzenden, stark ätzenden Geruch von Buttersäure. Denn die Nacht müssten sich natürlich die Antifanten erstmal drum bemühen, weil sie ja wussten, die böse AfD ist da, die Nazis, da müssen wir erstmal Buttersäure hinschmieren. Die haben nicht bedacht, dass dort auch eine Kinderhüpfburg aufgebaut wurde und dass die Kinder mit den Knien dann durch die Buttersäure gerobbt sind. Ach herrlich, da haben sie nicht dran gedacht. Und des Weiteren, liebe Tierfreunde, diese Bullenwiese heißt nicht umsonst Bullenwiese. Dort grasen dann anschließend auch Tiere wieder drauf. Da haben sie auch nicht dran gedacht. Ihnen ist es völlig egal, was mit dem Gesundheit der Tiere bzw. mit kleinen Kindern ist. Das ist ihnen alles völlig egal. Soweit zum Thema Antifanten, ne? Das ist ihnen völlig Latte. Aber es geht noch weiter. Warte, der Tag war noch nicht zu Ende. Bei den ca. 3000 Besuchern, ihr hört richtig, ich übertreibe nicht, es war tatsächlich so, mischten sich natürlich auch die Leute unter, die AfD ja überhaupt nicht mögen. Das verstehe ich immer nicht, muss ich euch echt sagen. Ich würde nie auf eine linken Veranstaltung gehen. Niemals nicht, um Gottes Willen. Was soll ich denn, da wird mir langweilen. Aber es gibt andere, die gehen dorthin, na, richtig, um zu provozieren. Und das haben sie auch gemacht. Ja, den ganz großen Langen haben sie auch geschickt von dem völlig Kommunisten, der längste Kommunist, den es gibt. Aber der war relativ friedlich, wollen wir es mal so lassen, außer dass er sich mit kleinen Kindern fotografiert hat dort, ja. Wo die Eltern mit Sicherheit nicht wissen, dass er sich da fotografieren lässt. Gott, das schieben wir erstmal beiseite, wobei es also sehr merkwürdig ist. Jetzt kommt eine ganz andere Nummer. Ha, passt mal auf. Da kam jemand, der nennt sich Johannes Krechel. Der kam mit 2 Kamerateams gleich auf den Platz. Mit Absicht, mit 2 Kamerateams. Warum kommt man mit 2 Kamerateams zeitgleich rauf? Sage ich euch. Der eine provoziert und der andere filmt, was man mit dem Provokanten erreicht. Und richtig, er suchte sich dann willkürlich irgendjemanden aus, und zwar eine junge Dame. Die stand tatsächlich auf einer Bank und filmte Richtung Bühne zu den Rednern und wollte die Redner auf ihrem Handy mit drauf haben. Dieser Herr allerdings musste unbedingt nervend, provokant, belästigend diese Dame davon abhalten. Ja, er hat nicht mal auf rumstehende Bürger gehört, die gesagt haben, nun bleib doch mal ruhig, ne? Nein, frauenfeindlich ging er diese Dame an. Und zwar richtig stark belästigend über richtig lange Zeit. Und irgendwann merkte der Mann von dieser Frau das. Und jetzt könnt ihr euch vorstellen, was dann passiert ist. Jedem Mann, der seine Frau liebt, würden an der Stelle die Sicherung durchbrennen. Und was machte der Mann? Drehte sich um und hatte den Herrn Kommunisten da, der dann da kam, mit seinen 2 Kamerateams, Maß genommen. Und ich verabscheue Gewalt. Da stehe ich zu. Aber in diesem Fall, denkt mal genau nach, bevor ihr sagt, richtig oder falsch oder so, denkt genau nach. Wenn eure Tochter jemand so angehen würde, eure Frau, eure Ehefrau so angehen würde, wie würdet ihr reagieren? Tja, ich fand, es hat diesmal den Richtigen getroffen. Und es ist nicht gewaltverherrlichend. Es ist einfach nur... Und Applaus ist mit Sicherheit keine strafbare Handlung. Diesmal hat's den Richtigen getroffen. Da bleibe ich bei.
So, was machen wir jetzt Schönes? Oh, Zeit ist weg. Tja, siehst du, zu viel gequatscht. Da machen wir mit Absicht. Mit Absicht nehmen wir mal den hier raus. Siehst du, das kommt dabei raus. Wir nehmen mal schnell den Trotzdem noch den Wolfgang rein. Da geht mir voll einer ab. Ja, kickt mir eben gerade auch.

0: Wolfgang Petri, da geht mir voll einer ab. Ihr könnt den Mund wieder zumachen. Ist gut, die Geschichte ist wahr. Ich erzähle euch keine Märchen. Absolut nicht. Wisst ihr, ich bin ja sonst der Kaspar generell, aber das ist wirklich wahr. Und warum ich euch das erzählt habe? Ganz einfach. Ich stand daneben und habe das alles mitgehört. Ja? Und dann, wie das eskalierte, dann richtig eskalierte, habe ich es gefilmt. Ich habe es in 4K. In absoluter astreiner Qualität, was dieser Herr dort gemacht hat. Und ja, ich bin bereit, vor Gericht eine Aussage zu tätigen, wenn er diese Frau anzeigen sollte und es zu einer Gerichtsverhandlung kommt, werde ich mich definitiv als Zeuge melden, ja? Damit alles zur Wahrheit kommt. Denn irgendwo, ich bin auf diesen Plattformen, die ihr da besucht, irgendwelche Kinderplattformen da, wisst ich, ist mir völlig egal. Social Media interessiert mich alles gar nicht. Ich bin aus dem Alter raus, ich brauche so einen Quatsch nicht. Ne? Bei mir ist die uralte E-Mail zum Beispiel und von mir aus noch ein YouTube-Video, aber dann ist Schluss. Da stellt er sich jetzt als Waisenknabe hin und sagt, er ist das Opfer. Das stimmt nicht. Er hat provoziert ohne Ende. Denn die Vorgeschichte, richtig die Vorgeschichte, die zeigt er nicht in seinen Videos. Feige, wa? Johannes, bist du feige? Zeig doch mal die ganze Vorgeschichte. Wie du mit deinen beiden Kamerateams provokant auf die Dame zukamst. Gleich von Anfang an. Den ganzen Ton. Und nicht schneiden, bitte. Bitte nicht schneiden. Seine Videos guckt euch an im Netz da, was ich wie die Social-Media-Teams da Dinger alle heißen, ist mir auch Latte. Alles geschnitten. Alles geschnitten. Nichts zusammenhängig. Gar nicht. Ihr merkt es auch an den Rucks. Ja, da sind ja Ruckelagen drin. Alles geschnitten. Glaubt ihm kein Wort. Er lügt, wie ihr druckt. Und ich werde das auch gerne gerichtlich dann aussagen. Kein Problem. So, jetzt gibt's Wetter. Wetter mit meinem Lieblingsfrosch aus Berlin-Tegel, Kurt, mein Freund. Was schickt ihr mir denn zu? Ihr wisst, die 16 Landeshauptstädte der 16 Bundesländer in alphabetischer Reihenfolge. Berlin 9 Grad zunehmend neblig, Bremen 8 Grad und heiter, Dresden 10 Grad zunehmend neblig, in Düsseldorf 11 Grad und sonnig, Erfurt 6 Grad bewölkt, Hamburg 11 Grad und heiter, Hannover 9 Grad, teils neblig, in Kiel 10 Grad, wechselnd bewölkt, Magdeburg meldet 7 Grad und wechselnd bewölkt, in Mainz 9 Grad, wechselnd bewölkt, München 13 Grad, stark bewölkt, Potsdam 8 Grad und Nebel, Saarbrücken 9 Grad, wechselnd bewölkt, Schwerin 9 Grad und heiter, Stuttgart 11 Grad, zunehmend neblig und wie immer zum Schluss Wiesbaden und 9 Grad heiter. Die Wetteraussichten sehen wie folgt aus. Heute wird es in Deutschland überwiegend freundlich und ungewöhnlich mild. Meist Sonne nach Auflösung von Nebel, Hochnebel 16 bis 24 Grad. Regional bis etwa, Kurt, guck mal, was da steht. Lest mal, was du mir hier schickst. Ja. Warte, ich schummel jetzt einfach. Pass auf. Regional etwa bis 25 Grad. Jetzt habe ich einen gerade dazu geschummelt. Im Süden besonders, Alpenraum, vormittags noch Schauer, Gewitter möglich. Im Norden zeitweise kräftiger Westwind. Der Deutsche Wetterdienst warnt lokal vor dichten Nebel. Im Südwesten sind bis vormittags einige beziehungsweise einzelne Gewitter und Starkregen möglich. Danke, Kurt, fürs Wetter. Jetzt darfst du zurück ins Glas hüpfen, Deckel zu und mach die Euler noch ein bisschen zu. Ist kein Wetter zum Rumhüpfen, weißt du ja. Bis morgen, mein Lieber. Und wir hören jetzt Deborah Harry und Heart of Glass. Eventuell folgen noch ein paar Verbrauchertipps.
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0: Die originale Aufnahme stammt ja von Blondie, wie ihr wisst. Und die Frontsängerin Deborah Harry oder auch liebevoll Debbie Harry genannt von ihren Fans hat die Nummer nochmal solo aufgenommen und richtig gut, muss ich sogar sagen. Ne? Heart of Glass, ihr wisst, in Deutsch gibt's die Nummer auch von der Schlagerdiva Marianne Rosenberg mit Fug und Recht. So machen wir noch einen, eigentlich müssten wir... Ich habe ein bisschen ganz schön verzogen. Das kommt dabei raus, wenn man so lange Statements macht. Ja, war gar nicht geplant, ne? Aber egal, macht nichts. Die Geburtstagskinder kommen ein bisschen später. Wir hören uns erstmal nochmal den guten Ibo an mit dem Bungalow in Santa Nirgendwo. Und das hier um 8.43 Uhr. Richtig, 2 Minuten vor 8:45. Und dann nach den Geburtstagskindern, da bleibt dran, da habe ich dann, wie gesagt, das kleine Statement noch zum Thema Rick Moreno. Ja, tatsächlich, ich nenne hier immer Ross und Reiter, das wisst ihr. Ich lasse mir niemals den Mund verbieten und schon gar nicht so, psch, psch, psch, kannst du doch nicht machen, psch, psch, psch, geht doch nicht. Nein. Jeder kriegt sein Fett weg, der bei mir Fett austeilt, logisch.
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Gucken wir mal, wer am 5. Oktober Geburtstag hat, sind denn eine ganze Menge. Ich rate das mal heute ein bisschen schneller runter, sonst schaffe ich das nicht mehr in der Sendezeit. Daniel Baldwin, ja, der US-amerikanische Schauspieler, wird 66 Jahre alt. Harold Faltmeier, so, ja, der deutsche Komponist und Produzent bzw. Grammy-Preisträger, der wird heute 74 Jahre alt. Von den Boomtown Rats, der Bob Geldof, der hat heute Geburtstag, wird 75 Jahre alt. Des Weiteren die Schweizer Schlagersängerin und Moderatorin, wir haben sie ja vorige Stunde gehört, Paola wird heute 76 Jahre alt. In der ersten Stunde, beziehungsweise davor, ne, vor der Paola, hörten wir von AC/DC, ja, den bekannten Song. Brian Johnson wird nämlich heute 79 Jahre alt. Der schon verstorbene Brian Connolly, der von Sweet, ihr wisst schon, der hätte heute auch Geburtstag gehabt, den hören wir gleich mit seiner Formation. Steve Miller haben wir in der ersten Stunde gehört. Die Steve Miller Band, der Steve Miller wird heute 83 Jahre alt. Obi Ofraim, der israelische Tänzer und Sänger, der hätte heute auch Geburtstag gehabt. Auch der tschechische Schriftsteller und Politiker Václav Havel hätte heute Geburtstag gehabt. Und unvergessen natürlich Rolf Harricht, der deutsche Schauspieler, Komiker und Sänger, der hätte heute auch seinen Geburtstag gehabt. So, habe sie durch. Ich muss mich tatsächlich beeilen. Heute habe ich mich mit der Zeit ein bisschen vergalokopiert, oder wie das heißt. The Sweet und mit einem schönen kurzen Medley.

0: Auweia, harte Drogen, ja. Aber er hat heute Geburtstag, oder hätte vielmehr Geburtstag gehabt. Der ehemalige Freundensänger von The Sweet Glam Rock Mucke. Die gute Alte aus den 70ern hier in Medley-Form. Ihr Lieben, wir haben es 8 Uhr und 53 Minuten, 7 Minuten vor 9. Jetzt zum Statement. Ihr wisst ja, ich muss ein bisschen ausholen, sonst versteht der eine oder andere Hörer das nicht. Warum, wieso, weshalb? Ihr wisst ja, wir schließen uns hier gerne mit den Sendungen zusammen, die vielen Sender. Ja? Bei mir waren es bis vor kurzem 154 Sender, die meine Morgensendung abonniert haben bei mir. Ne? Und normalerweise meldet man sich an, entweder bei mir oder bei den anderen Plattformen, die meine Sendung verteilen, da gibt es noch ein paar Helfer dazu. Und wenn man sich abmeldet oder die Sendung nicht mehr möchte, dann meldet man sich ab. Das hat der Herr Rick Moreno nicht getan. Ne? Ich gucke heute auf den seiner Internetseite, da ist meine Sendung gar nicht mehr gelistet, weder die Nachtsendung noch die Frühsendung. Und ich weiß nichts, gar nichts, überhaupt nichts. Ich hätte zumindest erwartet, denn er hat so um die 2 Jahre lang meine Morgensendung ja genommen, ja, und war immer zufrieden. Auch seine Kommunikation mit mir war immer sehr positiv, ne? Ich konnte mich da eigentlich nie beklagen. Aber so feige Hinterrücks, ne? Dann einfach abmelden und nichts sagen, das halte ich ihm schon vor. Und hier mein Statement dazu, ich hab's ihm dann geschrieben. Ja, Rick Moreno, du bist ein riesengroßer Feigling. Und dazu stehe ich auch, hör zu, warum ich das so geschrieben habe. Wann? Warte mal, Onkel Gernot, muss ich die Brille aufsetzen, sonst sieht er die Komma nicht. Ich bin ja schon ein bisschen älter, da darf ich auch schon mal eine Brille tragen. Da ist sie schon. Guck an, los geht's. Wann gedachtest du denn, die Mitteilung zu machen, meine Sendung zu canceln? Nun gut, das hast du ja schon mit vielen deiner Moderatoren gemacht. Bitte komme mir nicht wieder, damit ihr hättet eine Abstimmung gemacht. Das ist doch normal, dass alle dir zum Munde reden. Sie haben Schiss, dass du sie auch cancelst, wie so viele der Moderatoren, die bei dir schon waren. Du kannst mich gerne in deinen vielen Gruppen löschen, aber eine kräftige Information werde ich heute den anderen 152 Sendern, mache ich jetzt gerade, in Sendern mitteilen. In meiner Gruppe wirst du nicht gelöscht. Da herrscht Meinungsfreiheit. Da wirst du schon dein Fett wegbekommen von den anderen. Richtig. Übrigens, ich bleibe weiterhin der Meinung, dass dein Bruder Markus dir weit überlegen ist im Punkto Moderation und Ehrlichkeit. Und dass deine Hörerzahlen gefälscht sind, erkläre ich auch gerne vor Gericht. Auch wie das gemacht wird bei Evela 1. Rick, du bist nicht ehrlich zu deinen titelansagenden Moderatoren und Hörern. Gerne erkläre ich das vor Gericht erneut mit Beweisen, wenn du es drauf anlegst. Liebe Grüße, Gernot von Radio IAS Radio im alten Stil. Und dazu stehe ich auch. Rick, man legt sich nicht mit Ossis an. Das macht man nicht. Du musst ehrlich sein. Ossis mögen das nicht. Sie reagieren richtig böse, allergisch, wenn man sie veralbern will. Dazu zähle ich auch. Und da stehe ich auch zu. So, ihr Lieben, das war's. Allerdings heute, für heute, Schluss, aus, Ende. Ja, ja, das muss auch mal sein. Wahrheit muss auf den Tisch. Ich nenne immer Ross und Reiter. Ihr kennt mich. Ich lasse mir den Mund nicht verbieten. Auch nicht von Leuten, die 2 Jahre mit mir zusammenarbeiten und hinterher stellt sich raus, scheinheilig. Scheinheilig bis zum geht nicht mehr. Schmeißt mich aus allen WhatsApp-Gruppen raus, dass ich mich nicht mehr wehren kann. Dann wehre ich mich hier, live im Sender. So einfach ist es. Und ich weiß, ich sehe es an den Hörerzahlen, dass sie zuhören. Selbst meine Feinde hören mir sehr gerne zu. Warum? Weiß ich nicht. Habe ich Speck in den Taschen? Keine Ahnung. Allen anderen, seid nicht böse. Ich musste heute mal Ross und Reiter nennen. Ja, das soll sein. Anthony hören wir mit der Popcorn-Melodie. Die kennen wir alle. Ich darf mich empfehlen. Wünsche euch einen richtig tollen Start in die neue Woche. Wir hören uns morgen wieder. Da bin ich auch nicht mehr so aufgeregt. Ist versprochen. Und dann kommt auch wieder der eine oder andere Witz, so wie ihr es von mir gewohnt seid. Dann bin ich wieder der alte Kaspar. Aber ich lasse mich auf niemals, niemals belügen und schon gar nicht so offensichtlich. Diener nach links, Diener nach rechts. Tschüss, tschüss, ihr Lieben. Euer Gernot aus dem wunderschönen, meist sonnendurchfluteten Märkisch-Oderland. Bis morgen früh um 6. Tschüss, passt auf euch auf, ihr Lieben.
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0: Und damit wieder mal Hallo hier aus dem Soundtrack-Studio in Köln zu einem neuen Soundtrack-Extra. Bei uns heißt es heute in den nächsten 2 Stunden wieder mal Soundtrack All-Time Classics. Jawohl, wir spielen Popmusik aus 60 Jahren Musikgeschichte. Von den 1950ern bis weit in die 2000er Jahre. Was steht denn alles auf unserer Playlist in der ersten Stunde? Beispielsweise Namen wie Sabrina, Middle of the Road, Martha and the Muffins. Oder wie wäre es auch mit Dawn featuring Tony Orlando, um nur einige Namen zu nennen. Tja, und ich sage wie immer nur eins, gute Unterhaltung.
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0: Und den Anfang macht Alvin Stardust.

Er war einer der großen Rocker in den 70er und 80er Jahren. Alvin Stardust. Dieser Titel wurde übrigens geschrieben von Nat King Cole, dem Vater von Natalie Cole, und Pretend in der Version von Alvin Stardust war 1981 ein Hit. Noch ein Titel aus den 80er Jahren, geschrieben von George Michael und Steve Brown, erschienen auf dem Fantastic-Album. Die Single kam dann 1983 auf den Markt. Hier

0: Man kann sie vielleicht die erfolgreichste Girlband der 70er Jahre nennen. Die drei Schwestern von Laut, 1978 ihr Mega-Hit Substitute.
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0: Und das heißt heute Soundtrack All-Time Classics. Popmusik gibt es heute aus den 1950ern bis weit in die 2000er Jahre. Wir gehen ans andere Ende der Welt. Ein One-Hit-Wonder. Die Band kam aus Australien. 1980 der Hit Martha and the Muffins Echo.

0: 1959. Cliff Richard zusammen mit den Shadows. Rock'n'Roll vom besten Move It.
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Und jetzt machen wir einen Rhythmuswechsel. Wir gehen in die 80er Jahre, 1987, Italo Disco Music, der einzige Hit im Sommer 87, Sabrina und Boys.

Einer der ganz großen Italo-Disco-Hits der 80er Jahre. Sommerhit 1987. Einziger Hit für Sabrina. Die Boys, Summertime Love. 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Nach dem Split von Crosby, Stills, Nash & Young feiert Neil Young 1972 seinen einzigen Nummer-1-Hit mit Heart of Gold. 20 Jahre später, 1992, veröffentlicht er wieder ein Album. Das Album heißt Harvest Moon und der Titelsong daraus, Harvest Moon, wird ein Kultklassiker. Hier kommt er.

echte Kultmusik heute in diesem Soundtrack extra. Neil Young, 1992, Harvest Moon. Die größten Hits von Tony Orlando und seinen Dawn in den 70er Jahren waren Candida, Knock Three Times oder auch Tie a Yellow Ribbon Round the Old Oak Tree. 1974 hatten sie in den USA wieder einen großen Hit. Hier ist Tony Orlando, hier sind Dawn und Look in My Eyes, Pretty Woman.

0: immerhin noch ein Top-5-Hit 1974 in den Billboard Hot 100. Tony Orlando, Dawn, Look in My Eyes, Pretty Woman.
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0: Wir haben einen Titel aus den Nullerjahren jetzt im Programm dabei von Gabriela Kilme.

Ein Soundtrack All-Time Classic aus dem Jahre 2006. Gabriela Kilmi hieß die Dame. Die kam aus Australien. Sweet About Me war ihr einziger Hit. Die britische Band Madness waren typische Vertreter der Ska-Music, die Anfang der 80er Jahre sehr populär war. Hier ist ihr einziger Nummer 1 Hit in Großbritannien, Madness und House of Fun.

Genauso wie Kylie Minogue in den 80er Jahren ist Natalie Imbruglia zu Beginn ihrer Karriere in der australischen Soap-Serie Neighbours aufgetreten. Dann erst 1998 ist sie in die Musik gewechselt und sie hatte ihren Welthit. 1998 Natalie

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Musik von einer der erfolgreichsten Bands der frühen 70er Jahre, Middle of the Road. Die kam aus Schottland. Im Mittelpunkt der Band stand die Sängerin Sally Carr und das war einer ihrer vielen Hits, Tweedledee, Tweedledum. Wir bleiben in den 70er Jahren und hier ist der erfolgreichste schwedische Exportkünstler in dieser Zeit. Harpo, immer barfuß aufgetreten, 76 sein Hit, hier ist das Horoscope.

0: einer der Teenie-Idole der 70er Jahre, Harpo aus Schweden. Und einer seiner vielen Hits, das Horoskop.
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0: Das war Synthie-Pop Music aus Deutschland. Die Band hieß Silent Circle und das war ihr größter Hit 1985, Touch in the Night. Der Keyboarder der Band, Axel Breito, hat übrigens auch erfolgreich dann später Songs geschrieben für Weckmürre und Isabel Varell. Hier ist eine Pop-Ikone der 50er Jahre, Nina Simone, My Baby Just Cares For Me.
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0: Reggae Music darf in unserem heutigen Soundtrack Extra, Soundtrack All-Time Classics, natürlich nicht fehlen. Eine tolle Reggae-Version finden wir aus dem Jahre 1995 von You're No Good. Das war die Band Asward. So, ein Blick jetzt zur Uhr. Es ist ganz genau Halbzeit. 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
0: Und damit hallo und willkommen zur zweiten Stunde unseres heutigen Soundtrack Extras, Soundtrack All Time Classics. Wir spielen in dieser Stunde weiterhin Popmusik aus 60 Jahren Popgeschichte. Die Musik ist weiterhin sehr abwechslungsreich, denn auf unserer Playlist finden wir jetzt Künstler wie Paper Lace, Bill Haley and the Comets, Labi Siffre, Phyllis Nelson, Maywood, Ray Stevens, Billy Myers, Chumba Wamba, Clodagh Rodgers, um nur einige zu nennen. Tja, und ich sage weiterhin, gute Unterhaltung.

Was für ein toller Opener für die zweite Stunde. Jackie Wilsons Reed Petit, The Finest Girl You Ever Met. Erstveröffentlichung 1957 und dank eines Fernsehcommercials 1987 dann nochmal ein Hit. Hier ist Musik aus den Niederlanden. Die Maisjes von Maywood und Late at Night.

Musik aus den Niederlanden. Zwei Meisjes, Maywood hießen die Damen. 1980 ein riesiger Sommerhit. Ihr Titel Late at Night. Wir gehen ins Jahr 1969. Hier ist Musik von einer Pop-Ikone, Claude Grant.

1969, 1970, das waren die Jahre, die Hitjahre für Lunar Grudges. Und das war ein Hit 1969, Come Back and Shake Me. Du hast dein Soundtrack extra, Soundtrack All-Time Classics. Das hier, so finden wir, ist ein Song geschrieben für die Ewigkeit. Geschrieben von Phyllis Nelson 1984. Sie ist ein Singer-Songwriter aus den USA. 1985 ein Hit Nummer 1 im UK. Hier ist Move Closer.

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Musik von einer der erfolgreichsten Rhythm and Blues Bands aller Zeiten darf heute im Programm nicht fehlen. Musik war das von The Four Tops 1965. It's the same old song. Soundtrack All-Time Classics, jetzt mit einer Band aus Großbritannien. Billy, Don't Be a Hero und The Night Chicago Died. Alles große Hits für Paper Lace. Aber die hatten noch einen Hit, 1974.

0: Tube Thumping war für Chumbawamba, der britischen Alternativ-Rockband, ihr kommerziellster Hit. Ein Titel, der ein Welthit war, 1997. Übrigens, der US-amerikanische Sporthersteller Nike bot der Band 1,5 Millionen US-Dollar an, um den Song für eine Werbung für die Fußball-Weltmeisterschaft 1998 zu verwenden, was die Band allerdings ablehnte.
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nur noch sehr selten im Radio zu hören. Die Musik dieses großen US-Entertainers der frühen 70er Jahre, Ray Stevens. Ein Nummer 1-Hit 1970 für Ray Stevens. Everything is beautiful.

0: Erinnerungen an Brian Wilson, Lieder der Beach Boys. Erinnerungen an diese Version von den Beach Boys 1970, die Cotton Fields.
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0: Hier ist einer der größten Hits der 50er Jahre von Bill Haley and the Comets.
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1981 hat mein Freund Wolfgang Roth, später der Moderator der WDR Schlagerrallye, und ich eine Einladung nach London zu BFBS, BFBS British Forces Radio, um deren Studios in London zu besichtigen. Tja, und dieser Titel hier, der lief damals wirklich aus allen Papplautsprechern. Der erste ganz große Hit für die Band Odyssey aus den USA.

Ein Dance-Klassiker aus dem Juli 1981, Odyssey. Aus New York City, erster Hit in Europa, Going Back to My Roots.

ein ganz, ganz rarer Oldie aus Großbritannien 1971 von Labi Siffre. Der war damals sehr angesagt in Großbritannien. Ein Hit damals, It Must Be Love. Du hast ein Soundtrack extra, Soundtrack All-Time Classics. Wir spielen Popmusik aus 60 Jahren Popgeschichte. 1969 hatte das Musical Hair Premiere. Und dieser Titel hier von einem gewissen Oliver, Musik natürlich aus dem Musical Hair, war Nummer 1 in den USA. Wir erinnern an Oliver, Good Morning Starshine.

0: Musik aus Hair. Oliver und Good Morning Starshine.
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Na, sind das Erinnerungen? Für diesen Titel sind wir ganz tief ins Archiv gestiegen, um ihn zu finden. Und wir haben ihn heute dabei. Rod McCune, 1978, seine Version von Amor, Amor. So, jetzt haben wir in unserem Soundtrack extra, Soundtrack All-Time Classics, nochmal einen Titel dabei, der einfach für die Ewigkeit bestimmt ist. Sehr talentiert war sie, diese Billy Myers. Es blieb aber ihr einziger Hit 1998, Kiss the Rain.

Myers, aus den USA, einziger Hit, 1998, Kiss the Rain. The Fifth Dimension aus den USA hatten Anfang der 70er Jahre zwei Welthits. Zum einen Aquarius, Let the Sunshine In aus Hair und Up, Up and Away. In den USA hatten sie bis Ende der 70er Jahre viele, viele andere große Erfolge. Einen hören wir jetzt davon. 1970 einen Hit in den USA. Hier ist Save the Country.

In diesem letzten Titel für heute heißt es so wunderbar, Hold on tight to your dreams. Das sollte man wirklich tun. Hier ist Jeff Lynne und ELO und Hold on tight.

0: Jeff Lynne und das Electric Light Orchestra. Kurz ELO, Hold on Tight, ein Hit 1981. Ja, und das war's dann auch für heute.
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0: Ganz, ganz ehrlich, ich hätte Lust, noch 2 Stunden heute Soundtrack All-Time Classics aufzulegen. Aber die Sendezeit ist wieder mal vorbei. Das war unser Soundtrack Extra. Soundtrack All-Time Classics. Popmusik aus 60 Jahren Popgeschichte. Tja, ich hoffe, die Musik hat gefallen. Und wir hören uns hoffentlich bald wieder zu einer neuen Sendung. Bis dahin sage ich Tschüss und alles Gute. Wie üblich, hier aus dem Soundtrack Studio in Köln. Ihr und euer, klar, Robert Wasbach. Bye, bye.

0: Und damit hallo und herzlich willkommen zu Feelings, unsere Hommage an die Albumserie Kuschelrock. Heute geht es um die Ausgabe Nummer 9 dieser Serie und wer ist da so alles dabei, das verrät uns Ted.
1: Hallo, in unserer heutigen 9. Ausgabe von Feelings hören wir unter anderem Boyzone, Adiemus, Alphaville, Chicago und Rednecks.
0: Ja, und eingangs hörten wir von der großen Bette Midler. Ein Titel, der in den frühen 80er Jahren in den Charts in Amerika erfolgreich war und bei uns erst im Jahre 2009. Der Titel heißt The Rose. Und der große Peter Alexander hat davon eine deutsche Version gesungen damals. Die zweite Dame, von der wir heute hören, die hatte insgesamt 23 Single-Hits bei uns und wir hören Hit Nummer 4. Ein Neuzugang aus dem März des Jahres 1995. Hier ist die große Celine Dion und ihr Hit heißt Think Twice.

0: Im Jahre 1974 Spitzenreiter in den Charts in Großbritannien. Und im Jahre 95 der erste Hit bei uns für die Gruppe mit dem Namen Boyzone, der Titel Love Me For A Reason. Und auch er war zu finden auf der 9. Ausgabe der Serie Kuschelrock.
1: Die 9. Ausgabe von Kuschelrock erschien am 21. September 1995. Am 2. Oktober erreichte das Album die Compilation Charts und belegte dort für 5 Wochen die Spitzenposition. Das Album erlebte mehr Neuauflagen als die anderen Kuschelrock-Alben, nämlich 5. Nach der Erstauflage von 1995 erschien es noch 2002, 2003, 2004 und 2008. Mit Adiemus war diesmal auch ein Titel in einer Fantasiesprache enthalten. Der Titel der Connells, der sich auf der ersten Auflage befand, wurde später weggelassen.
0: Für solide 14 Wochen befand sich dieser Titel hier in den Charts in Amerika auf der Nummer 1. Bei uns war er nicht ganz so erfolgreich, hier erreichte er nur die Nummer 20. Ein Neuzugang im September des Jahres 1994 und der 3. Charterfolg bei uns für die Gruppe mit dem Namen Boys to Men. Der Titel I'll Make Love to You.

Sie kam aus North Carolina und sie hat nur einen einzigen Single-Hit bei uns. Und genau den haben wir gerade gehört. Der 10. erfolgreichste Hit auf der Kuschelrock-CD Nummer 9 aus dem Jahr 95. Das waren die Connells und ihr Hit heißt 7475. Und der Titel in Fantasiesprache auf der Nummer 9, ebenfalls ein Hit im Jahr 95 aus der Delta Airline-Werbung. Hier sind Adiemus.

0: Spitzenreiter in den Charts in Großbritannien, Weihnachten des Jahres 1994. Und bei uns die Nummer 8 in der Liste der erfolgreichsten Titel aus der Kuschelrock-CD Nummer 9. Das waren East 17 und ihr Hit heißt Stay Another Day.
1: East 17 waren ein Quartett aus London. Zwischen 1992 und 1999 hatten sie 15 Hits in den deutschen Charts. Ihr Hit Stay Another Day stammt aus dem zweiten Studioalbum Steam. Der Sänger der Gruppe Tony Mortimer hat den Titel geschrieben und er soll von seinem Bruder Oliver handeln. In England erreichte der Titel zu Weihnachten die Nummer 1 der Charts.
0: Und dies hier ist ein echter Klassiker, ein Titel, der häufig gecovert wurde, aber dies hier ist das Original. Und es war neu in den deutschen Singlecharts im Oktober des Jahres 1984 und es war der dritte Hit bei uns für die Gruppe Alphaville. In unserer Liste die Nummer 7, der Titel Forever Young. Let's start.

Im Original zu hören auf seinem Album Dangerous und als Single veröffentlicht im Jahre 1992. In unserer Liste die Nummer 6, der große Michael Jackson und sein Hit heißt Heal the World. Und dies hier ein Klassiker aus dem Jahre 76 und Hit Nummer 4 in Deutschland für die Gruppe Chicago. In unserer Liste die Nummer 5, der Titel If You Leave Me Now.

0: Es sind 4 Nummer 1 Hits auf der Kuschelrock-CD Nummer 9 enthalten, dies hier davon der erfolgloseste. Unsere Nummer 4, ein Hit aus dem Frühjahr des Jahres 94, das waren die Crash Test Dummies.
1: Die Crash Test Dummies waren eine Gruppe aus Kanada. Die Gruppe konnte in Deutschland nur 2 Titel 1994 und einen 1995 in die Charts bringen. Der Text handelt von einsamen und vernachlässigten Kindern. Der Titel erreichte in England Platz 2 der Charts, trotzdem wird er dort immer wieder zu einem der schlechtesten Songs aller Zeiten gewählt. In Deutschland erreichte er die 1.
0: Und dieses hier auch ein Nummer 1 Hit aus Deutschland, und zwar der einzige für die Gruppe mit dem Namen Take That in ihrer ersten Karrierephase. Aus dem Jahre 95 in unserer Liste die Nummer 3. Und dieser Titel hier, der heißt Back for Good.

0: Er hatte zwar 16 Singles in Deutschland, aber dies hier war mit Abstand sein größter. Ein Nummer 1 Erfolg im Jahre 1994. Musik aus dem Tom Hanks Film Philadelphia. Der Titel heißt Streets of Philadelphia und das war der große Mr. Bruce Springsteen. Der zweitgrößte Hit auf der Kuschelrock-CD Nummer 9. Ja, was noch bleibt, das ist der größte Hit auf der Kuschelrock-CD Nummer 9 und das war der zweite Nummer 1 Hit für die Gruppe Rednecks, ein Neuzugang in den deutschen Singlecharts im Mai des Jahres 1995 und der Titel heißt Wish You Were Here. Tja, und das war's dann mit Feelings für diesmal. Mehr Musik mit Gefühl beim nächsten Mal. Und bis dahin sagen wir Tschüss.
1: Und Tschüss.

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1: Guten Tag, liebe Zuhörer. Auch diese Woche kommen wieder viele nationale und internationale Künstler an der Reihe. Und mein erstes Lied für heute ist einer von Emily Ford and the Checkmates on a Slow Boat to China, 1960. Emily Ford and the Checkmates war ein britische Rock'n'Roll-Band der frühen 60er Jahre.

Ihre erste Single war eine zeitgemäße Version des Liedes What Do You Want To Make Those Eyes At Me For? Das Lied war 1916 erstmals von Henry Lewis gesungen worden. Die Version von Emily Ford in The Checkmates schlug sofort ein. Nach dem großen Erfolg versuchte sie weiter in der Neuaufnahme von Klassikern. Eine EP, unter anderem mit den Titeln Red Sails in the Sunset und Heavily, kam auf Platz 1 der EP-Charts. Und die zweite Single, On the Slow Boat to China, erreichte Platz 3 der Single-Charts. Drei weitere Singles konnte die Band 1960 noch in den Top 20 platzieren, mit dem Nummer 4-Hit Counting Teardrops als höchste, aber 1961 ging es langsam abwärts mit dem Erfolg.

Und weiter geht's mit meinem zweiten Titel. Life's a Rock, but the Radio Rolled Me von der Gruppe Reunion. 1974. Reunion ist eine Ad-Hoc-Gruppe von Studiomusikern mit Joe Levine als Leadsänger. Die Texte sind eine schnelle Aufzählung der 50er Jahre, 60er Jahre und 70er Jahre Disc-Jockeys, Musiker, Songwriter, Plattenfirmen, Songtitel und Texte nur durch den Chor gebrochen. Er werden verschiedene musikalische Ikonen genannt. Das Autor des Liedes zitiert Baby, I Need Your Loving von the Four Tops, Celebrate von Three Dog Night und I Want to Take You Higher von Sly and the Family Stone. Es erreicht Nummer 8 in den Billboard Hot 100 Charts und Nummer 33 in der britischen Hitparade. Die Song wurde später von Tracy Ullman in 1984 gecovert.

Titel Nummer 3. Tommy Steiner, die Fischer von San Juan 1983. Steiner erlernt als Kind Gitarre, Schlagzeug und diatonisches Akkordeon. Im Alter von 15 Jahren wurde Mitglied der lokalen Band Diamond Original, mit der er Konzerte gab sowie auf Tanzmusikveranstaltungen spielte. Nach der Schule leistete er seinen Wehrdienst und ging studieren. Nebenbei bewarb er sich bei einem Gesangswettbewerb, den er gewann. Jürgen Kramer produzierte mit ihm die Single Die Fische von San Juan, die ihm sofort einen Hit bescherte. Es folgten weitere Singles wie Das Märchen von Rodos, Das ewige Feuer, Wenn ein Herz dir nichts sagt, die fast alle zu Hits wurden. Steiner war in mehreren Fernsehsendungen zu sehen und zu hören, so in die Goldene Eins und der ZDF-Hitparade. Mit dem Titel Insel im Wind nahm er 1988 an der deutschen Vorentscheidung zum Eurovision Song Contest

0: Und jetzt ist noch ein Tommy an der Reihe. Tommy James and the Shondells, Hanky Panky 1964. Es war eine US-amerikanische Rock'n'Roll-Band, die ursprünglich 1964 aus The Shondells gegründet worden war. Ihre erste Single, Hanky Panky, im Original von The Summits, erschien 1964 und zu dem Zeitpunkt war Bandleader James erst 17 Jahre alt. Danach fiel die Band auseinander. 1966 stellte James die Shondells erneut zusammen und nahm Hanky Panky neu auf. Der Song erreichte in Amerika die Nummer 1 der Charts. Es folgte eine Reihe von Hits, darunter I Think We're Alone Now 1967, Money Money, Crimson and Glover jeweils 1968, Sweet Cherry Wine und Crystal Blue Persuasion jeweils 1969. Mehrere Titel erreichten Platz 1 der Hitparade. 1970 trennte sich James von der Band und startete eine Solo-Karriere.
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1975, Anna und Kate McGarrigle, Complaint pour Sainte-Catherine. Die beiden Damen waren ein Vogelduo aus der französischsprachigen Provinz Quebec in Kanada. Ihre Musik war amerikanische französische Volksmusik. Obwohl sie teilweise Französisch sangen, sind sie in Frankreich unbekannt. Sie haben dort noch nie aufgetreten. Ihr Album French Racket wurde aufgenommen während einer Periode, in der die Forderung nach einem autonomen Staat Quebec ein Highlight war. Dies war eine Geste der Annäherung der französischen Bevölkerung von einer hauptsächlich englischsprachigen Musikgesellschaft. In den Niederlanden und Flandern waren die Schwestern im Jahr 1975 bekannt mit diesem Song. Die Schwestern haben in den Niederlanden zwischen 1976 und 2006 fünfmal für ein Konzert besucht. Auch in Belgien gab sie mehrfach Konzerte.

Titel Nummer 6, 1983, Fraction Too Much Fraction von Tim Finn. Brian Timothy Finn, besser bekannt als Tim Finn, ist ein Sänger und Komponist aus Neuseeland. Tim Finn war als Bandmitglied auch zum Beispiel in Crowded House. Sein erster Single als Solokünstler, Fraction Too Much Fraction, von seinem ersten Album Escapade, war ein großer Hit in Australien und Neuseeland. Von diesem Album stammt auch sein Titel Through the Years.

1962, The Thielmann Brothers, Warum weinst du, kleine Tamara? The Thielmann Brothers ist eine niederländische Rockband, die in den 40er Jahren entstand und in verschiedenen Besetzungen aktiv war bis im 21. Jahrhundert. In 1957 zog die Familie Thielmann von Surabaya in Indonesien um in die Niederlande. Die vier Brüder gingen dann auch hier auftreten, was sie auch in Indonesien schon gemacht hatten, als die vier Thielmann Brothers. 1958 bekam sie die Chance, um 6 Monate in die Hawaiian Village des Freizeitparks auf der Weltausstellung Expo 58 in Brüssel aufzutreten. Dort präsentierten sie eine wirbelnde Rock'n'Roll-Show, die noch nie zuvor in Europa gezeigt war. Dann brachten sie ihre erste Single aus. Hans-Joachim Kulenkampf und Peter Frankenfeld entdeckten die Thielmann Brothers auf der Expo und holten sie Ende 1958 für einen Gastauftritt in der Fernsehshow nach Deutschland. Danach bekamen sie gut bezahlte Monatsverträge in verschiedenen Musikclubs. Anlässlich diesen Erfolg wurde ihnen in 1962 ein Plattenvertrag in Deutschland angeboten und nahmen sie auch verschiedene Titel in deutscher Sprache auf. Ihre Instrumentals, Java-Gitarre und Tahiti-Jungle verkauften sich auch sehr gut.

Meine nächste Gruppe aus 1971 mit dem Titel Hold Your Hand Up ist Argent. Argent war eine englische Rockband, die 1969 von Rod Argent gegründet wurde, nachdem sich seine vorherige Band The Zombies aufgelöst hatte. Anfang 1970 erschien ihr Debütalbum Argent. Der Song Liar wurde 1971 ein Hit für The Three Dog Night, Platz 7 der Billboard Hot 100. Der Durchbruch für Argent kam 1972 mit dem dritten Album All Together Now. Die Single-Auskopplung Hold Your Hand Up schaffte es in den USA bis auf Platz 5 der Charts. God Gave Rock and Roll to You vom nächsten Album In Deep 1973 war Anfang der 90er ein Hit für Kiss.

10 Jahre später, in 1981, hatte Timmy Euro einen Hit mit Hurt. Timmy Euro war eine US-amerikanische Soul- und Rhythm and Blues-Sängerin. Mit ihrer Familie zog Euro 1952 nach Los Angeles. Dort sang sie im italienischen Lokal ihre Eltern und in kleinen Clubs, wo sie von Talentscouts entdeckt wurde. Nachdem sie 1959 einen Plattenvertrag unterschrieben hatte, wurde 1961 ihre erste Billboard-Hitsingle Hurt auf Platz 4 verzeichnet. Sowohl hier als auch bei einem Nachfolgehit aus 1962, What's the Matter Baby is Hurting You, der bis auf Platz 12 stieg, konnte Euro ihre starke, ziemliche Ausdruckskraft zeigen, die an Dinah Washington und andere schwarze Sängerinnen erinnerte. Aufgrund dessen hielten viele Fans in den frühen 60er Jahren Euro für eine schwarze Sängerin. In 1961 tourte sie mit Frank Sinatra als Vorprogramm bei dessen Tournee durch Australien. Zwischen 1961 und 1965 produzierte sie 11 Top 100 Singles.

Und jetzt bin ich schon wieder bei Titel Nummer 10 aus 1968, The Turtles, Eleanor. Zunächst kaufte die Turtles ausschließlich Songs bekannter Komponisten, zum Beispiel von Bob Dylan. Mit dem Dylan-Cover It Ain't Me Babe kamen sie 1965 erstmals in die Top 10. Aus dem gleichnamigen Album waren zwei weitere Dylan-Cover enthalten. Es folgten die Hits Let Me Be, You Baby und schließlich Happy Together ihr größter Erfolg. Außerdem wurden die Alben You Baby 1966 und Happy Together 1967 veröffentlicht. Die Lieder aus dem 68er Album The Turtles Present the Battle of the Bands, in Deutschland als Eleanor veröffentlicht, klangen so unterschiedlich, als sei sie von verschiedenen Bands aufgenommen worden. Als weitere Singles erschienen Eleanor und You Showed Me. In 1970 erschien das letzte Album der Turtles, die sich bald darauf trennten. Die größten Hits und mehr aus den 1960er, 1970er und 1980er Jahren hören Sie hier.

Mein nächster Gast ist Anne Murray und den Titel Put Your Hand in the Hand 1970. Anne Murray ist eine kanadische Country-Sängerin. Murray wuchs als einziges Mädchen unter 5 Brüdern auf. Sie begann als Sängerin in der Fernsehserie Sing-Along Jubilee. Zu dieser Zeit arbeitete sie noch hauptberuflich als Sportlehrerin. 1968 nahm sie bei einem kleinen unabhängigen Label ihr erstes Album What About Me auf. Die Plattenfirma Capitol Records wurde auf sie aufmerksam und bot ihr 1969 einen Vertrag an. Bereits ihr erster Single Snowbird wurde zu einem internationalen Hit. Sie erreichte hohe Platzierungen sowohl in der Pop- als auch in der Country-Hitparaden. Es dauerte einige Jahre, bis sie sich 1972 mit Danny's Song erneut in den Top 10 platzieren konnte. 1974 hat sie mit He Thinks I Still Care ihren ersten Nummer 1 Hit in den Country Charts. Mit You Needed Me hatte Murray 1978 erneut einen Nummer 1 Hit, dieses Mal in den Pop Charts. Anne Murray nahm 1970 Put Your Hand in the Hand auf für ihr drittes Album und war bei der Country Music Association Award 1970 Song of the Year.

Und mein nächster Titel ist Papa Chico von Tony Esposito aus 1985. Tony Esposito ist ein italienischer Musiker aus Neapel. Bekannt ist sein Hit Calimba da Luna, der von Boney M. gecovert wurde, sowie Papa Chico aus dem Jahre 1985. Papa Chico erreichte im November 1986 den ersten Platz der österreichischen Charts.

Goed, nog een schöne titel aus den 60er Jahren, 1966, Cher. Bang Bang, My Baby Shot Me Down. Cher wurde bekannt in 1965 als Hälfte des Folk-Rock-Mann-Frau-Duo Sonny und Cher. Auch in dieser Periode machte sie schon Solo-Singles. Seit 1975, nach ihrer Trennung mit Sonny, etablierte sie sich als Solo-Künstler mit erfolgreichen Singles wie Gypsy, Tramp the Thieves und Dark Lady.

Und jetzt ist wieder Zeit für eine schöne Ballade. If You Leave Me Now von Chicago aus 1976. If You Leave Me Now ist ein Lied der Band Chicago, das 1976 auf dem Album Chicago 10 erschien. Nach seiner weltweiten Veröffentlichung in August 1976 erklomm das Lied in Oktober für 2 Wochen Platz 1 der amerikanischen Billboard Hot 100 Charts. Damit war es der erste Nummer 1 Hit für Chicago überhaupt. In Großbritannien konnte sich der Titel für 3 Wochen an der Spitze der Charts halten. Das Lied wurde von vielen Radiostationen gespielt. In New York sogar von 4 Sendern gleichzeitig. If You Leave Me Now gewann bei den Grammy Awards 1977 in den Kategorien Beste Darbietung eines Duos oder einer Gruppe und Bestes Arrangement mit Gesangsdarbietung.

Ja, leider ist es schon wieder Zeit für meinen letzten Titel. Farewell, Aloha, Goodbye. Ein Instrumental von der Kilima Hawaiians. Die Kilima Hawaiians war eine Schlagerband aus den Niederlanden, die in Deutschland 1953 mit dem Lied Es hängt ein Pferdehalter an der Wand eine Nummer 1 Hit hatte, die sich über 1 Million Mal verkaufte. Das brachte ihnen in 1954 eine goldene Schallplatte ein. Die Band zählte auch in den Niederlanden zu den beliebtesten Gesangsgruppen.

0: So, meine lieben Zuhörer, hoffentlich hat es Ihnen wieder ein bisschen Spaß gemacht und hören Sie mir nächste Woche auch wieder zu. Ein bisschen Zeit bleibt noch übrig für ein Instrumentaltitel von The Ventures. Und dann ist wirklich Schluss. Sie wissen, mehr Informationen über meine Sendung finden Sie auf meiner Facebook-Seite Seebeswelt. Bis zum nächsten Mal. Tschüss, auf Wiedersehen wie immer natürlich auf Holländisch.
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4: Im Studio Imme Kasten. Schönen guten Tag. Zwei Deutsche werden dieses Jahr mit dem Medizin-Nobelpreis ausgezeichnet. Peter Hegemann und Georg Nagel teilen sich den Preis mit dem US-Forscher Kyle Diceroth. Anne Brauer dazu.
5: Peter Hegemann von der Berliner Humboldt-Uni und Georg Nagel von der Universität Würzburg haben in einer Alge ein ganz besonderes Protein entdeckt, das ihr US-Kollege dann in einen Schalter für Nervenzellen umgewandelt hat, den man quasi mit Licht an- und ausknipsen kann. Und damit haben sie den Grundstein für eine neue

0: Ära in der Neurowissenschaft gelegt, sagt die Jury. Denn so kann man die Vorgänge in unserem Gehirn viel besser verstehen und Krankheiten heilen.
1: Russland führt einen Schattenkrieg mit uns. Das hat der Chef des Bundesnachrichtendienstes Martin Jäger bei einer Befragung im Bundestag gesagt. Moskaus Ziel sei es, Europas politische Unterstützung für die Ukraine zu brechen. Deutschland sei in Gefahr, in einen gewaltsamen Konflikt mit Russland zu geraten.
2: Von keinem anderen Land geht aktuell eine so direkte, umfassende und konkrete Bedrohung gegen Deutschland aus. Nicht wir haben diese Konfrontation gesucht. Russland drängt sie uns auf, sieht in uns einen Hauptgegner.
1: Kanzler Merz fordert seine Regierung zur Geschlossenheit auf und dazu, bis zum Jahresende notwendige Entscheidungen zu treffen. Gemeint sind vor allem die Reformen der Sozialsysteme und bei der Rente. Sagt im Ersten, ganz Europa hänge von der Stabilität in Deutschland ab. In Dänemark haben Hacker fast die Daten des ganzen Landes erbeutet. Sie haben das Melderegister gehackt und damit unter anderem Namen, Adressen und Sozialversicherungsnummern erbeutet. Und zwar von 8,8 Millionen Menschen. Deutlich mehr als in Dänemark wohnen, weil auch die Daten von Verstorbenen dort drin stehen.
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4: Mit KI-Support. Sonnig bis wolkig ist es heute Mittag in vielen Ecken und meistens bleibt's trocken. Nur an den Alpen halten sich mehr Wolken und im Norden kann an der Küste ab und zu ein paar Tropfen geben. Dazu liegen die Höchstwerte bei 17 bis 23 Grad. Morgen bleibt's oft sonnig und trocken, maximal bis 24 Grad.
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6: Ja, da haben wir leider auf der 1 Herren Aachen Richtung Köln zwischen dem Autobahndreieck Köln-West und vor dem Anschlussstelle Köln-Eiffeltor Stau und Stau unter Verkehr und haben mit Überschlagen 8 Minuten, die sie dort länger benötigen, wenn sie dauernd erledigt sind. Und wir haben dann leider noch eine Meldung auf der A4 Chemnitz-Erfurt Richtung Erfurt zwischen dem Anschlussstelle Bucher und vor der Anschlussstelle Apoll, da drin Stillstand, da brauchen wir sogar überschlagen 53 Minuten, leider länger. Ja, und dann haben wir noch leider noch eine Meldung auf der A5, Basel Richtung Karlsruhe, zwischen Efringenkirchen und Bad Bellingen. Da ist der Stau und Stau unter Verkehr, da brauchen Sie überschlagen Minimum 5 bis 10 Minuten länger, wenn Sie da unterwegs sein sollten.
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6: Ja, live von den Fahrern auf dem Studio Biedenkopf in Mittelhessen gelegen und die Damen beraten, was wir heute im Programm haben. Wir fangen mal hinten an. Gut versorgt von Anfang an, warum Folsäure so enorm wichtig ist. Wir haben auch mit dabei keine Heizung, kein Warmwasser. Wir haben da aber Tipps für Mieter bei jeder Wetterlage. Und gleich nach An die Sommerwelt, Frank Holz sowie dem Inlandschefsorchester haben wir einen Beitrag mit dabei. Erfolgreicher Neustart mit einer Reha von der Deutschen Rentenversicherung.

Das war Frank Cordes, mein Leben für dich. So, und gleich nach dem Hintern Jazz-Orchester haben wir den Titel Skyfall, kommen wir zum Thema erfolgreicher Neustart mit einer Reha von der Deutschen Rentenversicherung, wenn du mal einen Bandscheiben vorbeladen, krebserkrankt sind oder aber auch wenn du Alkohol krank, immer dann, aber gleich dazu mehr.

0: Nein, Jazzorchester. So. Wir kommen zum ersten Infotime. Ob Bandscheibenvorfall, Krebserkrankung oder aber alkoholkrank. Wer krank ist, kann oft nicht mehr arbeiten. Eine Rehabilitation kann mit Therapien und mit Behandlung bei der Rückkehr ins Arbeitsleben unterstützen. Wie dieser Neustart nach einer Erkrankung gelingt, das erfahren Sie jetzt und hier.
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2: Für Berufstätige, die einen Reha-Antrag stellen wollen, ist in der Regel die Deutsche Rentenversicherung erster Ansprechpartner und wichtigster Kostenträger.
3: Also die Rentenversicherung bezahlt eine Reha grundsätzlich dann, wenn es darum geht, die Erwerbsfähigkeit von Menschen zu erhalten oder wiederherzustellen. In den meisten anderen Fällen wäre die Krankenkasse der richtige Ansprechpartner für eine Reha. Voraussetzung ist außerdem, dass in den letzten 2 Jahren vor der Antragstellung mindestens 6 Monate lang Pflichtbeiträge zur Rentenversicherung gezahlt wurden.
2: So Annika Krempel von der Deutschen Rentenversicherung. Grundsätzlich haben alle Antragsteller ein Mitspracherecht und dürfen sich wünschen, wann und wo genau die Reha stattfinden soll.
3: Und diese ganzen Wünsche, die müssen wir berücksichtigen, sofern die ausgewählte Einrichtung für die geplante Reha geeignet ist und auch freie Kapazitäten hat. Welche da am besten für die nötigen Therapien geeignet ist, das findet man auf unserem Online-Portal heraus unter meine-rehabilitation.de. Dort kann man die Qualität von mehr als 1000 Reha-Einrichtungen direkt vergleichen und sich seine Wunscheinrichtung selbst aussuchen.
2: Eltern bezahlt die Rentenversicherung unter bestimmten Bedingungen sogar eine Haushaltshilfe, falls zum Beispiel der Partner während einer mehrwöchigen Reha Unterstützung braucht.
3: Voraussetzung dafür ist, dass mindestens ein Kind unter 12 Jahren oder ein Kind mit Behinderung im Haushalt lebt. Außerdem gibt es auch zahlreiche Kliniken, in denen Eltern ihren Nachwuchs als Begleitperson mitnehmen können. Und für Hundebesitzer ist auch interessant, in einigen Häusern darf man sogar einen Hund mitbringen, wenn man das möchte. Wichtig ist, für eine eventuelle Kostenübernahme muss das bitte in beiden Fällen immer gleich mit im Reha-Antrag eingetragen werden.
2: Übrigens, eine Reha mindert die spätere Rente nicht.
3: Das ist nur ein Mythos, der sich hartnäckig hält. Das Gegenteil ist der Fall. Während einer Reha werden ja normalerweise Pflichtbeiträge zur Rentenversicherung gezahlt, die den späteren Rentenanspruch erhöhen. Und darüber hinaus führt ja auch eine erfolgreiche Rehabilitation zumeist zu einer längeren Erwerbstätigkeit mit entsprechender Beitragszahlung und damit dann auch zu einer höheren Rente.
0: Ja, das war der erste Infotime. Erfolgreicher Neustart mit einer Reha von der Deutschen Rentenversicherung. So, und nun darf ich mal liebenswerterweise verraten, die nächsten beiden Interpreten werden einmal Tanja Rent mit Upsala und Luna Weiss mit Herz auf Risiko, beides neue Interpretinnen beim Deutschen Schlager.

0: Grüner Wald, Herz auf Risiko und wünscht euch.
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0: Aber zwischen den folgenden Verkehrsmeldungen: angespannte Verkehrslage im Stau und im Verkehr auf der A4, Herrn Ahren Richtung Köln, hinter dem Autobahnkreuz Köln-West und vor der Abfahrt Köln-Eiffeltor. Alter Stau und Stau und Verkehr im Stillstand. Da brauchen Sie überschlagen 9 Minuten länger. Ja, dann haben wir leider noch auf der A4. A4 gehe ich mal Dreieck Richtung Erfurt, zwischen dem Autobahndreieck gehe ich immer Dreieck und der Abfahrt Verkehrsfeld. Da ist ein Fahrstreifen gesperrt. Und hier haben wir leider noch auf der A4 auch Chemnitz Richtung Erfurt, zwischen der Autostelle Bucher und der Autostelle Apolda in Thüringen. Schauen schon in der Verkehr, da brauchen Sie überschlagen 12 Minuten länger beispielsweise. Und hier haben wir noch eine Meldung auf der A5, Kassel Richtung Richtung Karlsruhe, so haben wir es rum, zwischen Autostelle Efringenkirchen und vor Bad Bellingen, Stau und Stau im Verkehr, brauchen Sie überschlagen 6 Minuten länger. Damit kommen wir zum Musik zurück. Matthias Karas, auf ein neues.

Und jetzt Chaos, und vor einiger Zeit sein auf Lebzeit verlassen hat, leider, hat trotzdem vor 2 Wochen hier schön hier rausgebracht, mir auf ein neues. Ja, und gleich nach Michael Morgan mit seinem Titel Solange mein Herz noch schlägt, kommen wir dann zum Thema, wenn Sie es betrifft, eventuell keine Heizung und kein Warmwasser. Anderen Tipps für Mieter bei Mieterwetterlage.

0: Ja, damit kommen wir zum zweiten Infotime für heute. Wenn die Mietwohnung wegen schlechtem Wetter langsam aber sicher auskühlt, dreht man ja normalerweise die Heizung einfach ein bisschen höher und geht manchmal heiß duschen, um sich aufzuwärmen. Aber was ist, wenn die Heizung gar nicht läuft und es auch kein Warmwasser gibt? Welche Rechte Mieter und welche Pflichten Vermieter? In dem Fall erfährt man jetzt und hier.
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2: Hallo. Das ist gesetzlich nicht geregelt und deshalb geht hier grundsätzlich immer das, was im Mietvertrag steht. Wurde da nichts Konkretes vereinbart, wird in der Rechtsprechung allgemein die Zeit vom 1. Oktober bis 30. April als generelle Heizperiode bezeichnet. Das heißt, in diesem Zeitraum muss die Heizung laufen und der Mieter die Wohnräume auf mindestens 20, Bäder auf 21 bis 23 und Flure bis auf 15 Grad hochheizen können. Also zumindest zwischen 6 und 23 Uhr nachts sollten zumindest 18 Grad erreicht werden können. Aber auch außerhalb der generellen Heizperiode, zum Beispiel in einem kalten Sommer, muss der Eigentümer für wohlige Wärme sorgen und notfalls die Heizung wieder einschalten. Und zwar dann, wenn die Wohnräume mehrere Tage hintereinander keine 18 Grad mehr erreichen. Werden die Mindestwerte über einen längeren Zeitraum unterschritten, kann ein Mangel vorliegen und der Mieter kann seine Miete kürzen. Vorher sollte man dem Vermieter allerdings erst einmal Gelegenheit geben, diesen Mangel innerhalb einer angemessenen Frist von bis zu 2 Wochen zu beheben. Reagiert der Vermieter innerhalb der Frist nicht auf die Mängelanzeige, kann man nach geltender Rechtsprechung die Miete bis zu 15% kürzen und um weitere 5%, wenn die Zentralheizung dauerhaft weniger als 20 Grad schafft. Dann muss der Vermieter sofort handeln und einen Handwerker bestellen, nachdem man ihn informiert hat. Erreicht man den Vermieter nicht, darf man unter Umständen sogar zur Selbsthilfe greifen und auf dessen Kosten die Reparatur veranlassen. Allerdings weisen die ARAG-Experten einschränkend darauf hin, dass das wirklich nur dann gilt, wenn der Vermieter wirklich gar nicht aufzufinden ist und die Mängelbeseitigung zum Beispiel aufgrund eisiger Minustemperaturen zwingend notwendig. Außerdem darf der Heizungsausfall nicht durch eigenes Verschulden entstanden sein. Entsprechend einer DIN-Norm muss das Wasser nach 30 Sekunden mit 55 Grad Celsius aus der Leitung sprudeln, ansonsten handelt es sich um einen Mietmangel, der eine Mietminderung von bis zu 5% rechtfertigen kann, bis der Mangel behoben ist. Eine Mietminderung ist aber auch erst dann möglich, wenn man seinem Vermieter den Schaden gemeldet hat. Ob sich das am Ende dann lohnt oder ob man dadurch nicht vielleicht doch eher das Verhältnis zu seinem Vermieter verschlechtert, muss jeder für sich selbst entscheiden. Sehr gerne.

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1: 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So, und gleich nach Rosanna Rocci, tollen Titel nur für dich, kommen wir zum Thema gut versorgt. Von Anfang an, warum Folsäure so enorm wichtig ist.
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0: Dann war die Rosanna war schief, nur dich am Ohr hinzu. So, und damit sind wir beim letzten Infotime für heute. Stellen Sie sich vor, Sie bauen ein Haus. Das Fundament entscheidet schon ganz am Anfang, ob später alles stabil steht. So ähnlich ist es auch bei der Entwicklung eines Babys. Viele wichtige Entwicklungsschritte passieren unglaublich früh, oft zu einem Zeitpunkt, an dem die werdende Mutter noch gar nichts von ihrer Schwangerschaft weiß. Und genau deshalb lohnt ein Blick auf das Schwangerschaftsvitamin, das dabei eine wichtige Rolle spielt, nämlich Folsäure. Warum man mit der Einnahme nicht erst beim positiven Schwangerschaftstest anfangen sollte, erfährt man jetzt und hier.
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2: Folsäure wird für die Zellteilung gebraucht und spielt deshalb gerade in der frühen Entwicklung eines Babys eine wesentliche Rolle, erklärt Dr. Jörg Hüwe.
3: Ein ausreichender Folatspiegel, der kann dazu beitragen, das Risiko für sogenannte Neuralrohrdefekte zu reduzieren, also zum Beispiel einen offenen Rücken. Das Entscheidende ist, diese Entwicklung passiert sehr früh, oft noch bevor eine Frau überhaupt weiß, dass sie schwanger ist. Das Neuralrohr schließt sich bereits in der 3. bis 4. Schwangerschaftswoche.
2: Deshalb sollte Folsäure idealerweise schon bei Kinderwunsch, spätestens aber etwa 4 Wochen vor der Empfängnis eingenommen werden.
3: Bei Kinderwunsch und bis zum Ende des 1. Schwangerschaftsdrittels werden üblicherweise 400 Mikrogramm Folsäure täglich zusätzlich zu einer ausgewogenen Ernährung empfohlen. Und wenn man erst sehr kurzfristig, zum Beispiel bei einer ungeplanten Schwangerschaft, vor oder sogar nach der Empfängnis, mit der Einnahme beginnt, werden sogar 800 Mikrogramm täglich empfohlen. Dabei sollte allerdings darauf geachtet werden, auch ausreichend Jod, nämlich mindestens 150 Mikrogramm, sowie zusätzlich DHA, das ist eine Omega-3-Fettsäure, zu ergänzen.
2: Übrigens, eine ausgewogene Ernährung allein reicht bei den meisten Frauen nicht aus, um die empfohlene Folatzufuhr zu erreichen.
3: Und es gibt Präparate, die Folsäure mit weiteren wichtigen Mikronährstoffen kombinieren und die auch bioaktive Folsäure enthalten. Besonders empfehlenswert ist hier das Folio 1 Basic, das im aktuellen Ökotest erneut mit der Bestnote gut abgeschnitten hat.
2: Und immer dran denken, Folsäure sollte nicht erst dann zum Thema werden, wenn der Schwangerschaftstest schon positiv ist.
3: Wer schwanger werden könnte oder einen Kinderwunsch hat, sollte sich frühzeitig informieren und das Thema auch bei der gynäkologischen Beratung ansprechen. Denn bei Folsäure zählt tatsächlich der richtige Zeitpunkt.
0: Ja, und hier mal eine Information in eigener Sache.
4: Der Satz sind

0: Ja, das waren Sylvia Martens und Oliver Lukas. War für heute auch die Sendung.
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0: Und die haben Sie hier hören können. Radio Boys.
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0: Ich darf mich bedanken fürs dabei sein und sage Tschüss haben, wenn Sie mögen. Bis morgen dieselbe Zeit. Ich darf mich verabschieden für den Bingo mit Chet Herold, der Rock'n'Roll Lady, am Bingo-Fohren. Produktion und Redaktion war Rainer Greb. Servus.

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Daryl Hall ist Sänger und die eine Hälfte des Duos Hall & Oates. Das gab es von 1974 bis 2005 und noch im Oktober wird er, Daryl Hall, 80. Aus dem Album Three Hearts in the Happy Ending Machine hörten wir Dreamtime. Und das war 1986 eine Nummer 5 in den USA. Hier ist Good Time Music, die Retro-Radio-Show mit den besten Songs aus Rock, Pop, Funk und Soul. Und natürlich gibt's interessante Infos dazu. Geboren in Deutschland als Sohn eines dort stationierten Zivilangestellten der US Army, lebt er seit seinem dritten Lebensjahr in Los Angeles, Jackson Browne. Als Teenager lernte er Gitarre spielen und wurde während seiner Schulzeit Folk-Gitarrist und Mitglied in mehreren Bands. Unter anderem in der Formation Nitty Gritty Dirt Band. Ja, und wir hören Jackson Browne, eine Nummer 7 der US Single Charts 1982. Der Song heißt Somebody's Baby. Und wir hören Jackson Browne in Good Time Music.

Jackson Browne, Somebody's Baby. Es ist der 8. Oktober 1969. Das Beatles-Album Abbey Road etabliert sich weltweit als Bestseller der Woche. Es ist das 11. Studioalbum der Gruppe und wurde im September 1969 in Großbritannien und Deutschland veröffentlicht. Abbey Road ist das letzte Album, das die Beatles zusammen im Studio aufgenommen haben. Ja, es wurde auch nach der gleichnamigen Straße im Londoner Stadtteil St. John's Wood im Stadtbezirk City of Westminster benannt, in der sich die Tonstudios der EMI befanden, in denen die meisten ihrer Aufnahmen entstanden. Mit über 31 Millionen verkauften Exemplaren gehört Abbey Road zu den erfolgreichsten Alben weltweit. Daraus hören wir jetzt drei kurze Songs von der B-Seite der Platte. Wir hören Golden Slumbers, Carry That Weight und The End.

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1: Es gibt Musik von Smokey. Needles and Pins, 1977 haben sie aufgenommen. Der Song ist eine Cover, das Original ist von den Searchers von 1964. Hör mal jetzt, Smokey.

Es ist der 5. Oktober 1957. Lee Thompson, Saxophonist von Madness, wird geboren und ist damit 69. Madness war eine britische Ska-Band, existierte von 1976 bis 1986. Und wir hören von 1979 den schönen Song One Step Beyond.

Sie sind der Leben der Legenden, der Inbegriff guter Popmusik und absolute Hitgaranten, The Hollies. In fast 40 Jahren Bandgeschichte landete die Band in England mehr Nummer 1 Hits als die Beatles und schrieb mit Songs wie Sorry Suzanne oder die Air That I Breathe Musikgeschichte. Hören wir eine Cover. Ja, Stop in the Name of Love ist von The Supremes, The Hollies.

Tja, das Ende der Hollies wurde am 20. August diesen Jahres mitgeteilt. 2022 waren sie nochmal in Deutschland auf Tournee. Ich war dabei. Sehr genial. Und so klingen sie live. The Hollies, here and heavy, he's my brother.

0: Soulful Man und Floyd. Ja, schöne Musik. Jetzt ist der 6. Oktober 2020. Eddie Van Halen verstirbt. Ebenso am gleichen Tag Johnny Nash. Ginger Baker, legendärer Drummer von der Band Cream, verstirbt ebenfalls an einem 6. Oktober, ein Jahr früher, 2019. Hören wir von allen dreien Musik. Van Halen, When It's Love, Johnny Nash, I Can See Clearly Now und von der Band Cream den schönen Song White Room.
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Eric Clapton arbeitet wieder, also an der Gitarre. Musik am Stück, drei Stück. Das war zuletzt gerade die legendäre Band Cream. Ja, Eric Clapton, Jack Bruce, Ginger Baker mit White Room. Vorher Johnny Nash, I Can See It Clearly Now. Und ganz vorher, als ersten, Eddie Van Halen, When It's Love. Und dann habe ich mal wieder im Oldie-Archiv gekramt, ganz tief, Fats and His Cats, wem sagt das noch was, war eine deutsche Rock'n'Roll-Gruppe und Beatband, die 1955 von Otto Ortwein gegründet wurde. Und die Gruppe gehörte zu den frühen Vertretern des Genres in Deutschland und war über drei Jahrzehnte unter anderem als Begleitband internationaler Künstler aktiv. In den 1960er Jahren erlangte die Band überregionale Bekanntheit. Sie absolvierte Gastspiele in Hamburger Star Club und 1963 auch ein Live-Album aufgezeichnet wurde. Hinzu kamen diverse Fernsehauftritte sowie Tourneen durch Belgien und die Niederlande. Zu den bedeutenden Konzerten der Bandgeschichte zählten Auftritte in der Berliner Waldbühne, damals Waldstadion, sowie beim Beat Festival 1965 im Zirkus Kronebau in München. Und die Eintrittspreise für das Festival im Zirkus Krone lagen damals dem Zeitgeist entsprechend zwischen 3 und 7,50 Mark. Hören wir Fats and His Cats. Mancher erinnert sich vielleicht noch daran. Ja, der Song heißt Mr. Domino.

Good Timing von Jimmy Jones. Der war US-amerikanischer Rock'n'Roll-Sänger und Popsänger. Seine bekanntesten Songs oder einer seiner bekanntesten Songs war die Nummer 1, die wir gerade hörten. Good Timing von 1960. Und Manfred Mann's Earth Band kennt man, war dafür bekannt, Songs anderer Autoren neu zu interpretieren. Ähnlich wie bei Blinded by the Light, eigentlich von Bruce Springsteen, oder You Angel You von Bob Dylan. Bei Don't Kill It Carol verwandelte die Band die eher folkige Vorlage vom schottischen Musiker Mike Heron in einen dynamischen Rocktitel mit langen Instrumentalpassagen und mehreren Sängern. Das Stück erschien 1979 als Single und erreichte in Deutschland, ja, Platz 23 der Charts. Hören wir Manfred Mann's Earth Band, Don't Kill It Carol.

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1: Wir sind schon wieder am Ende. Ich glaub's ja nicht. Wir hören noch das Orchester Billy Vaughan, auch bekannt in den 50ern und 60ern mit dem Titel Runji. Und das war guter Music, vorne mit Rainer Multhaupt. Ich verabschiede mich und ja, bis nächste Woche und sag tschüss und ciao
2: und weg.

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Hallo, liebe Hörerinnen und Hörer. Wie jede Woche begrüßen wir Sie wieder recht herzlich zu Radio DARC, dem spannenden Technikmagazin rund um die Funktechnik. Heute haben wir die Ausgabe Nummer 608 für Sie zusammengestellt. Das Datum der Erstveröffentlichung ist Freitag, der 2. Oktober 2026. Ich bin Cody Farrin und werde Sie durch die kommende Sendestunde führen. Die Funkamateure in unserem Nachbarland Österreich feiern in diesen Tagen ihr 100-jähriges Bestehen. Wir sind daher heute zu Gast in Wien bei der Landesvertretung des österreichischen Versuchssenderverbandes. Auch der legendäre Sender RIAS Berlin hätte vor kurzem sein 80-jähriges Jubiläum.

Jubiläum gefeiert, wenn es ihn noch gäbe. Daher heute ein Rückblick auf diese Zeit. Starten wir aber mit Musik aus der Zeit, wo der Rias noch aktiv war. Hier sind Middle of the Road mit Bottoms Up.

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1: Heute mit diesen Themen. Erfolgreicher Aktionstag Türen auf mit der Maus. IARU Region 1 Konferenz in Wien erfolgreich beendet. Presseartikel schenkt Amsat Oskar 7 erneute Aufmerksamkeit. Und jetzt anmelden zum DARC-Seminar Smith-Diagramm und Netzwerkanalysator. Am Mikrofon Conny Farin. Am 3. Oktober hieß es auch in diesem Jahr wieder Türen auf mit der Maus. Und auch die Funkamateure des DARC waren wieder mit dabei. In diesem Jahr öffneten mehr als 2 Dutzend Amateurfunkstationen in ganz Deutschland ihre Türen, so unter anderem in einer Jugendlötaktion des DARC-Ortsverbandes Alstertal in Hamburg. Überall konnten Kinder ab 8 Jahren Einblicke in den Amateurfunk gewinnen, selbst das Mikrofon in die Hand nehmen oder spannende Elektronikbausätze löten. Mit dabei waren auch die Sonderrufzeichen Delta Lima 25 Maus, Delta Lima 25 Ente und Delta Lima 5 Elefant. Der Tag richtete sich vor allem an Kinder und Familien, die neugierig sind, was sich hinter den verschlossenen Türen einer Funkstation abspielt. Und Antworten auf viele Fragen erhalten wie, wie kann man mit Funktechnik Menschen auf der ganzen Welt erreichen? Welche Geräte braucht man dafür? Wie hört es sich an, wenn die Maus oder der Elefant über Funk grüßen? Die Sendung mit der Maus ist seit Jahrzehnten eine bei Jung und Alt beliebte Sendung mit Lach- und Sachgeschichten, in der vor allem Erklärvideos für Kinder im Mittelpunkt stehen. Bei der abschließenden Plenarsitzung der IARU-Generalkonferenz der Region 1 in Wien wurden beide DARC-Anträge, die das HF-Referat formuliert hatte, angenommen. Erstens. Im IARU Region 1 Bandplan die Bandbreite der 10 Meter FM-Kanäle von 6 auf 10 Kilohertz zu erweitern und damit den realen Gegebenheiten anzupassen. Dies fand 100% Zustimmung. Zweitens. Die IARU Region 1 Mitgliederverbände zu ermutigen, in den entsprechenden Gremien auf eine Erweiterung des 40-Meter-Bands um 100 Kilohertz hinzuwirken. Hier votierten die Delegierten mit 97,73% Zustimmung. In der Region 2, das sind die Amerikas, umfasst das 40-Meter-Band bereits den Bereich 7000 bis 7300 Kilohertz. Sowohl IARU und ITU streben die Harmonisierung aller regionalen Bandpläne an. Dies war ebenso Anlass für den Antrag wie auch die herausragende Bedeutung des 40-Meter-Amateurfunkbands in Zeiten des Sonnenfleckenminimums. Beide Anträge waren zuvor im C4-Komitee nach intensiver Diskussion befürwortet worden. Der 40-Meter-Antrag umfasste 29 Seiten. Er enthielt eine umfassende Dokumentation zur historischen Entwicklung sowie der deutlich sinkenden Belegung des Bereichs 7200 bis 7300 Kilohertz durch den Rundfunkdienst. An dieser Stelle ist ausdrücklich Uli Müller, Delta Kilo 4 Victor Whisky, für die ausgezeichnete Unterstützung dieses Antrags zu danken. Ein Presseartikel verhilft Amsat Oskar 7 aktuell zu erneuter Aufmerksamkeit. Amsat Oskar 7 oder kurz AO7 ist der älteste Amateurfunksatellit der Welt. Er wurde 1974 gestartet und ist bis heute in Betrieb. Historiker und Fans der Weltraumgeschichte haben sich oft mit seiner Geschichte beschäftigt. Lachlan Brown, Chefredakteur und Mitherausgeber von Space Daily, einem Online-Fachmagazin für technische Nachrichten, veröffentlichte am 17. September einen neuen Artikel, der die Geschichte des Satelliten nachzeichnet. Der vollständige Artikel kann im Web gelesen werden. Wie Brown anmerkt, AO7 war mehr als 6 Jahre lang in Betrieb, weit über die üblicherweise für die Mission vorgesehene Lebensdauer von 2 Jahren hinaus. Dann verstummte er Mitte 1981. Wie für Satelliten, die in jener Zeit entworfen und gebaut wurden, typisch, war der Satellit an einem Kurzschluss im Akkupack gescheitert. Der Funkamateur Pat Gowan, Golf 3, India Oscar Romeo, hört im Juni 2002 zufällig eine CW-Übertragung, die sich später als das Telemetriesignal von Oscar 7 herausstellte. Offenbar hatten die wiederholten Erwärmungs- und Abkühlzyklen, denen Satelliten beim Wechsel zwischen Sonneneinstrahlung und Schatten ausgesetzt sind, dazu geführt, dass die kurzgeschlossenen Batterien zu einem offenen Stromkreis wurden. Dadurch konnten die Solarpaneele die Elektronik des Satelliten direkt mit Strom versorgen. Experimente bewiesen, dass nicht nur die Baken, sondern auch die Transponder betriebsfähig sein konnten. AO7 ist weiterhin teilweise betriebsfähig. Das heißt, wenn er sich im Sonnenlicht befindet, wird der eine oder andere seiner Transponder aktiv. Die Steuerung des Satelliten ist eingeschränkt und zu starke Signale auf dem Uplink können zu Stromverlusten führen, die den Satelliten dazu veranlassen, den Modus zu wechseln und möglicherweise dauerhafte Schäden verursachen. Der ausführliche Rückblick in Space Daily ist nur einer von zahlreichen Artikeln, die AMSAT Oscar 7 in den vergangenen Jahren gewidmet wurden, insbesondere seit dem 50. Jahrestag seines Starts im Jahr 2024. Der uralte Satellit weckt nach wie vor die Bewunderung von Weltraumfans, das Interesse von Journalisten und die Aufmerksamkeit von Funkamateuren. Vom 23. bis 24. Oktober findet im Amateurfunkzentrum Baunatal das DARC-Seminar Smith-Diagramm und Netzwerkanalysator statt. Dozent Professor Dr. Ingenieur Michael Hartje, Delta Kilo 5 Hotel Hotel, wird darin einen Einblick in die Darstellungsmethode zur Messung von Hochfrequenzbauelementen, Leitungen, Antennen, Ballonen und Filtern geben. Beginn ist Freitag 15 Uhr und Ende am Samstag 18 Uhr. Die Anmeldung erfolgt über die DARC-Webseite. Der DARC veranstaltet für seine Mitglieder regelmäßig Fachseminare zu allen möglichen technischen Themen im Amateurfunkzentrum Baunatal in der Nähe von Kassel. Das waren unsere heutigen Meldungen aus der Funkwelt für Sie. Unser Hörer Micha, Delta Delta 0, Uniform Lima aus München, ist vor allem ein Fan von französischsprachigen Titeln. Die kommen im normalen Radio tatsächlich oft zu kurz. Micha schreibt uns, dass es Musik gibt, die sich nicht mehr verändern wird. Keine neuen Aufnahmen, kein Konzert mehr, nur noch das, was da ist. Sein Musikwunsch gehört in diese Kategorie, denn Katrin Rinscher, die Sängerin der Gruppe Lerita Mitsuko, ist vor wenigen Tagen verstorben. Ihr bekanntestes Stück ist wohl C'est comme ça, und das hören wir jetzt. 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

0: Jubiläum gefeiert. Der österreichische Versuchssenderverband ÖVSV kann auf sein 100-jähriges Bestehen zurückblicken. Traditionell gab und gibt es schon immer enge Beziehungen und Zusammenarbeit zwischen den deutschen und den österreichischen Funkamateuren. Wir erinnern unter anderem daran, dass auch Radio DARC 10 Jahre lang aus dem ORF-Sendezentrum in Wien-Moosbrunn ausgesendet wurde. Der Funkamateur Ernst Franker, Oskar Echo 3, Echo Victor Alpha, hatte uns den Sendevertrag vermittelt. Unser Chefredakteur Rainer Englert, Delta Foxtrot 2 November Uniform, war unlängst zu Gast in der ÖVSV-Landesvertretung in Wien. Dort konnte er ein Interview führen mit Arnold Hübsch, Oskar Echo 1, India Alpha Hotel, den Leiter des dortigen Landesverbandes.
1: Arnold, wir sitzen hier in einem älteren Gebäude, wo die Clubräume des ÖVSV sind. Wann habt ihr denn das gemacht und was ist hier alles eigentlich zu sehen?
2: Also unser Clubheim ist ein ganzes Gebäude. Wir dürfen uns als Eigentümer schimpfen für etwa ein Drittel dieses Gebäudes. Es ist ein Biedermeierhaus mitten im 6. Gemeindebezirk in der Nähe des Wienflusses, ist vielleicht dem einen oder anderen Wienbesucher bekannt.
1: Also ich bin hier schon mal durchgegangen, war sehr beeindruckt. Es ist hier eine Clubstation, es sind Bastelräume, es ist hier ein Konferenzraum, ein Schulungsraum, ein Archiv, ist das richtig?
2: Ja, wir haben ein großes Archiv aufgebaut. Ich habe dem Rainer gezeigt, unser Zeitungsarchiv, das beinhaltet so die wichtigen Funkzeitungen seit den 60er Jahren. Und ja, früher wird es dann etwas lückenhaft aus verschiedenen bekannten Gründen. Ja, wir haben auch Dokumente bis zurück in den 20er Jahren.
1: Dieses Gebäude, das verwendet ihr zum Beispiel für irgendwelche Projekte, für Bastelaktionen, ne? Ihr habt hier auch Schulungen, nehme ich an.
2: Also das Gebäude, wo wir uns jetzt befinden, ist der Landesverband Wien im ÖVSV. Wir sind etwa so 650 Mitglieder. So ein Gebäude zu betreiben, ist natürlich auch ein irrer Aufwand, sowohl personell als auch finanziell. Wir verwenden das Gebäude eben als Clubheim. Wir sitzen jetzt in einer Lounge. Das sind Lederhotels, die herumstehen. Das war früher mal das Raucherzimmer. Gibt's natürlich nicht mehr. Die Zeiten ändern sich. Und wir haben hier früher auch in den Räumen Schulungen gemacht. Die führen wir in der Zwischenzeit etwa seit 6-7 Jahren, initiiert durch die Corona-Problematik, online durch. Haben dadurch ein extrem hohes Wachstum an Mitgliedern bekommen. Wir haben da auf die Art und Weise, die Schulungsgruppe, die das macht, ist da sehr, sehr erfolgreich.
1: Arnold, du sagtest ja vorhin, 600 Mitglieder hat der Landesverband Wien, also 600 Funkamateure. Das hat sich ja deutlich erhöht in den letzten Jahren. Ihr wart da relativ erfolgreich mit der Newcomer-Gewinnung. Wie habt ihr denn das gemacht?
2: Ja, also bei uns hat mit dem Bereich rund um die Corona-Problematik die Entscheidung getroffen, dass wir Online-Seminare machen. Mitgliederwerbung war bisher schon sehr stark und wir schaffen es, einen Kickoff so etwa um die 100 Personen zu gewinnen, die sich über die offizielle ÖVSV-Webseite anmelden. Daraus entstehen dann meistens so 40 bis 50 Teilnehmer und ja, 3, 4, 5 oder wenn man mal Pech hat, 10, aber meistens sind es weniger, treten dann zur Prüfung an und damit sind entstanden etwa 30, 40, die eine Lizenz bekommen. Das Ganze machen wir zweimal pro Jahr, dann sind wir bei 80. Die Gewinnung von neuen oder zusätzlichen Mitgliedern, Werbung in den verschiedenen Medien, zum Beispiel heute am Tag unserer 100-Jahr-Feier läuft im Radio Wien, das ist ORF, sozusagen Reporter in dem klassischen Sinn, also der hinausgeht und eben Leute besucht, der hat unsere Clubstation vergangene Woche besucht. Damit machen wir aufmerksam. Wir machen Veranstaltungen für eine Gruppe, die heißt die Helfer Wiens. Dort finden sich verschiedenste Bereiche von den Wasserrettung bis zur Feuerwehr und natürlich auch die Funkamateure. Wir sind regelmäßig draußen, das heißt der Feuerwehrfest vor 2 Wochen, in ein paar Wochen gibt es am Rathausplatz ein riesiges Sicherheitsfest, dort ist der ÖVSV, also der Landesverband Wien stellt dort aus. Ich nehme an, ganz Europa kennt in der Zwischenzeit das Donauinselfest. Radio, also ÖVSV in Form vom Landesverband Wien hat dort einen Stand schon, das hat Tradition, ein großes blaues Zelt. Man sucht uns schon, wo ist das blaue Zelt, dort kann man die Leute kennenlernen. Und damit gewinnen wir aus der ehemaligen CB-Funkwelt, die ja ein wenig erodiert ist. Es gibt die Prepper-Welt, wo einige Leute sagen, okay, eine Tangente wäre der Amateurfunk, sie interessieren sich dafür. Wir haben durch Meshcom jetzt einen Riesenzulauf, nämlich nicht so sehr einfach so die Beliebigkeit, wie es in den anderen Mesh-Diensten sind, sondern okay, ich weiß, wer das ist, der hat ein Rufzeichen, ich

0: kann mit dem kommunizieren. Und Meshcom, eine Entwicklung von O1 KBC aus Österreich, die funktioniert weltweit. Wir haben damit die Möglichkeit, mit jemandem in Australien direkt.
1: Also ich finde es sehr beeindruckend. Das ist wirklich eine Erfolgsbilanz, die du da vorweisen kannst. Also das Meshcom ist natürlich eine sehr bekannte Geschichte. Was gibt es denn sonst noch für Projekte, die ihr im Moment hier forciert? Also technische Projekte, was auch immer.
0: Ja, wir haben in den Erdgeschossräumen entstehen eine Elektronik und eine mechanische Werkstätte. In der Zwischenzeit machen wir es hier heroben in den Clubräumen. Es gibt in aller Kürze jetzt ein Lötseminar, also einfach zu akzeptieren, dass nicht alle Leute löten können. Mhm. Und damit ist einmal die Schwelle überschritten, sich mit Technik zu beschäftigen. Aktuelles Projekt, das wir schon im Frühjahr begonnen haben, ist ein Receive-Only Q100-Station. Ein Hardwareaufwand von 30 Euro, also wirklich nicht mehr. Also einfach, ja. Da braucht niemand Angst haben. Man setzt sich zusammen, lötet es zusammen, schreibt die Programme dafür und freut sich, wenn man dann tatsächlich Signale am Q100 empfangen kann. Und man zeigt den Leuten, okay, es gibt zwei Stufen mit Mischern. Das heißt, im LNB ist der erste Mischer drinnen, dort komme ich runter von den 10 GHz. Noch ein Mischer, damit mein 70 Zentimeter Band kommt und ich kann dann mit einem klassischen Amateurfunkempfänger das empfangen. Damit bindet man die Leute, weil es interessant ist, weil es einfach ist, ja. Und es hat den Kern des Amateurfunks, etwas selbst zu bauen.
1: Gibt's auch jüngere Leute, die sich auch dafür interessieren, also Studenten oder so irgendwas?
0: Ja, glücklicherweise. Wir haben eine Gruppe von etwa 20 Personen, die unter 30 ist. Die Jüngsten sind noch im Teenageralter, gerade noch. Wir haben eine Initiative, wo wir in technischen Schulen, es gibt in Österreich einen Schultyp, der heißt HTL. Das ist also die Oberstufe des Gymnasiums, aber eben mit einer technischen Ausbildung, dauert ein Jahr länger. Und wir halten dort einen Kurs in der Schule und gewinnen damit natürlich dann Schüler. Ja, die machen möglicherweise einmal am Anfang nur die Dreierlizenz, das ist die UKW-Only-Lizenz in Österreich. Und da haben wir immer wiederum die Erfahrung, dass dann natürlich einige bleiben und auch einige dann sagen, okay, jetzt habe ich ein Rufzeichen, ich möchte aber mehr machen und machen dann die Upgrades auf die jeweils höheren, auf die Vierer und die Einser, wie es in Österreich heißt.
1: Also ich finde es sehr beeindruckend. Vielen Dank, Arnold, für die Erklärungen und ich wünsche dir weiterhin eine glückliche Hand bei deiner Arbeit.
0: Ja, danke schön und ich wünsche auch allen Funkamateuren weiterhin viel Spaß mit unserem Hobby.

0: Also stell dir mal kurz eine junge Frau vor. Jahrgang 2000, studierte Politikwissenschaftlerin und angehende Ökologin.
1: Okay, das klingt schon mal nach einem ziemlich vollen Terminkalender.
0: Sie interessiert sich auch total für Tattoo-Kultur. Aber abends sitzt sie dann an so einem Kasten mit Antennen, dreht hochkonzentriert an irgendwelchen Reglern und versucht durch so ein atmosphärisches Rauschen hindurch jemanden in, sagen wir mal, Tokio zu erreichen.
1: Ah, wir sprechen über Amateurfunk.
0: Genau. Wir schauen uns heute nämlich das Material von dd1go.de genauer an. Und ich muss ehrlich gestehen, mein Bild vom Amateurfunk wurde dadurch komplett auf den Kopf gestellt. Bisher dachte ich da, naja, vor allem an ältere Herren, die in dunklen Kellern zwischen 1000 Kabeln sitzen.
1: Ja, dieses Klischee hält sich echt hartnäckig. Amateurfunk wirkt von außen ja oft wie so eine isolierte, etwas aus der Zeit gefallene Welt.
0: Richtig.
1: Aber Diana Fomenko, um die es heute geht, die zeigt da wirklich eine völlig andere Seite. Sie verbindet diese hochaktuellen globalen Themen wie Umweltschutz mit dieser ganz klassischen, greifbaren Funktechnik.
0: Und ihr Lebenslauf ist sowieso der Wahnsinn. Also geboren im ukrainischen Zaporizhzhia, hat sie bereits einen Bachelor und Master in Politikwissenschaften.
1: Mit Auszeichnung, oder?
0: Ja, genau, mit Auszeichnung. Und jetzt studiert sie dort auch noch Ökologie. Da frage ich mich echt, wie passt so ein super theoretischer, akademischer Weg zu einem Hobby, bei dem man physisch an Knöpfen dreht und Antennen ausrichtet? Das wirkt erstmal total gegensätzlich.
1: Das wirkt im ersten Moment so, ja. Aber der gemeinsame Nenner ist bei ihr diese globale Perspektive, also der Drang, Dinge wirklich von Grund auf zu verstehen.
0: Okay, wie meinst du das genau?
1: Naja, sowohl Politik als auch Ökologie, also wenn wir zum Beispiel an Klimaschutz denken, die lassen sich ja heute nicht mehr lokal isoliert betrachten.
0: Stimmt, da braucht man den großen Blick.
1: Genau, man braucht zwingend den Blick über den Tellerrand. Und diese weltweite Vernetzung, dieses direkte Gespräch mit Menschen aus völlig anderen Kulturen, das holt sie sich quasi aktiv über den Äther.
0: Sie ist da auch super aktiv, habe ich gelesen. Unter dem Rufzeichen UR3QYL funkt sie im Zaporizhia-Funkclub und an einer Kollektivfunkstation.
1: UR4QWW müsste das sein, ja.
0: Richtig. Und in den Quellen taucht auch immer wieder ein Retevis-Funkgerät auf. Also nur kurz zur Einordnung für dich, das ist ein ziemlich kompaktes, modernes Handfunkgerät.
1: Was den Alltag natürlich wahnsinnig erleichtert. Aber da muss ich jetzt doch mal provozieren.
0: Schieß los. Warum der ganze Aufwand? Ich meine, jeder von uns hat ein Smartphone in der Tasche. Ein Wisch und ich bin weltweit per Video verbunden. Warum macht man sich heute noch die Mühe mit Funkgeräten?
1: Weil der Unterschied in der Mechanik und in der Intention liegt. Ein Smartphone nutzt ja eine fertige Infrastruktur, die für uns komplett unsichtbar und selbstverständlich ist.
0: Ja, man drückt einfach drauf und es ist funktioniert.
1: Beim Amateurfunk musst du dir diese Verbindung buchstäblich selbst erarbeiten. Du musst wissen, wie Radiowellen an der Ionosphäre abprallen zum Beispiel. Du musst das aktuelle Wetter berücksichtigen, die Sonnenwinde, die exakte Frequenz, nur um überhaupt ein einziges Signal über den Kontinent zu schicken. Es ist wirklich ein physikalisches Handwerk.
0: Das ist im Grunde so, als würde ich ein richtig aufwendiges Drei-Gänge-Menü kochen, anstatt mir einfach schnell ein Fertiggericht in die Mikrowelle zu schieben, oder?
1: Das ist ein super Vergleich, genau. Die Geduld und das Wissen, das man da investieren muss, das gibt der Verdindung ja überhaupt erst ihren Wert.
0: Diese bewusste Entschleunigung sucht sie also.
1: Und das erklärt auch ihre starke Naturverbundenheit als Ökologin oder auch ihre anderen Hobbys wie die Malerei. Sie nutzt den Funk nicht, um sich vor der Welt zu verstecken, sondern als Werkzeug.
0: Um die Welt quasi intensiv zu begreifen und Brücken zu bauen. Ja, wir haben hier also wirklich eine vielschichtige junge Frau, die scheinbare Gegensätze, also globales Denken und analoges Handwerk, völlig mühelos vereint. Und um das Bild abzurunden, wenn sie nicht gerade Funkverbindungen aufbaut oder sich für die Ökologie einsetzt, teilt sie ihren Alltag mit ihrer Katze Panda und den Hunden Sky und Ray.
1: Ja, das macht sie total sympathisch. Am Ende des Originaltextes gibt es auch noch so ein schönes Detail, das diese familiäre Seite vom Hobby unterstreicht.
0: Ah, du meinst diese kryptische Verabschiedung?
1: Ja, genau. Sie verabschiedet sich da mit 73 ES88 und dann ihrem Rufzeichen UR3QYL.
0: Das klingt für mich ehrlich gesagt wie ein geheimes Passwort.
1: Ist es aber nicht, nein. In der traditionellen Funkersprache steht die 73 einfach für viele Grüße und die 88 für Liebe und Küsse.
0: Ach, wie schön ist das denn?
1: Ja, ein sehr herzlicher, etablierter Gruß. Es zeigt einfach, wie tief verwurzelt und willkommen sie in dieser weltweiten Community ist.
0: Eine Gemeinschaft, in der man sich den Kontakt eben noch richtig erarbeitet. Und das bringt mich zu unserem finalen Gedanken für dich, wenn du uns gerade zuhörst.
1: Da bin ich jetzt gespannt.
0: Wenn eine so junge Generation alte Kommunikationstechnologien wie den Funk völlig neu für sich entdeckt, um abseits dieser ganzen schnellen Smartphone-Welt wieder echte Verbundenheit zu spüren, welche scheinbar veraltete Technologie in deinem eigenen Leben könnte heute vielleicht eine völlig neue, tiefere Bedeutung für dich bekommen?

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1: Hallo liebe DX-Freunde und Funkamateure. Sagt Ihnen der Name Rias Berlin noch was? Die Älteren unter uns werden sich sicherlich noch an diesen legendären Sender erinnern. Allen, die nach 1993 geboren wurden, wird diese Bezeichnung wohl nichts mehr sagen, vermute ich mal. RIAS war die Abkürzung für Rundfunk im amerikanischen Sektor und ein Radiosender, der in West-Berlin stationiert war. Er feierte in diesen Tagen sein 80-jähriges Gründungsdatum, deshalb möchte ich heute in diesem Beitrag an sein Erbe erinnern, denn seit mehr als 30 Jahren existiert er nicht mehr. RIAS ist ein ganz besonderer Teil der Rundfunkgeschichte. Wie kaum ein anderer Sender hat er Generationen von Hörerinnen und Hörern in Ost und West geprägt. Los ging's bereits kurz nach dem Zweiten Weltkrieg. Am 7. Februar 1946 nahm der Drahtfunk im amerikanischen Sektor oder abgekürzt DIAS seinen Betrieb auf. Dieser war über 500 Drahtfunk- und 1000 Telefonanschlüsse zu empfangen und sendete zwischen 17 und 24 Uhr. Der Drahtfunk war in der Frühzeit des Rundfunks ein gängiger Verbreitungsweg, denn vor allem in Großstädten konnte man so die vorhandenen Telefonanschlüsse doppelt nutzen und war von atmosphärischen Störungen unabhängig. Betrieben und finanziert wurde der DIAS von der amerikanischen Militärregierung in Deutschland, da sich die vier Besatzungsmächte in Berlin auf keinen gemeinsamen Sender einigen konnten. Wenige Monate später, am 5. September 1946, stellte der DIAS auf drahtlose Ausstrahlung per Mittelwelle um und wurde so zum Rundfunk im amerikanischen Sektor, eben dem RIAS. RIAS Berlin war aber auch nicht viel besser als die entsprechenden Sender in der DDR, da er eben westliche Propaganda betrieb statt östlicher. Berühmt-berüchtigt waren die Flachwitze während der Hitparaden wie etwa folgender: Was ist der Unterschied zwischen der DDR und Pornografie? Keiner. In der DDR gibt es nichts außer nackten Regalen. Nun ja, kann sich jeder seinen Teil dazu denken, ob das so geistreich war. Aber der RIAS sollte im aufkommenden Kalten Krieg eine ganz besondere Bedeutung erlangen. Er wurde zur freien Stimme der freien Welt. Das spiegelte sich sogar in den Programmansagen wider.
2: Hier ist RIAS Berlin, eine freie Stimme der freien Welt.
1: Sendungen wie Berlin spricht zur Zone wendeten sich ab 1949 speziell an die Hörerinnen und Hörer im Osten Deutschlands. Die DDR-Regierung reagierte darauf mit propagandistischen Hetzkampagnen gegen den RIAS und Maßnahmen gegen die Hörerinnen und Hörer. Mit Störsendern sollte der Empfang in der DDR beeinträchtigt werden, der Erfolg war aber eher mäßig. Während der Berliner Blockade 1948-49 informierte der RIAS über die Luftbrücke und die aktuelle Lage in der Stadt. Berühmt geworden ist die bewegende Rede des damaligen Berliner Bürgermeisters Ernst Reuter, der sich an die Weltöffentlichkeit wandte. Gesendet wurde sie über den RIAS.
3: Ihr Völker in Amerika, in England, in Frankreich, in Italien, schaut auf diese Stadt und erkennt, dass ihr diese Stadt und dieses Volk nicht preisgeben dürft, nicht preisgeben könnt.
1: Da Stromsperren den Radioempfang zeitweise unmöglich machten, kamen auch Lautsprecherwagen zum Einsatz. Im Juli 1948 bezog der RIAS sein Funkhaus an der Kufsteiner Straße, dem heutigen Hans-Rosenthal-Platz. Eine besondere Rolle spielte der RIAS auch während des Volksaufstands am 17. Juni 1953. Der Sender berichtete über die Streiks und Forderungen in der DDR. Legendär ist folgende Live-Reportage des RIAS vom 17. Juni 1953. Wenn man sie hört, dann laufen einem noch heute kalte Schauer über den Rücken.
4: Schwere sowjetische Panzer haben soeben die Leipziger Straße besetzt und rollen weiter vor. Wir müssen ebenfalls zurückgehen und jetzt hinter einem Wagen Deckung nehmen. Und wir hören, wie die Kugeln an uns vorbeipeitschen. Sie gehen also nicht etwa in die Luft. Die Demonstranten fliehen wieder zurück in den Westsektor.
1: Am 1. November 1953 startete RIAS 2. Durch zeitversetzte Wiederholungen auf anderen Frequenzen sollte diesem zweiten Programm unter anderem den Störungen des Empfangs entgegengewirkt werden. Für ganz Berlin und die DDR wurde der RIAS zu einem der wichtigsten Informationsquellen. Bekannt war der Sender auch für seine reinen Wortveranstaltungen wie Lesungen und Diskussionen. So ergänzten öffentliche Debatten mit politischem Hintergrund das Radioprogramm, die über Politik informierten und freie Meinungsbildung unterstützten. Auch organisierte der RIAS regelmäßig Lesungen und Buchpremieren in der Akademie der Künste, im Auditorium Maximum der Freien Universität und im großen Saal der jüdischen Gemeinde in der Fasanenstraße. Neben Information stand auch die Musik im Mittelpunkt des RIAS-Programms. Schon früh gründete der Sender daher eigene Klangkörper. Das RIAS-Symphonieorchester, den RIAS-Kammerchor, das RIAS-Jugendorchester und das RIAS-Tanzorchester, von denen die ersten beiden genannten bis heute existieren. Das RIAS-Symphonieorchester stellte Walter Sieber, Leiter der Hauptabteilung Musik des RIAS, bereits im November 1946 zusammen. Er wurde schnell zu einem Stützpfeiler des Berliner Musiklebens. 1956 ging es einen Produktionsvertrag mit dem SFB ein und trug fortan den Namen Radio-Symphonieorchester. Nach der deutschen Wiedervereinigung existiert das Ensemble unter dem Namen Deutsches Symphonieorchester weiter. Zum musikalischen Programm zählte auch die traditionsreiche Konzertreihe RIAS stellt vor, die im November 1959 ihren Anfang fand. Junge, begabte Musikerinnen und Musiker erhielten hier die Chance, vor einem großen Publikum zu spielen. Perfekt für den Karrierestart. Seit der Gründung des Deutschlandradios 1994 wird die Konzertreihe als Debüt für Deutschlandradio weitergeführt. Bis heute. Besonders nach dem Krieg und der überstandenen Blockade war das Bedürfnis nach Unterhaltung bei den Berlinerinnen und Berlinern groß. Der RIAS bot daher eine Reihe äußerst erfolgreicher öffentlichen Veranstaltungen an, die von Zehntausenden Menschen besucht wurden. In den ersten 25 Jahren seines Betriebs verzeichnete der Sender bei insgesamt 1600 Darbietungen rund 3 Millionen Gäste. Häufig dienten die Einnahmen aus den Veranstaltungen wohltätigen Zwecken. Zum Unterhaltungsprogramm zählten Satire- und Kabarettsendungen, Sport- und Großveranstaltungen sowie Rateshows. Mit dem Bereich Unterhaltung und Ratesendungen des RIAS ist untrennbar der Name Hans Rosenthal verbunden. Er kam 1946 zum Sender und wurde 1970 Leiter der Unterhaltungsabteilung. Seine Rateshows, die Rückblende und Wer fragt, gewinnt, machten ihn bekannt. Wie auch das 1964 gestartete klingende Sonntagsrätsel entwickelten sich zu Publikumsrennern. Die Quizshow Wer fragt, gewinnt, Allein gegen alle und Spaß muss sein, wurden auch als öffentliche Veranstaltungen vor Publikum gegeben. In den 1980ern richtete sich RIAS 2 verstärkt an ein jüngeres Publikum. 1985 wurde das Programm als moderne Jugendwelle neu ausgerichtet. Aktuelle Popmusik und ein lockerer Moderationsstil prägten das Programm, das junge Hörerinnen und Hörer in Ost und West gut fanden. Beispielgefällig? Ein Schnipsel aus den 70er Jahren von Lord Knut.
5: Die Zeit fliegt schneller als der Schall. Ja, woran liegt das? Ich glaube, mit Arbeit ist es so auf Erden, sie kann sehr leicht zum Laster werden. Du kennst die Blumen nicht, die duften, du kennst nur Arbeiten und Schuften. So gehen sie hin, die schönen Jahre, bis endlich liegst du auf der Bahre. Und hinter dir, da grinst der Tod, kaputt geackert, du Idiot.

Mit dem Fall der Berliner Mauer am 9. November 1989 änderten sich auch die politischen Rahmenbedingungen für den RIAS. Reporter des Senders berichteten live von den geöffneten Grenzen. Am 31. Dezember 1993 stellte der RIAS seinen Sendebetrieb ein. Gemeinsam mit dem Kölner Deutschlandfunk und dem Deutschlandsender Kultur aus Ost-Berlin ging er im neuen Deutschlandradio auf, das am 1. Januar 1994 seinen Sendebetrieb aufnahm. Das ehemalige RIAS Funkhaus am Hans-Rosenthal-Platz ist heute Sitz von Deutschlandfunk Kultur. Der RIAS-Schriftzug auf dem Dach des Gebäudes steht unter Denkmalschutz. Was bleibt, ist die Erinnerung an einen ganz besonderen Sender. Er würde im September dieses Jahres seinen 80. Geburtstag feiern, wenn er nicht vor 33 Jahren abgewickelt worden wäre. Wenn jetzt vor allem den ehemaligen Hörerinnen und Hörern des RIAS der nächste Titel seltsam bekannt vorkommt, Happy Days von Billy Vaughan war die Erkennungsmelodie der legendären samstäglichen Musiksendung Hits a Go Go. Friedrich Martin Kunze, besser bekannt als Lord Knut, moderierte diese und andere Sendungen von 1968 bis 1985. Er war geradezu eine Institution. Eine kleine Erinnerung an ihn. Bis zum nächsten Mal, Eva Maria, DG9 MFG.

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1: Auch im Monat Oktober wird es den DX-Jägern nicht langweilig, denn eine ganze Reihe von Großcontesten steht an und belebt die Amateurfunkbänder. Und das zu den besten Ausbreitungsbedingungen, die der Jahresverlauf aufzuweisen hat. Und eine Übersicht über das herrschende Funkwetter für die DX-Jagd gibt es an dieser Stelle wieder von unserem Spezialisten Christian Reiber, Delta Lima 8 Mike, Delta Whisky vom HF-Referat des DARC.
2: Ja, der Herbst ist eine gute Jahreszeit für die Kurzwelle, wenn die sommerliche Dämpfung zurückgeht und die höchste nutzbare Frequenz anzusteigen beginnt. Sie liegt aktuell während des Tages recht stabil für die Ost-West-Richtung bei 25 MHz und macht gelegentlich einen Ausflug Richtung 10 Meter Band. Nach Süden geht es besser. Mit 10 Meter Ausbreitung nach Afrika und Südamerika kann man in der zweiten Tageshälfte recht sicher rechnen. Jetzt wäre halt noch etwas mehr Sonnenaktivität recht. Vor einem Jahr lag der 90-Tages-Durchschnitt des Solanflux noch bei 150 Einheiten. Inzwischen sind wir unter 120 und die niedrigen Werte der letzten 6 Wochen lassen ihn noch weiter absinken. Die letzte Woche ist ein gutes Beispiel. Die zunächst etwas aufgeflammte Aktivität ist weggebröckelt. Auf der Sonne sahen wir Mitte der Woche gerade noch 2 aktive Regionen und die waren alles andere als imponierend. Den vorläufigen Tiefpunkt markierte der letzte Dienstag mit einem Flux von 92 Einheiten und das reicht halt nicht mehr für ein dauerhaftes Öffnen der oberen Bänder. Im Erdmagnetfeld war am letzten Wochenende das auf der Sonne durchziehende koronale Loch gut erkennbar. Montag war es dann wieder ruhig, Dienstag und Mittwoch sogar sehr ruhig. Am Freitag haben dann ein koronaler Masseauswurf und ein koronales Loch Unruhe gestiftet. Dieses koronale Loch begleitet uns leider noch über das Wochenende. Dann wird es wieder ruhiger. Allerdings sind noch einige weitere, kleinere koronale Löcher sichtbar, die dann unter der Woche erneut für Unruhe sorgen können, allerdings keinen Magnetsturm. Dazwischen sollten die polaren Pfade trotzdem gut nutzbar sein, das ist vor allem für die Lowbands eine gute Nachricht. Die Nacht ist ja inzwischen wieder länger als der Tag und eine ruhige Magnetik ist das Futter fürs DX auf 80 und 160 Meter. Ein paar kleinere und eine größere Fleckengruppe tauchen über das Wochenende nach und nach am östlichen Sonnenrand auf. Sie lassen auf einen zaghaften Aufwärtstrend bei der Sonnenaktivität hoffen. Zwischen 90 und 120 Einheiten sind dem Solanflux in den nächsten Tagen zuzutrauen. Das 15-Meter-Band öffnet stabil und zuverlässig zwischen etwa 7 und 18 Uhr UTC. Darüber klappt es wie gesagt immer wieder, vor allem in südliche Richtungen, aber eben noch nicht dauerhaft. Aber jeder Zähler mehr beim Solanflux hilft da weiter. In der Nacht bleibt die Muff mit 10 bis 12 MHz noch hoch genug für das 30-Meter-Band. Das wird allerdings nicht mehr lange so gehen und dann wird 40 Meter über den Winter das höchste Nachtband sein. Wir werden also nächste Woche von 20 bis 15 Meter recht solide Bedingungen vorfinden und jede Öffnung von 12 und 10 Meter ist dann eine gern genommene Dreingabe. Good DX!

Das war's nun für heute. Wir sind leider schon wieder am Ende von Radio DARC angelangt. Die Sendung der vergangenen Stunde war ein Programmbeitrag des gemeinnützigen Deutschen Amateur-Radio-Clubs im Rahmen der Sendefolgen unserer Übernahmepartner. Redaktion und Musikauswahl hatte Rainer Englert, Delta Foxtrot 2, November Uniform. Wir hoffen, die Sendung hat Spaß gemacht. Wenn ja, sagen Sie es doch einfach weiter. Wenn Sie wollen, hören wir uns nächste Woche wieder. Gleiche Zeit, gleiche Frequenz. 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Auf Wiederhören. Moin, tschüss, servus und 73, gut DX. Bis zum nächsten Mal.

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2: Der Oktober ist ja gerade durch den Tag der deutschen Einheit auch so ein bisschen der Deutschlandmonat. Und deshalb starten wir in den heutigen Schlagerboulevard mit zwei Songs, die dieses aufgreifen. Über die Besonderheiten in Ost und West gleich Ute Freudenberger und Christian Leis. Und zuvor jetzt Andi Ost. Damit herzlich willkommen hier zum Schlagerboulevard, Ausgabe 483.
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Vor ein paar Tagen, am 23. September, da gab es bei Linda Feller was zu feiern, nämlich ihren 60. Geburtstag. Und sie hat sich gewissermaßen selbst ein Geschenk gemacht und einen Song veröffentlicht, der nicht von Vergangenem erzählt, sondern von all dem, was noch kommen darf. Der Titel macht also Mut, eingefahrene Wege hinter sich zu lassen und ab heute nur noch das zu tun, was einem wirklich gefällt. Voller Zuversicht schauen wir jetzt auf die besten Jahre, die noch vor uns liegen.

Jahresringe schreibt die Zeit nicht nur in Bäume. Dahlia Lavi eben mit einem Titel aus dem Jahre 1983, in dem sie in sehr ehrlicher Art und Weise über das Älterwerden, über Erlebnisse, Auf und Abs im Leben singt. Zurück zu einer bedingungslosen Liebe. Da spielt das Älterwerden zwar auch eine Rolle, aber eine ganz andere. Es geht um die Liebe zu den eigenen Kindern. Im folgenden Fall ist es die Liebe zu seiner Tochter und der Gewissheit, sie wohl irgendwann mit jemandem teilen und ein Stück von ihr loslassen zu müssen. Gerade noch machte sie ihre ersten kleinen Schritte in einem süßen rosa Kleidchen. Doch die Jahre verfliegen und der Tag, an dem sie dann vielleicht ein weißes Kleid tragen und Ja zur Liebe ihres Lebens sagen wird, kommt für einen Papa bestimmt immer viel zu früh. Man kann seine Kleine einfach nicht für immer festhalten. Man kann sie nur begleiten, sie so gut wie möglich auf das Leben vorbereiten und ihr die Gewissheit geben, dass ihr Papa ein Leben lang für sie da ist. Musik jetzt aus Österreich im Dialekt und mitten ins Herz. Mit Ö5, Michael Gritzner.

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Leben heißt gewinnen oder scheitern. So beginnt die neue Single von Anthony Weiss. So wie auch die Liebe mal wie ein Sturm toben kann. Dann gilt es, aufstehen, die Sterne wieder aufheben und die Welt wieder zum Leuchten bringen. Ja, und leuchten, das können sie auch sehr gut, die Augen. Ein Spiegel kann zeigen, was Augen sehen, doch er kann nicht offenbaren, was einen Menschen im Innern wirklich ausmacht. Genau an diesem Wendepunkt setzt Safia an. In ihrem neuen Titel erzählt sie von einer Erkenntnis, die alles verändert. Echter Selbstwert entsteht niemals im Urteil anderer. Er wird genau in dem Moment sichtbar, in dem man beginnt, sich selbst mit kompromissloser Klarheit anzunehmen. Wer aufhört, sich nach fremden Erwartungen zu formen, gewinnt innere Freiheit, echte Lebensfreude und den Mut, unbeirrt den eigenen Weg zu gehen. Safia, ich sehe mich.

0: Teres und Philipp, ein junges Paar im echten Leben und genauso seit vielen Jahren jetzt auch auf der Bühne. Und ihr Song strotzt nur so vor Lebensfreude. Ich will leben, wie ich leben will, meine Wege ganz alleine gehen. Oder anders formuliert, glaub an dich und deine Träume, auch wenn es sonst keiner tut, denn nur dann kannst du lernen zu fliegen.
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0: Mit der Ausgabe 483, ja, und jetzt mit Pia Sophie. Auch hier ein sehr selbstbewusstes Statement. Für mehr Ehrlichkeit, Toleranz und vor allem für die Liebe zu sich selbst. Ihr Song handelt nämlich davon, den Mut zu finden, sich mit allen Stärken und Schwächen zu zeigen und sich nicht für die Erwartungen anderer zu verbiegen.

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1: Der Blick in unsere Wunschbox mit all ihren Musikwünschen, die uns erreichen über meinschlagertreff.de oder über unsere eigene Seite schlagerboulevard.info. Für die Susanne Kasper aus Hamburg gleich eine musikalische Erinnerung an und mit Oliver Frank und seine Einladung auf ein Frühstück nach Paris. Ja, und zuvor, da geht es um die Freiheit, die sich grenzenlos anfühlt. Christian Torchiani, der Ex-Klostertaler, wurde gewünscht von der Lore Wahl aus Crailsheim und sie schickt damit liebe Grüße an Sie alle, die diese Sendung gerade hören.

0: Bianca ab eben über das Gefühl, dass manche Verbindungen einfach bleiben und diese uns eben dankbar machen, dass sie uns auf unserem Weg begleiten. Ein Song über Freundschaft, Zusammenhalt und gemeinsame Momente. Zum folgenden Song möchte ich etwas ausholen, denn das Thema Demenz lässt aufgrund der Schwere der Erkrankung oftmals den Menschen dahinter verblassen. Auch weil die Situation die Angehörigen überfordert und es wehtut. Es sind oftmals die kleinen Momente von Nähe und Lebensfreude, die gerade bei einer fortschreitenden Demenzerkrankung besonders wertvoll sind. Und gerade vertraute Melodien können einen Demenzerkrankten für einen Augenblick zurück in eine andere Zeit führen. Ein Lied kann manchmal etwas erreichen, wo Worte nicht mehr weiterhelfen. Und so handelt ihr Song von Menschen, die in einem Pflegeheim mit Demenz leben. Jeden Tag kommt ein Musiker und spielt ihnen vertraute Lieder aus vergangenen Zeiten vor. Melodien, die Erinnerungen wecken. Manchmal ist es nur ein Lied. Hier sind die Amigos.
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In einer Zeit, in der Schnelllebigkeit oft den Ton angibt, erinnert Mario Albers daran, dass wahre Beziehungen nicht perfekt sein müssen, sondern vor allem eines: echt. Und es gibt jetzt auch echt viele Helden unter uns. Nicht nur die, die sowieso als Helden angepriesen werden, sondern die Helden des Alltags. Von der Hausfrau bis zum Supermarktverkäufer, vom Notarzt bis zum Jungen, der seinem Kumpel hilft. Die meisten von ihnen werden nicht als Helden wahrgenommen und daher war es Mitch Keller wichtig, einen Song über dieses Thema zu singen. Danach hören wir noch Andrea Berg. Ja, und damit geht unser heutiger Schlager Boulevard zu Ende, die Ausgabe 483. Alle Infos zur Sendung und die Mitmachmöglichkeiten für Ihre Musikwünsche auf schlagerboulevard.info. Nächste Ausgabe, nächste Woche, gleiche Welle, gleiche Stelle. Für Sie alles Liebe, alles Gute, bis nächste Woche hier im Schlager Boulevard. Ihr Andreas von Jutta Zenker. Tschüss.

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0: Ja, wäre schön, wenn man einmal was mit Profis macht und dann klappt es nicht.
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0: So, während ich gleich im Hintergrund noch ein bisschen Server feilen muss, ist das Wetter in der Nacht im Himmel im Süden meist oft sternklar, so wie auch in der Mitte. Im Verlauf bilden sich hier und da vor allem in Gewässernebel Nebelfelder. Im Norden breiten sich Wolken und vom Küstenumfeldland einwärts aus. Im äußersten Norden kann etwas Regen fallen, sonst bleibt es aber meistens gehend trocken und ein bisschen frisch wird es auch. 16 Grad auf den nordfriesischen Inseln und bis zu 3 Grad in manchen Tälern von des Frankens. Ja, morgen am Dienstag ist es im Süden und in der Mitte oft sonnig. Mancherorts bleibt aber es auch bis zum Mittag hin noch etwas neblig trüb. Im Norden gibt es neben ein paar Sonnenschein zum Teil auch noch dichte Wolken und Richtung Küsten treten ein paar Schauer auf. Einzelne Schauer sind auch am Nachmittag an den Alpen möglich und ein bisschen warm darf es auch noch ein bisschen werden. 17 Grad in der Ostsee und bis zu 24 Grad im Breisgau sind morgen möglich. Metzewetter machen wir dann gleich, nämlich in gut einer halben Stunde.
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0: Da habe ich was für euch, nämlich aktuelle Meldung. B433 Hamburg Richtung Lentförden zwischen Hamburg und den Grundstücktunnel. Der ist aktuell gesperrt wegen einer Nachbaustelle. Das Ganze bis 23 Uhr. Mehr habe ich nicht. Das ist auch gut so. Deswegen starten wir jetzt direkt rein in deinen am Montag Feierabend.
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0: Moin und damit willkommen zu den Afterwork hier bei dir in deinem Lieblingsradio. Ich mag es, wenn Server das tun, was sie tun sollen, wenn man sie nämlich installiert und dann tatsächlich, ja, irgendwie danach nichts mehr geht. Ich liebe es. Was ich auch liebe, ist coole Mucke für den Montagfeierabend. Das machen wir hier wie gewohnt hier in deiner Afterwork. Und falls du was hast und damit auch loswerden möchtest, kannst du das jederzeit gerne tun. Deineafterwork.de, klicke ich da gerne rein. Oder mach es doch ganz einfach per Mail, beziehungsweise über den Button Studio-Mail. Nicht per WhatsApp, so wollen wir was sagen. Nämlich deineafterwork, 04121 22 77 869. Das wollte ich sagen. So, und damit starten wir jetzt direkt los mit cooler Mucke für den Montagfeierabend hier in deiner Afterwork. Ich habe nämlich was richtig Schönes für euch. Nämlich mit Bob Sinclair mit World Hold On hier in seiner Afterwork ihn zusammen mit Steven Edwards. Wir starten jetzt rein. Damit wunderschönen Montag Feierabend euch.
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0: Ja, lange dauert es nicht mehr, dann geht es nämlich heute schon los, nämlich mit, ja, Promi Big Brother. Heute ist es soweit, heute ab 20.15 Uhr und jeden Tag ab 20.15 Uhr bis 5.30 Uhr dürft ihr euch, ja, viel spannende Geschichten aus dem Schrebergarten euch angucken. Und unter anderem sind wirklich viele Kandidaten dabei, unter anderem Axel Schulz, Nadja Benessa, Redo Mautz, Kvizak, Christian Lell, Gia, Georgina, Nina Britney und viele, viele weitere. Und ganz frisch und ganz neu Bekannte geben werden tatsächlich auch Kim Virginia sowie auch Nicola Gray mit eintreten in den Dschungel. Und ja, bei Kim Virginia kennen wir sie ja so ein bisschen. Sie lässt sich ja tatsächlich so... Ist ja keine Kandidatin, die sich so auf eine Rolle reduzieren lässt. 2024 zeigte sie sich innerhalb weniger Monaten in zwei Seiten, die eine Karriere bis heute bestimmt. Bei Prominent getrennt eskalierte nämlich ein Streit. Kim Virginia gibt Max Bormann tatsächlich eine Ohrfeige. RTL schließt sie und Emanuel daraufhin aus der Sendung aus. Wenig später, ja, steht dann bei Beauty and the Nerd tatsächlich vor einer ganz anderen Aufgabe. An der Seite ihres Nerd Collins zeigt nämlich Teamfähigkeit, Ehrgeiz und Durchhaltevermögen und gewinnt tatsächlich da die Staffel. Genau dieser Kontrast macht sie tatsächlich für das Reality-Format wirklich interessant. Kim Virginia kann tatsächlich ein Konfliktmotor sein, aber auch tatsächlich eine Kandidatin, die ein Spiel strategisch versteht, bis zum Ende durchzieht. Ihre Kritiker sehen tatsächlich in ihrer Präsenz oft tatsächlich Kalkül, ihre Fans feiern das. Dass sie tatsächlich sich nicht klein macht, ihre Meinung sagt und tatsächlich sich nicht versteckt. Aber wir sind gespannt, wie das Ganze funktionieren wird. Wir sind auf jeden Fall gespannt, wie Kim Virginia, es gibt da sehr viel Streit, es gibt sehr viel Kommentare auch im Netz darüber, dass Kim Virginia jetzt beim Promi Big Brother mit dabei ist. Wir sind auf jeden Fall gespannt, wie es läuft. Ab heute geht's los, 20.15 Uhr. Die ganz normale Big Brother Staffel. Im Anschluss, wie gewohnt, die Promi Big Brother Late Night mit Jochen Bendel ohne Melissa. Ja, ich weiß. Ist ein wirklich Trauerspiel, ich weiß. Und danach, wie gewohnt, dann bis 5.30 Uhr jeden Tag der Livestream. Also schaut gerne vorbei. Und wenn ihr ganz viel Bock habt, wenn ihr Join Plus habt, könnt ihr euch den 24/7 Livestream auch jederzeit angucken. Ich bin auf jeden Fall gespannt. Ich gucke es zwar diesmal nicht live mit, aber ich werde es mir anschauen und gucken, was da so Schönes passiert. Wir machen jetzt erstmal weiter. Ein cooler Mucke für den Montag Feierabend hier in deiner Afterwork. Und das machen wir mit... warte mal. Ja, okay, machen wir so, wie es ist. James Hype und Migi Dalla Waza mit Ferbawi. Und damit euch einen wunderschönen Montag Feierabend weiterhin.
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0: Entschuldigung, das ist ja noch offen.

0: der war toll. Und kennt ihr das? Wenn ihr in eurem Haus unterwegs seid, ein Feuerlöscher bekommt ja wirklich im Normalfall oder im Idealfall wirklich kaum Aufmerksamkeit im Alltag. Trotzdem sollte der Tag des Brandschutzes, der nämlich am Freitag, den 9. Oktober ist, wirklich daran erinnern, wie wichtig tatsächlich gute Vorsorge im Ernstfall ist. Und darüber wollen wir jetzt nämlich genau sprechen mit Markus Dumrath vom RSW Brandschutzexperte bei Minimax Mobile Service. Hallo.
1: Hallo.
0: Was gibt es denn in Sachen Feuerlöscher denn wirklich aktuell zu beachten?
1: Ja, erstmal wäre es wichtig zu wissen, wo der nächste hängt, ob der geprüft ist, ob der einsatzfähig ist und wie man den bedient. Jetzt kommt es aber auch noch darauf an, was für ein Löschmittel da drin ist, also womit man eigentlich löscht. Weil in den meisten Schaumlöschern früher PFAS eingesetzt wurde. Das hat sich mittlerweile als hochproblematisch herausgestellt. Das Zeug ist hochpersistent und teilweise auch krebserregend. Deswegen ist das verboten worden. Damit ist auch so ziemlich jeder alte Schaumfeuerlöscher betroffen.
0: Ja, gibt es denn da Fristen, die wir tatsächlich im Kopf haben sollten?
1: Ab dem 23. Oktober darf kein Feuerlöscher mit PFAS und auch nicht mehr mit Ersatzlöschmitteln versorgt werden, die in der Vergangenheit produziert wurden. Damit ist er zumindest für gesorgt, dass nicht noch mehr davon aufgehangen werden. Aber auch der Bestand muss nur getauscht werden. Bis Ende 2030 muss es erledigt sein. Dann darf man die Feuerlöscher auch nicht mehr benutzen.
0: Okay, lohnt sich denn da Umstellung wirklich jetzt schon, also vor 2030?
1: Definitiv. Zum einen macht das Verbot ja auch Sinn, weil die Freisetzung von PFAS nachgewiesen schlecht für uns alle ist. Man kann es also guten Gewissens gar nicht mehr einsetzen. Und man hat auch ein Problem, wenn man es einsetzt, dass der Löschschaden, der entsteht, sehr teuer zu beseitigen ist. Die Haftpflichtversicherungen haben PFAS oftmals schon ausgeschlossen, sodass man, wenn das Zeug in Gewässer, in Böden oder in die Kanalisation gelangt, mit der Reinigung alleine dasteht, das kann wirklich teuer werden. Und auch die Entsorgung alter Löscher, die wird nicht einfacher. Wir sollten also jetzt schon handeln.
0: Ja, woran erkennen denn Betriebe eine gut fluorfreie Alternative?
1: Also es gibt mittlerweile Nasslöschmittel, die auch ohne PFAS sehr gut funktionieren. Alle renommierten Hersteller haben die auch schon im Einsatz. Da muss man sich natürlich auch ein Stück weit auf den Betrieb, der einen die Löscher liefert, verlassen. Viele haben fluorfrei oder PFAS-frei auf dem Löscher draufstehen und wir sind da schon ein Stück weit weitergegangen und haben uns den Löscher mit dem Blauen Engel zertifizieren lassen. Da kann man dann sicher sein, gesetzeskonform und umweltschonend unterwegs zu sein.
0: Ja, was ist denn jetzt der erste Schritt wirklich für Verantwortliche, die tatsächlich noch einen Feuerlöscher da rumstehen haben?
1: Also jetzt erst nochmal gucken, wo hängt der Feuerlöscher und was ist da drin? Und wenn es Nasslöschmittel sind, dann sollte man eben genau hinschauen. Die meisten sind da noch nicht PFAS-frei. Und dann ist der nächste Wartungstermin vielleicht die beste Möglichkeit zu sagen, ich tausche meine Löscher jetzt aus. Sprechen Sie also gerne an oder auch Ihren Brandschutzdienstleister, damit man das organisieren kann.
0: Ja, Markus Dumrath, Brandschutzexperte von Minimax. Vielen Dank fürs Gespräch hier bei uns.
1: Gerne, vielen Dank fürs Gespräch.
0: Und ja, der Abschied von PFAS-haltigen Schaumlöschern kommt tatsächlich. Und wer tatsächlich den Bestand früh prüft, kann tatsächlich rechtzeitig auf passende fluorfreie Lösungen umsteigen. 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Schaut da gerne vorbei und geht jetzt mal bei euch im Haus rum und guckt mal, wie denn bei euch so die Feuerlöscher sind. Würde mich mal so interessieren. Hängt dann noch, ist dann auch vielleicht ganz alter? Ist ja möglich, ne?
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1: Nämlich in der Nacht zum Dienstag ist der Himmel klar, im Süden und in der Mitte oft tatsächlich sternklar. Im Verlauf bilden sich vor allem aber in den Gewässern die Nebelfelder. Im Norden breiten sich die Wolken von Küstenumfeldern aufwärts aus. Im äußersten Norden kann da etwas Regen fallen, sonst bleibt es aber meist trocken und auch ein bisschen frisch. 16 Grad auf den nordfriesischen Inseln und 3 Grad in manchen Tälern Frankens. Ja, morgen am Dienstag ist es im Süden und in der Mitte oft sonnig. Mancherorts bleibt es aber auch bis zur Mitte hin, aber auch noch neblig trüb. Im Norden gibt es neben ein paar Sonnenschein zum Teil auch dichte Wolken und in Richtung Küsten treten ein paar Schauer auf. Einzelschauer sind tatsächlich am Nachmittag auch in den Alpen möglich und dann wird es auch ein bisschen wieder warm. 17 Grad in der Ostsee bis zu 24 Grad im Breisgau sind morgen möglich. Wir blicken noch so ein bisschen auf den Rest der Woche. Der Mittwoch nach Auflösung von Nebelfeldern oft sonnig und auch nur locker bewölkt. Im äußersten Norden wolkig mit einzelnen Schauern. In den westlichen Landesteilen gegen Abend Wolkenverdichtung und tatsächlich aufkommenden Regen mit vereinzelt Gewittern bei 17 bis 26 Grad. Der Donnerstag dann insgesamt unbeständig mit vielen Wolken und auch Regen oder auch Schauern. Im Norden vor allem sind Gewitter dazu teils windig und auch kühler bei 11 bis 20 Grad. Und am Freitag, passend zum Wochenende, ja, erst tatsächlich noch einzelne Schauer. Neben Wolkenfeldern sonnige Abschnitte gibt es dann aber auch noch. Und dann vom Nordwesten her neue Regenwolken, teils windig an den Küsten, auch ein bisschen stürmisch bei 9 bis 16 Grad. Die 20 ist so langsam wieder weg, ne? Wollen wir es hoffen, dass es anhält, ne? Dieses Schwülwarme ist ja auch nicht so gut, ne? Morgens 3 Grad, nachmittags 22. Ist doch nicht geil, oder? Ach, das Wetter kann sich auch nie aussuchen, was es möchte.
0: 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Cool.

0: Ja, er ist wirklich ein treuer Begleiter, wirklich bei jedem Spaziergang und tatsächlich der perfekte Kuschelpartner tatsächlich auf dem Sofa. Ein Hund ist ja wirklich für viele Menschen ein wertvoller Teil der Familie und welcher Name und Rasse aktuell besonders beliebt sind, das weiß zum Welthundetag, der nämlich am Samstag, den 10. Oktober ist, nämlich Juliane Mochim von der Agila Haustierversicherung. Hallo!
1: Moin!
0: Ja, welche Haustierrasse sind denn tatsächlich bei uns ja besonders beliebt?
1: Laut unserer repräsentativen Statista-Umfrage liegen tatsächlich die Mischlinge vorn. Wir kommen auf 28%. Danach folgen Labrador und Golden Retriever mit jeweils 11%. Spannend wird es, wenn wir auf die verschiedenen Altersgruppen der Besitzenden schauen. Bei den 18- bis 29-Jährigen ist einer von 5 Hunden ein Mischling. Bei den 60- bis 69-Jährigen sind es doppelt so viele. Offensichtlich legen die Jüngeren mehr Wert auf bestimmte Rassen.
0: Ja, gibt es dann tatsächlich auch beim Hundenamen wirklich klare Favoriten?
1: Ja, da gibt es ein paar echte Dauerbrenner, die sich schon seit Jahren auf den Spitzenplätzen halten. Bei den Rüden liegt aktuell Buddy vorne, danach kommen Baloo und Milo. Bei den Hündinnen führt Nala, gefolgt von Luna und Bella. Das sind also Namen, die wahrscheinlich auch auf vielen Hundewiesen zu hören sind. Die Zahlen dazu stammen übrigens aus den abgeschlossenen Neuverträgen bei Agila im Jahr 2025.
0: Okay, vielen Dank dafür. Ja, wie steht es denn generell um die Gesundheit unserer Vierbeiner?
1: In der Studie wurde auch untersucht, was, abgesehen von den regelmäßigen Vorsorgeterminen, die häufigsten Gründe für einen Tierarztbesuch sind. Dabei stehen Verletzungen sowie Haut- und Fellerkrankungen an erster Stelle, danach folgen Erkrankungen des Bewegungsapparates und Ohrenerkrankungen. Auch Infektionskrankheiten spielen eine große Rolle.
0: Ja, wie können denn sich Hundebesitzer auf solche Situationen vorbereiten?
1: Eine Tierkrankenversicherung kann dabei helfen, die finanziellen Folgen einer Behandlung abzufedern. Bei Agila sind grundsätzlich alle Hunderassen versicherbar und auch sogenannte rassetypische Erkrankungen können eingeschlossen sein. Wichtig ist dabei, dass zum Zeitpunkt des Vertragsabschlusses noch keine Symptome oder Diagnose für die betroffene Erkrankung vorliegen. Bei einem bereits vorerkrankten oder chronisch kranken Hund ist eine Versicherung trotzdem möglich, dann wird die jeweilige Erkrankung vom Schutz ausgeschlossen.
0: Ja, was gehört denn für Sie persönlich zu einem guten Umgang mit dem eigenen Hund?
1: Für mich gehört vor allem dazu, meinen Hund wirklich fest in meinen Alltag zu integrieren und seine Bedürfnisse immer ernst zu nehmen. Dazu zählen Bewegung, Beschäftigung, Fell- und Körperpflege und natürlich eine gute medizinische Betreuung. Von der regelmäßigen Vorsorge bis zur Abklärung von Veränderungen, die mir an ihm auffallen. Im Kontakt mit anderen Menschen und ihren Hunden ist gegenseitige Rücksichtnahme das A und O. Und dann dürfen wir uns auf hoffentlich noch viele gesunde und entspannte Jahre freuen.
0: Ja, Juliane Mochim von der Agila Haustierversicherung. Vielen Dank für das Gespräch hier bei uns.
1: Sehr gern.
0: Ja, und ob Mischlinge oder Rassenhunde, am wichtigsten ist es wirklich am Ende, dass unsere Hunde gesund durchs Leben kommen und wir tatsächlich auch auf unerwartete Situationen gut vorbereitet sind. 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Schaut da gerne vorbei. Und wir haben natürlich weiterhin coole Mucke für den Montagfeierabend. Egal, ob ihr allein sitzt oder zusammen mit einem Hund.
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Achso, ja, das war's schon mit deiner Afterwork. Ciao, tschüss, auf Wiedersehen, bis nächste Woche. Wir haben wirklich keine Zeit, deswegen, aber wir sehen uns wirklich nächste Woche wieder hier zu deiner Afterwork. Ciao, tschüss und auf Wiedersehen.

Tja, meine Lieben, genauso sieht es aus. Einen wunderschönen guten Abend, hier bin ich wieder. Mein Gott, ist das Wochenende schon wieder um? Ach, so schnell ist es vergangen, oder? Ja, nun bin ich wieder bei euch, meine Lieben. Einen wunderschönen Montag, wie ich schon erwähnte. Ich begrüße erstmal ganz lieb alle Hintergrundhörer, die heute wieder so zahlreich eingeschaltet haben. Vielen herzlichen Dank.

ja, und Montag gibt es ja ab und an immer bei mir ein Interview. Und heute habe ich ein Interview mit einem ganz charmanten Herren. Aber dazu kommen wir später, meine Lieben.

Ja, und meine Sendung kennt ihr auch, Disco Fox in Harmony. Und das heißt, heute gibt es nur deutsche Musik. Immer montags nur Deutsch. Und ab und zu mal ein Talk mit einem tollen Künstler oder ein Interview mit einem tollen Künstler. Oder es gibt auch Künstlerinnen, natürlich.

0: Dann wünsche ich euch wieder viel Spaß. 2 Stunden jetzt mit eurer Harmonie und bis kurz vor 22 Uhr. Ne? Und ich würde sagen, wir spielen jetzt erstmal 2, 3 Titel und dann schauen wir mal. So, dann werde ich mal die Show starten.
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So ein bisschen Vorspannung darf ruhig noch sein. Aber gut, ich sag mal, ich habe noch einen Titel für euch, die Frankies, Barfuß im Regen. Und dann geht es los mit dem tollen Interview. Und da freue ich mich schon.

0: Ja, und heute in meiner Sendung, meine Lieben, habe ich heute auch einen ganz besonderen Künstler und auch ein neuer Künstler, will ich nicht sagen, aber bei mir neu im Interview, und zwar der Bernd Gottwald. Guten Abend, Bernd.
1: Hallo, guten Abend, ich grüße dich.
0: Bernd, wir bleiben per Du, wie wir das abgesprochen haben.
1: Natürlich, selbstverständlich. Kein Problem.
0: Das ist schön. Bernd, wir wollen deine Musikkarriere mal rückwirkend, also Revue passieren lassen. Von den Anfängen bis zu den großen Orchestern. Du stehst auch schon seit deiner Jugend auf der Bühne, und mit 13 Jahren gab es den ersten Auftritt mit deinem Vater. Wie prägend war diese musikalische Früherziehung durch das Elternhaus für deinen heutigen Weg?
1: Gerade dieser erste Auftritt, der hat eigentlich mir den Weg insofern geebnet, dass ich vorher die Musik gehasst habe, weil ich jeden Tag am Akkordeon da stundenlang üben musste von meinem Vater aus und da Druck gemacht und so. Und ich habe die Musik gehasst.
0: Okay.
1: Und dann kam mein Vater eines Tages mit einem wunderschönen Instrument nach Hause. Das hieß Vibraphon. Und wir haben dann zusammen ein paar Sachen eingeübt und dann hatte ich auch meinen ersten Auftritt.
0: Was ist denn ein
1: Vibraphon? Und da hat es angefangen, mich für Musik zu interessieren.
0: Was ist denn ein Vibraphon? Das habe ich überhaupt noch nicht gehört.
1: Vibraphon, ist ein Instrument, das wird oft mit Xylophon verglichen, weil das ein bekannter ist. Aber das hat man wie so Glöckchen auf so Metallplatten. Ne?
0: Ja.
1: Und das ist ein wunderschöner Klang. Also jedenfalls hat mich das damals so fasziniert, dass ich gesagt habe, das möchte ich gerne machen.
0: Okay. Ja, als allererstes wäre meine Frage gewesen, lieber Bernd, die Hörer wollen immer wissen, ach, wo kommen denn die Hörer her? Erzähl, Bernd, wo kommst du her?
1: Ich komme aus dem schönen Schwabenland.
0: Oh.
1: Ich wohne in der Nähe von Heilbronn.
0: Okay.
1: Das ist wohl nicht ganz schwäbisch, aber das ist mehr fränkisch, aber wir sind eigentlich stolz, Schwaben zu sein. Ne?
0: Okay, das ist ein Schwabenländle. Ach, das ist ja auch sehr schön, ja. Ne?
1: Ja, das ist sehr schön bei uns. Ja.
0: Schön.
1: Doch.
0: Und du warst...
1: Wobei ich auch gerne mal woanders hingehe. Ne? Also nicht nur Schwabenland, sondern...
0: Ja.
1: Sehr reiselustig auch. Ne?
0: Wie geht es dir? Du warst ja erst kürzlich im Urlaub. Hast du dich schön erholt?
1: Ja, ich habe mich prächtig erholt. Vor allen Dingen, weil ich so viele liebe, wirklich liebe Menschen kennengelernt habe. Ich war in Ägypten.
0: Ja.
1: Und die Menschen in Ägypten, die sind unbeschreiblich, freundlich, lieb. Die haben immer ein Lächeln auf den Lippen. Also das ist unglaublich. Ne? Ich habe das auch richtig genossen, 10 Tage von diesen Menschen verwöhnt worden zu sein. Zusammen mit meiner Frau natürlich.
0: Also auch die 10 Tage von diesen liebenswerten Menschen zu zehren auch, ne? Das gibt ja, einen ja auch viel, ne? Wenn man so einen lieben Umgang 10 Tage lang hat. Oh. Jetzt außer deine Frau, ne? Ich meinte jetzt allgemein, ne? Schön. Also,
1: man muss immer berücksichtigen, unter welchen Bedingungen diese Menschen da unten arbeiten müssen. Unglaublich. Da wird bei uns keiner sich den Hintern rumdrehen für so ein Geld. Und so ist vor allem so viele Stunden. Wir arbeiten, ich pass auf, 15 Stunden am Tag.
0: Ja.
1: Kein Wochenende, kein gar nichts, kein Feiertag, nichts. Wir arbeiten 60 Tage, jeden Tag 15 Stunden.
0: Also 365 Tage durch.
1: Nein, die haben dann nach den 60 Tagen, haben sie dann 10 Tage frei.
0: Ach so, okay. Ja.
1: Wir arbeiten 60 Tage nonstop im Prinzip, also natürlich schlafen sie etwas, ne? Aber sie arbeiten 15 Stunden am Tag

0: ja auch schon dort, ne?
1: Schön. Also sagst du, es ist eine Reise wert nach Ägypten.
0: Eine Reise wert unbedingt. Ich habe ganz kleine Story. Wir waren letztes Jahr auch da im November, ne? Und kamen dieses Jahr wieder dahin. Und da gab es also so einen Stand, wo der Pizzabäcker gearbeitet hat. Ne? Mit dem haben wir uns letztes Jahr schon ein bisschen angefreundet. Der wusste nicht, dass wir kommen. Und als wir dann dahin kamen an den Pizzastand, da hat er uns von Weitem gesehen, reißt seine Schürze runter, zieht seine Handschuhe aus und läuft uns entgegen und umarmt uns.
1: Schön, oder?
0: Nach einem Jahr, ne? Müsst ihr vorstellen. Ne? Okay, das war Ägypten dieses Jahr.
1: Die erkennen ihre Leute wieder, ne? Wenn gegenseitige Freundlichkeit und alles, ne? Ist nicht wie bei uns hier. Ist so.
0: Nee.
1: Ja, schön. Schön. Ja.
0: Das kann man auch genießen, 10 Tage lang mal. Ne?
1: Ja, das freut mich, dass ihr euch beide erholt habt. Sehr, sehr schön.
0: Ja, ja. So. Nach dem Urlaub gab es dann gleich 2 Hiobsbotschaften. Einmal kam man nach Hause, da war das Ablaufrohr verstopft, dann ging gar nichts mehr.
1: Ach Gott.
0: 2 Tage später ist mir in der Nacht einer auch mal parkendes Auto aufgefahren.
1: Och nö.
0: Total Schaden.
1: Nein.
0: Ja, das ist nicht.
1: Mensch, Bernd wär da 2 Tage länger geblieben, Mensch. Wär dir alles.
0: Ja, ja. Aber der wäre trotzdem aufs Auto reingefahren. Ne? Oh. Und dann hat er eine Fahrerflucht gegangen.
1: Oh, und der lange Rattenschwanz da hinten dran, ja?
0: Oh, ich sag dir, naja, okay. Aber wir sind frohen Mutes und es ist alles geklärt und ich habe vermutlich jetzt auch so kommen lassen. Entschädigt werde ich erst mal sehen.
1: Ja. Bernd, machen wir weiter mit deiner Musikkarriere.
0: Ja, genau. Ja. Wir fahren jetzt nur so nebenher.
1: Genau, sonst schwellen wir noch weiter hier im Urlaub. Mensch, dann bin ich urlaubsreif.
0: Ja.
1: 1969 durftest du als 17-Jähriger in der legendären ARD-Nachwuchsshow Talentschuppen unter der Regielegende Dieter Pröttl auftreten. Und das sogar mit eigenen Songs. Welche Erinnerung hast du an diesen frühen Meilenstein?
0: Das war natürlich ein absolutes Erlebnis. Ne? Damals, Fernsehen gab es ja damals nur ARD und ZDF. Ne?
1: Naja.
0: Da gab es keine anderen Sendungen. Und das Fernsehen war noch schwarz-weiß.
1: Ja, ne? Kenne ich noch.
0: Da war das also was ganz, ganz Besonderes, wenn einer da im Fernsehen aufgetreten ist. Ne? Es hat mir wohl letzten Endes nicht arg weitergeholfen. Ich habe wohl dann mal eine Einladung nach Berlin bekommen zu den Hansa-Studios, habe da auch vorgesungen. Aber da standen Erik Silvester und nochmal und Michael Schanz im Weg. Ne?
1: Ja.
0: Die sind dann eben bevorzugt genommen worden. Ne?
1: Okay. Du hast ja in vielen namhaften Formationen gespielt, von der Tanzkapelle Werner Hagner über die RS-Kombo bis hin zum bundesweit bekannten Karl-Kugler-Orchester. Was hast du aus dieser Zeit für dein heutiges Songwriting mitgenommen, Bernd?
0: Ich hatte das Glück, vor allen Dingen in der Zeit nach der RS-Kombo mit wahnsinnig guten Musikern zusammenarbeiten zu dürfen. Die waren alle weit, weit vom Können, weit über mir. Ne?
1: Okay.
0: Aber ich habe unheimlich viel gelernt von diesen Leuten. Ne? Ich habe, das waren Berufsmusiker, die, also ich erinnere mich an Trompeter, der war ein Traum, der Mann. Ne?
1: Ja.
0: Und ich habe, wie gesagt, immer sehr intensiv zugehört und habe sehr, sehr viel gelernt von diesen Menschen, von diesen Leuten. Und ich bin auch unendlich dankbar, obwohl die meisten leider noch nicht mehr leben.
1: Okay. Man spricht ja nicht übers Alter. Darf man erfahren, wie jung du bist? Möchtest du sagen? Du darfst es auch nicht sagen.
0: Ja, das ist kein Problem. Ich bin nur mal 79 Jahre alt.
1: Ja, Wahnsinn.
0: Da ändert sich nichts dran.
1: Wahnsinn. Und du bist noch fit?
0: Ich bin fit, ja. Ne?
1: Ja. Sehr schön.
0: Und ich habe jetzt wohl vor 2-3 Jahren eine schwere Krankheit hinter mir gehabt. Aber das blenden wir jetzt aus, da sprechen wir jetzt nicht drüber.
1: Nee.
0: Aber nach dieser Krankheit bin ich jetzt wieder topfit.
1: Super, das freut mich.
0: Und ich mache nach wie vor gerne Musik. Ich spiele sehr viel auch so Tanztees und solche Dinge. Oder ich heute Nachmittag war ich in einem Seniorenheim, habe die Menschen da Erfolg mit meiner Musik. Und
1: okay, schön.
0: Das macht Freude, das macht Spaß und das hält auch jung. Das ist nun mal das.

0: Du,
1: Also
0: jeder
1: Fußen
0: Künstler,
1: hält. Ja.
0: der bei mir ist im Interview, sagt immer, er geht zu Seniorenheime oder Integrations, wo Kinder
1: Ja,
0: sind. Ich habe gesagt, ich finde das so toll von euch, was ihr da leistet. Und die aus dem Altenheim oder Seniorenheim, die sind ja sowas von dankbar, ne?
1: unglaublich, unglaublich,
0: Ja.
1: unglaublich. Ja.
0: Ich hab ja da selber gearbeitet als Pflegekraft und ich kenne es ja. Mein Gott, haben die auch Augen geleuchtet, ja, und so dankbar.
1: Ja.
0: Und na, ich
1: Da ist
0: finde
1: heute
0: das.
1: Nachmittag wieder wunderbar. Ich habe mich da richtig wohl gefühlt. Und die Leute sitzen, man schaut den Leuten in die Augen. Und man sieht nur glückliche, glückliche Menschen, die einem da entgegensehen. Ne?
0: Ja,
1: Unglaublich.
0: ja.
1: Ne?
0: Und das leistet ihr als Künstler und das finde ich ganz, ganz toll. Finde ich toll. Vom Musiker zum Songwriter und Alleinunterhalter. Als die Ära der großen Livebands zu Ende ging, bist du erfolgreich als Alleinunterhalter durchgestartet.
1: Ja.
0: Wie hat sich dadurch dein Draht zum Publikum verändert?
1: War ein ganz anderer Draht, weil früher, als ich in Bands war, war ja ich nicht derjenige, der mit dem Publikum gespielt hat. Das waren
0: Ja.
1: immer die Bandleader. Ne? Ich war ein Mitglied dieser Band und habe mein Bestes gegeben, aber mehr auch nicht. Ne? Und jetzt habe ich natürlich den direkten Kontakt, den eigenen Kontakt zum Publikum. Ne?
0: Ja.
1: Und der ist natürlich wesentlich intensiver als der früher. Ne? Und man schließt auch mit seinen Gästen, die man doch auch immer wieder sich zu Gesichte bekommt, kleine Freundschaften. Das ist nun
0: Okay.
1: mal so. Ne?
0: Okay. Okay.
1: Vor allem, wenn die Menschen auch zu erkennen geben, dass das, was man macht, denen auch gefällt.
0: Naja, und das tun sie dir
1: Das
0: doch.
1: schönste Kompliment, was ich das immer wieder von Menschen bekomme, ist das, wenn junge Leute, also 20, 25-jährige Menschen zu mir herkommen und sagen, Mensch, Alter, du hast aber tolle Musik gemacht.
0: Haben sie abgefeiert. Na, ist doch toll.
1: Ja.
0: Finde ich schön.
1: Toll, toll. Das baut auf, ne? Das ist also unglaublich. Ne? Aber ich
0: Wahnsinn,
1: denke, meine
0: Wahnsinn.
1: Musik kann man auch anhören. Ne? Das ist,
0: Innerlich für immer jung irgendwie, oder, Bernd?
1: Ja.
0: Du hast bei
1: Wie gesagt,
0: deinen.
1: Musik hält so, ne?
0: Ja, genau.
1: Entschuldigung.
0: Alles gut, alles gut. Du hast bei deinen Auftritten oft eigene Lieder gespielt, ohne anfangs zu verraten, dass sie von dir stammen. Wann hast du gemerkt, die Leute feiern nicht nur die Musik, sondern auch deine Songs? Und das Thema hatten wir ja gerade.
1: Ja, die feiern die Songs nicht, die merken ja gar nicht. Ich sag's nach wie vor nicht, dass ich eigene Songs einbaue ins Programm. Aber ich spiele inzwischen gut ein Drittel eigene Songs bei meinen Auftritten.
0: Okay, ach, du sagst das nicht jetzt hier, Bernd Gottwald
1: Nein,
0: und der Song stammt von mir.
1: nein, das mache ich nicht. Der
0: Song.
1: Song muss gefallen und wenn er nicht gefällt, das knall ich ja dann lasse ich das nächste Mal weg. Aber
0: Ja.
1: ich habe schon einige Songs, die jetzt auch auf der CD drauf sind, die super gut ankommen, die gut angenommen werden. Und ich merke das ja auch, wie die Leute darauf reagieren. Die tanzen auf der Tanzfläche und singen den Song mit, obwohl sie noch nie gehört haben.
0: Ja, woher kennen die denn den Songtext? Die hören das einmal
1: Ja,
0: und.
1: weißt du, das ist ja so, die Reime sind ja immer irgendwie so, dass wenn ich einen Satz präge, mein Leben, wenn ich sage irgendwas wie heute, dann muss automatisch hinten auch ein Wort mit heute kommen, das ist nämlich Leute oder sowas. Ne? Also
0: Ja.
1: deswegen erkennen die sofort, was eigentlich da kommen muss. Ich finde das vielleicht
0: Ja.
1: gleich. Ne?
0: Schön.
1: Und ich lege ja auch Wert darauf, möglichst einfache Texte zu schreiben. Keine belanglosen Texte. Ne? Das mach ich eigentlich nicht. Ne? Aber einfache Texte,
0: Ja.
1: die gut ins Ohr gehen, ne? Und die sich die Leute auch gut merken können.
0: Ja, und leicht vor allen Dingen, genau.
1: Ja, Schlager muss leicht sein.
0: Was macht für dich einen echten, perfekten Schlager aus? Du sagst, Melodien müssen ins Ohr gehen. Wie sieht dein kreativer Prozess beim Texten und Komponieren aus? Du sagtest leicht.
1: Ist ganz schwierig zu sagen. Also ich mache in der Regel eigentlich zuerst eine Melodie, ne? Eine Grundmelodie. Ne?

0: Und dann suche ich mir irgendwelche Worte, die in diese Melodie reinpassen.
1: Ja.
0: Die müssen ja von das Sprechen ist ja auch eine Melodie. Ne? Wenn ich irgendeinen Satz spreche, hat er auch eine Melodie. Die Stimme geht rauf, die Stimme geht runter.
1: Ne? Ja.
0: Und deswegen muss also der Text, der nachher gesungen wird, auch zu dieser Musik, die man da kreiert hat, reinpassen.
1: Ja, okay. Ja, und bei dir passt alles, so wie ich deine Lieder schon gehört habe.
0: Passt einiges, ne?
1: Ja, ich habe ja Titel von dir zugeschickt bekommen. Wir gehen mal ein bisschen ein auf den Titel, und zwar in Gedanken liege ich in deinen Arm. Was beinhaltet dieser Song und was bedeutet er dir?
0: Es gibt in vielen Beziehungen, Ehen oder Freundschaften immer wieder Stillstände oder Dinge, die wieder die ganze Sache darunter leiden lassen. Ne?
1: Ja.
0: Und das war eigentlich der Gedanke auch. Ne? Eigentlich haben wir, ich schreibe ja auch, wir waren ein unschlagbares Team. Ne? Schreibe ich ja in dem Song. Ne?
1: Ja.
0: Wir waren ein unschlagbares Team. Aber was ist auf einmal los? Warum gilt das auf einmal nicht mehr? Was ist los? Was habe ich verkehrt gemacht? Ne? Ja? Und das frage ich halt in dem Song.
1: Ja, man sucht dann immer die Schuld bei sich selber, ne? Dabei ist es manchmal gar nicht so, ne?
0: Auch, ja, aber deswegen frage ich ja den
1: ja,
0: Partner
1: genau.
0: Über diesen Song.
1: Mm-hmm.
0: Was ist eigentlich los? Was ist passiert? Was ist mit uns geschehen? Schreibe ich ja, ne? Wir waren doch ein unschlagbares Team. Ne?
1: Genau, ja. Genau.
0: Warum? Und in Gedanken liege ich immer noch in deinem Namen. Ne?
1: Ja. Ach Mensch, jetzt fange ich an zu träumen hier. Ich sitze hier und träume gerade. Dieser Song, wo können die Hörer sich den downloaden? Wo gibt es den überall? Erzähl.
0: Downloaden kann man den, glaube ich, noch nicht. Aber da müsste ich mal mit meinem Promoter da strecken, dass der das vielleicht doch irgendwie auf...
1: bei Spotify oder so?
0: Spotify oder so, ja, das ist da drauf.
1: Amazon.
0: Ja, genau. Also das kann ich veranlassen. Das habe ich bisher noch nicht gemacht, weil, wie gesagt, ich bin da ein bisschen unbeholfen.
1: Ach so, ja, mache das mal. Das ist doch ein schöner Song. Vielleicht tun ja viele downloaden. Mach mal. Das lohnt sich.
0: Und mir wär's ganz besonders wichtig, wenn die Zuhörer vielleicht da mal eine Minute Zeit haben, dass sie mir auf YouTube, da habe ich ein Video draufgestellt, auf YouTube, ne, über diesen Song.
1: Mhm.
0: Und wenn sie mir einen Tick geben, dass ich den mal aufrufen, ne?
1: Ja, du darfst ruhig erwähnen in YouTube unter Bernd Gottwald, oder wie bist du da zu finden?
0: Genau, unter Bernd Gottwald. Wenn man Bernd Gottwald eingibt, kommt automatisch der Song.
1: Na, siehste, und gucke mal, falls sich jemand persönlich anschreibt oder gewisse Moderatoren oder ja, DJs.
0: Man kann mir aber über YouTube oder über WhatsApp oder über Facebook auch eine Nachricht schicken, und ich bin auch gerne bereit, meine CD so rauszubringen.
1: Na, das ist doch fein. So, lieber Bernd, jetzt kommen wir zu einem absoluten Highlight. Und zwar, ein absolutes Highlight war die Produktion euer Album in den weltbekannten Berliner Hansa-Studio mit Produzent Alex Wende, bei dem du 13 bis 14 Titel beigesteuert hast. Wie hat es sich angefühlt, dort zu arbeiten, wo Musikgeschichte geschrieben wurde?
0: Das war der Höhepunkt meiner musikalischen Laufbahn. Also mit diesem Alex Wende zusammenarbeiten zu dürfen. Alex Wende ist ja, ich weiß nicht, ob du das weißt, der Produzent von Udo Jürgens. Das ist der Produzent von Roland Kreisler. Er hat früher den Lou Vega produziert.
1: Aha,
0: also,
1: okay,
0: eine Kapazität am deutschen Musikmarkt. Ne? Der,
1: okay.
0: Der ist ja heute auch noch der Bandleader von der Roland Kaiser Band, die live auftreten. Ne?
1: Okay.
0: Alex Wende. Und wir haben dann, weil ich, wie gesagt, damals schon meine eigenen Songs nicht selber singen wollte, eine tolle Sängerin gefunden, die heißt Stefanie Stern.
1: Da wäre ich gleich dazu gekommen jetzt. Das wäre die nächste Frage gewesen.
0: Und mit der haben wir dann eben dieses Album gemacht. Ne? Alexander hat das begleitet und hat die Arrangements geschrieben. Ich habe den Song geschrieben und dann haben wir das Album veröffentlicht und kurze Zeit später ist Stefanie verstorben.
1: Ja, Bernd, wenn du möchtest, du darfst gerne mal einen Schluck trinken. Du kommst schlecht rüber. Du hast ja gesagt, du hast dich unwahrscheinlich erkältet, wo du aus dem Urlaub gekommen bist. Ja.
0: Ach ja, ich hab da gerade noch ein kleines Schluck, den nehme ich ganz los.
1: Ja, mach mal. Ja, das wäre die nächste Frage. Okay. Das wäre die nächste Frage gewesen. Der plötzliche Tod deiner wunderbaren Weggefährtin Stefanie Stern im Jahr 2016 war ein schwerer Schicksalsschlag. Wie hat dieses Ereignis deine Haltung zur Musik und zum Weitermachen beeinflusst?
0: Eigentlich gar nicht. Ich hatte das Glück, dass ich hatte für Stefanie einen Song geschrieben, der heißt Ein Tag, nicht Ein Tag in meinem Leben, der heißt, du bist wie Medizin, heißt der Song.
1: Okay.
0: Nachdem Stefanie dann krank geworden ist, hat er natürlich nicht mehr zu Stefanie gepasst. Ne?
1: Okay.
0: Und nachdem Stefanie dann gestorben war, hatte ich den Song da und da habe ich jemanden kennengelernt, der so auch ein bisschen Verbindung hat in die Musikszene. Und der hat diesen Song an die Sängerin Stefanie Black, weiß nicht, ob dir das was sagt. Stefanie ist also auch eine tolle Sängerin und hat was, also auch bei sämtlichen Casting-Chancen hat die mitgemacht und wirklich eine klasse Sängerin. Ne? Und die hat diesen Song dann übernommen. Hat ihn gesungen, hat ihn wunderbar gesungen. Und jetzt kommt's. Mhm. Der Song wurde dann vor dem Brandenburger Tor in der Silvesternacht von mehreren hunderttausend Menschen gesungen.
1: Okay.
0: Das war natürlich dann der absolute Hammer. Ne?
1: Wahnsinn.
0: Kannst gerne mal, wenn du mal Zeit hast, kannst du gerne mal auf YouTube gehen. Da ist der Song, also der Auftritt von Stefanie Black.
1: Ja, du, nicht nur ich, vor allen Dingen alle Hörer. Ich denke mal, die sind ja auch neugierig. Ja. Finde ich toll.
0: Genau, ja, genau.
1: Finde ich toll. Ja. Zu Ehren an die Stefanie Stern. Also ich finde das schön.
0: Ja, genau. Ja. Das hat also Stefanie Black, heißen beide Stefanie, hat der Stefanie Black das auch gesagt. Also den Song muss ich einfach machen in Angedenken an die Stefanie Stern.
1: Genau, wollte ich gerade sagen.
0: Und sie hat ihn wunderbar gesungen. Wunderbar.
1: Zum Gedenken an Stefanie Stern. Also das gucke ich mir hundertprozentig an. So, und dann ging es ja weiter, Blick nach vorne, das neue Kapitel. Du blickst trotzdem, trotz aller Höhen und Tiefen, optimistisch nach vorne und arbeitest mit Lothar Hans aus Leverkusen an einem neuen Projekt.
0: Genau, dieser Lothar Hans ist derjenige, der mir diese Stefanie Black da vermittelt hat. Ne?
1: Ah, okay. Also,
0: gut, die Zusammenarbeit ist ein bisschen eingeschlafen, aber jetzt durch das neue Album und durch das neue Video, was ich gemacht habe, sind wir uns wieder ein bisschen näher gekommen. Mhm. Wir arbeiten.
1: Also er hat dir praktisch ein Sprungbrett geboten. Und was treibt dich an, auch im heutigen Musikgeschäft noch einmal so richtig anzugreifen?
0: Ach Gott, ich möchte nicht anhalten.
1: Oder sagen wir mal, durchzustarten.
0: Ich mach gerne Musik, das ist der einzige Grund. Ich mache gerne Musik und wenn mir irgendeine schöne Melodie einfällt, dann versuche ich da einen genauso schönen Text drauf zu finden. Und dann spiele ich das ein und dann singe ich das ein und dann arbeite ich mit irgendeinem Arrangeur zusammen. Ich habe zwei sehr gute Arrangeure, die dann die Songs ausarbeiten und so einspielen, dass man sie dann auch, dass sie radiotauglich sind. Der eine heißt Jörg Lamster und der andere Gerd, fällt mir jetzt gerade nicht ein. Mhm. Aber mit den beiden arbeite ich zusammen sehr gerne und sehr gut und wie gesagt, wenn mir was einfällt, dann mache ich das halt so.
1: Schön,
0: und dann
1: schön.
0: Vielleicht finde ich auch einen Sänger, der oder irgendjemand, der das singen möchte. Ne? Ich habe ja eine eigene Homepage, wo ich also auch Songproben eingespielt habe, wo man die abhören kann. Die Homepage heißt schlagerkomponist-gottwald.de.
1: Genau.
0: Wenn also irgendein Sänger mal da reinhören möchte, kann das gerne tun. Und wenn er was findet, kann er sich bei mir melden.
1: Aber Bernd, ich darf
0: oder auch eine Sängerin natürlich. Ne?
1: Bernd, du hattest mir, glaube ich, mal vor ein paar Monaten, das weiß ich noch, hast du mir auch angeboten, wenn ich irgendwelche Künstler kenne, die jemanden suchen, so wie dich, Texte, Songtexte schreiben, ja, kann ich zu dir schicken. Ja. Das Angebot steht noch?
0: Ja, klar, natürlich.
1: Super. Jetzt habe ich eine ganz, ganz, ganz gute Frage und der Meinung bist du ja, aber ich nicht richtig. Aber ich bin ja gewillt, von so einer Ikone wie du mit deinen Lebenserfahrungen, beweise mir das Gegenteil. Und zwar, unter eurem Motto, Stars werden nicht geboren, Stars werden gemacht. Ich bin der Meinung, es gibt aber auch Stars, die werden geboren.
0: Möglicherweise, ja, das kann ich nicht sagen.
1: Ja, was sagst du denn jetzt?
0: Aber in der Regel ist es so.
1: Ja.
0: Du kannst noch so gut sein. Du kannst so gut sein wie die Stefanie Black. Du kannst so gut sein wie die Stefanie Stern. Und die waren wirklich gut.
1: Ja.
0: Wirklich gut.
1: Mhm.
0: Du hast am deutschen Schlagermarkt keine Chance ohne Beziehung.
1: Ja, das ist es.
0: Ich sag's jetzt, und wenn irgendeiner das hört und mir vielleicht Böswilligkeit unterstellen möchte, dann soll das bitte tun. Aber das Schlagergeschäft in Deutschland, vielleicht nicht nur in Deutschland, vielleicht europaweit, ist ein Haifischbecken.
1: Genau. Entweder du paddelst oder du wirst gefressen. Und ich sage dir bei jedem Interview, was ich habe oder auch in Facebook, was man von den Künstlern nie liest, Vitaminspritze oder B12 oder was auch immer, ja, du kommst nur noch durch Beziehung, ja. Also es ist traurig. Es ist traurig. Denn es gibt.
0: Schau dir mal irgendeine Fernsehsendung an, mit immer, Schlager zu tun.
1: Immer,
0: hat,
1: ne? immer diese.
0: Immer die gleichen.
1: Immer
0: die gleichen, ne?
1: Ja, das, ja, da geht's um die Einquote, um die Quoten halt.
0: Ja, gut, aber die könnten doch in 10 Künstler auftreten, mal einen zwischendurch schieben, der nicht so bekannt ist.
1: Ja, das können sie doch nicht.
0: Das tut den Einschaltquoten keinen Abbruch. Aber egal, ich kenne den Markt.
1: Du hast recht, und dieses Thema ist bei allen Künstlern, ja, du hast wirklich recht, und so ist es. Und das gibt so tolle Newcomer. Ich habe jetzt letztens Interviews gehabt mit so tolle Künstler. Warum haben die bitte nicht die Chance, auf die große Bühne zu kommen? Das verstehe ich nicht. Ja,
0: Ein Grund ist auch der, lass dir das ganz kurz sagen.
1: Mhm.
0: Ein Grund ist der, dass es unwahrscheinlich viele Produktionen gibt.
1: Mhm.
0: Ich war mal bei so einem Portal, die mir Neuerscheinungen zugeschickt haben. Ich habe es dann inzwischen abgestellt, weil es zu viel geworden ist.
1: Ja.
0: Da kamen jeden Tag 5, 6 oder 8 Neuheiten raus, die am Schlagermarkt versucht haben, irgendwie Fuß zu fassen.
1: Der Bernd, ich kriege auch jeden Tag 5, 6. Bernd, ich kriege auch jeden Tag 5, 6 neue Titel. Jeden Tag, natürlich.
0: Genau.
1: Und die präsentiere ich im Radio, weil die toll sind. Ich höre mir jeden einzelnen Song an. Ja. Kriege ich auch.
0: Aber es ist halt so, dass der Markt überschüttet wird mit der Musik, ne? Das wird noch schlimmer, wenn die KI dann jetzt mal mitspielt. Ne?
1: Tja, das Thema, da habe ich noch eine Frage. Lieber Bernd, das machen wir zum Schluss. Mensch, du tust ja hier vorpreschen. So weit bin ich noch gar nicht, mein Lieber. suchst du noch Stimmen und Persönlichkeiten aktuell für gewisse Zusammenarbeit?
0: Ich bin bereit, mit jedem, der Interesse hat und der ein bisschen was kann, natürlich zusammenzuarbeiten. Also ich habe da kein Problem damit, ne? Ob es ein anderer Komponist ist, dem ich einen Text schreiben soll, ob das ein Texter ist, dem ich eine Melodie schreiben soll, ob das ein Sänger ist, der einen Song von mir haben möchte.
1: Okay.
0: Ich bin für alles offen.
1: Okay.
0: Für alles.
1: Gut. Aber wie ich sagte, du hattest mir das ja mal angeboten als Songtexter, aber eigener Produzent, eigenes Label hast du nicht.
0: Habe ich nicht, ne?
1: Hast du nicht.
0: Schau mal, was ich jetzt noch gar nicht erwähnt habe, und das möchte ich natürlich auch noch tun. Ich habe ja nicht nur mit Stefanie Stern und mit Stefanie Black zusammengearbeitet. Ich habe auch ein wunderschönes Album mit einem Sänger gemacht. Der Sänger heißt Tommy Knies.
1: Okay.
0: Ja?
1: Okay.
0: Tommy Knies. Ja? Wenn du möchtest, schicke ich dir die CD mal zu die nächsten Tage.
1: Kannst du gerne
0: machen. Leider hat er ein bisschen resigniert und hat es halt auch, seine Leidenschaft ein bisschen zurückgefahren. Aber ein sehr guter Sänger auch, der sehr schöne Lieder von mir
1: Ich habe gedacht, du sagst auch noch dazu, du kannst ihn sehr gerne einladen für ein Interview bei mir.
0: Aber das müsste ich ihn mal fragen.
1: Ja, wenn er sich doch ein bisschen zurückgezogen hat. Ich sag mal, Privates geht doch manchmal vor. Ja, man muss auch mal für sich.
0: Früher war der jede Woche zweimal vor der Haustür gestanden und hat mich besucht. Ne? Jetzt habe ich ihn bestimmt schon ein halbes Jahr nicht mehr gesehen. Ne? Dann hat er sich zurückgezogen. Aber es ist halt so, aber ich will ihn nicht unerwähnt lassen, weil er wirklich gut ist, ein sehr guter Sänger. Und er hat diese Songs, die ich ihm zur Verfügung gestellt habe, auch wunderbar interpretiert.
1: Schön, schön. Mein Lieber, ich habe jetzt noch zwei Fragen. Die Hoffnung stirbt zuletzt, sagst du, wenn jetzt im Moment ein etablierter Schlagerstar an deine Tür klopft. Welcher Song aus deiner Feder würde perfekt zu ihm oder zu ihr passen?
0: Ich lege ja immer ein bisschen Wert, was den Text betrifft, ein bisschen was anders zu machen. Ne? Hm. Ich habe ja auf dieser CD noch einen anderen Song, der nicht veröffentlicht ist. Außer von mir jetzt auf dieser CD.
1: Ja.
0: Der heißt Vielleicht. Mhm. Ja, vielleicht. Dieses Wort Vielleicht kommt praktisch immer am Anfang jeder Verszeile. Und ich finde, der Text ist mir eigentlich, denke ich, ganz gut gelungen. Wenn ein etablierter Künstler da Interesse hätte, den würde ich gerne weitergeben.
1: Okay, und welcher Künstler wäre das? Hast du da jemanden im Kopf?
0: Gott, ja, also einer meiner Lieblingskünstler ist Roland Kaiser.
1: Okay.
0: Mit dem habe ich schon mal ein Lied eigentlich geschrieben, das ich ihm aber auch nicht angeboten habe, weil ich wusste von ihm sehr ähnlich. Ne?
1: Warum nicht?
0: Es hat dann auch eine andere Sängerin noch gemacht, die muss ich auch noch kurz erwähnen. Ich bin ein älterer Herr, da vergisst man so
1: einiges. Das ist nicht, Bernd, das ist nicht schlimm, aber Roland Kaiser ist ja auch eine Ikone, Mensch.
0: Ja, klar, eigentlich.
1: Aber
0: ich mache mir da auch keine Illusionen. Ne?
1: So, jetzt.
0: Zumal eben, sagen wir mal, die Verbindung zu Roland Kaiser über den Alex Wende bestehen würde. Ne?
1: Ja, ich sag mal, an so eine Ikonen ist schon ganz schlecht ranzukommen für ein Interview.
0: Ja, ganz schlecht.
1: Da kommst du nicht ran. Die haben für sowas gar keine Zeit.
0: Ja.
1: So, lieber Bernd.
0: Und wer auch interessant ist, obwohl ich ihn jetzt als Sänger jetzt gar nicht so arg mag, aber interessant wäre auch der Andy Borg zum Beispiel. Ne?
1: Okay, na, der hat für mich auch keine Zeit. Hundertprozentig nicht. Nee.
0: Das hat jetzt Zeit, wenn seine Sendung ein bisschen zurückgefahren wird. Ne?
1: Na, die wird doch abgesetzt, seine Sendung, ne?
0: Nee. Der hat doch diesen Schlagerspaß mit Andi.
1: Genau.
0: Das läuft weiter,
1: Ach, läuft weiter. Okay, ich dachte, die wurde abgesetzt.
0: Was abgesetzt ist immer wieder sonntags.
1: Finde ich schade, da waren auch Künstler. Nicht so keine Newcomer, aber ja, da haben sie auch mal...
0: Der deutsche Schlager wird sukzessive abgebaut. Ich wohne in Baden-Württemberg. In Baden-Württemberg gibt es einen Sender, der heißt SWR.
1: Ja.
0: Südwestrundfunk. Ja, eine öffentlich-rechtliche Rundfunkanstalt.
1: Ja.
0: SWR besteht aus SWR 1, SWR 2, SWR 3, SWR 4. Ja? SWR 1 spielt Oldies hauptsächlich, ne? Aus den 70er, 80er Jahren. SWR 2 ist Kulturprogramm. SWR 3 spielt die neuesten Songs. Ne? Und SWR 4, die haben die ganze Zeit immer deutsche Schlager auch gespielt. Ne?
1: Ja.
0: Die spielen keinen einzigen deutschen Schlager mehr.
1: Das ist traurig, ne? In der ganzen Reihe von
0: SWR-Sendern gibt es keine Rubrik, die deutschen Schlager spielen.
1: Deswegen dürfen wir nicht aufgeben. Die deutsche Musik darf nicht aussterben. Ja. Es gibt so tolle Künstler und Künstlerinnen. Ja. Lassen wir nicht zu.
0: Ja. Ich habe sogar eine Petition gestartet, habe denen 500 Unterschriften zugeschickt, wo die Leute sagen, bitte spielt wieder deutsche Musik.
1: Ja.
0: Nicht nur. Die spielen ja sehr schöne englische oder englischsprachige Lieder. Die spielen sämtliche Sprachen, die spielen Englisch, die spielen Französisch, die spielen Spanisch, die spielen Italienisch, nur kein Deutsch.
1: Okay. Das finde ich.
0: Das muss ja auf der Zunge da gehen lassen. Ne?
1: Schade, ja. Schade.
0: Ja.
1: Einfach schade.
0: Ja, das ist so.
1: Das gibt so tolle Künstler, die Deutsch singen. Also wirklich ganz, ganz toll. Ich tue meine Künstler, meine Künstler, die bei mir im Interview waren, die tue ich alle loben. Die sind wirklich alle super. Die sind toll. Ich finde die toll.
0: Weil ich jetzt gar nicht von uns unbekannten Künstlern spreche, sondern es gibt keine Andrea Berg, es gibt keine Helene Fischer, es gibt kein Andy Ward, es gibt kein Howard Carpendale, es gibt kein Udo Jürgens, es gibt gar nichts Deutsches mehr bei denen.
1: Wahnsinn.
0: Ich spreche ja nur von den namhaften Künstlern, ne? Nicht mal die werden gespielt, ne?
1: Ja.
0: Weil sie Deutsch singen. Muss man sich auf der Zunge weg da gehen lassen. Ne?
1: Ja, und das wird immer
0: aber
1: weiter
0: gut, okay.
1: Und weiter.
0: Jetzt habe ich mich ereifert ein bisschen, aber
1: ja, gut.
0: Kein Problem.
1: So, jetzt darfst du denn nochmal. KI-Revolution oder Bedrohung, Bernd, für die Künstler und Künstlerinnen?
0: Für mich mit Sicherheit nicht mehr.
1: Für dich wird es keine Bedrohung.
0: Nicht mehr, aber, nee. Aber für die Branche ist das schon eine Sache, die vielleicht den Schlagermarkt noch mehr kaputt macht, wie er ohnehin schon ist. Ne?
1: Ja, also für Künstler ist es 60% Bedrohung und der Rest Revolution, ne?
0: Das hat ja mit Kreativität nichts mehr zu tun.
1: Das stimmt, ja.
0: Ja. Okay. Aber damit müssen wir leben.
1: Da hatte ich auch schon jemanden zu Gast, Thema KI, ja. Und das war, ich habe ihn auch konfrontiert mit gewissen Fragen. Ne? Ich habe gesagt, da musst du jetzt durch. Ich will dies und das und jenes wissen. Das war ein sehr interessantes Interview. Ne? Ja. Mein lieber Bernd. Hast du noch eine Frage an mich eventuell als Moderatorin? Harmonie, hast du noch eine Frage an mich?
0: Wir haben jetzt so viel voneinander erfahren.
1: Und ja,
0: wenn mir noch was einfällt, melde ich mich bei dir.
1: Ich von dir erfahren, ja gut.
0: Ja. Okay. Schön, wenn wir ein bisschen in Kontakt bleiben würden. Das war sehr schön. Dass
1: wir das haben. Natürlich. Wir stehen ja über WhatsApp in Kontakt und zu den Künstlern halte ich auch Kontakt. Also ich sag mal, wenn bei dir wieder ein neuer Song rauskommt, dann gibt's kein Interview, sondern ein kurzer Talk dazu und dann machen wir das.
0: Ja, so machen wir das.
1: Ja?
0: Ich habe ja noch einige Sachen in der Schublade liegen, die jetzt nicht auf die CD gepasst haben, die trotzdem ganz gut sind. Aber ich schicke dir jetzt die nächsten Tage mal die CD von
1: den Künstler vorhin, was du meintest, ja.
0: Tommy Gnies heißt der Mann.
1: Genau.
0: Tommy Gnies, ja.
1: Jo.
0: Und wenn ich noch eine CD finde von der Stefanie Stern, dann würde ich dir die auch zuschicken. Aber ich kann sie ja praktisch auf eine andere CD brennen, wenn du das willst. Das ist also ganz interessant. Tolle Sängerin.
1: Ja, okay. Schön. Als MP3 hast du die nicht? Doch.
0: Kann ich hier über WeTransfer schicken, das ist kein Problem.
1: Über WeTransfer, da hattest du mir, glaube ich, darüber auch deine Titel geschickt. Lieber Bernd Gottwald, dann vielen herzlichen Dank, dass du dir die Zeit genommen hast. War sehr, sehr schön mit dir.
0: Ja, für mich auch.
1: Ja, du warst auch zufrieden. Gut, das freut mich. Das freut mich.
0: Oh, war sehr schön. Ja.
1: Als erfahrener Fuchs hört man das immer wieder gerne, dass du zufrieden warst. Ja, dann wünsche ich. Ja, alter Fuchs, das hast du gesagt. Sowas würde ich mir nie erlauben. Ich habe gesagt, erfahrener Fuchs würde ich mir nie erlauben, weil ich Respekt vor das Alter habe. Also, ja.
0: Aber gut. Ich fühle mich nicht wie 79. Nur wenn ich ins Spiegel schaue, dann merke ich, dass ich 79 bin.
1: Du, ich sage immer, ich bin ja auch nicht mehr sehr jung. Also ein junger Hüpfer bin ich nicht. Ich sage immer, man ist so alt, wie man sich fühlt.
0: Das ist genau das Richtige.
1: Ja. Ja,
0: so ist es, ne? Ja.
1: Vielen herzlichen Dank.
0: Und wenn man dann auch im Alter noch ein bisschen kreativ sein kann, was will man mehr? Ne?
1: Na, das ist ein Gehirntraining, Songtexte schreiben, Bernd. Ne?
0: Ja, klar, freilich. Ja, ja.
1: Dann wünsche ich dir einen wunderschönen Abend und vielen herzlichen Dank fürs tolle Interview.
0: Und bedanke ich mich bei dir. Ja?
1: Danke.
0: Und wir hören voneinander.
1: Aber natürlich. Gut. Tschüss.
0: Gut. Dankeschön. Tschüss.
1: Bitte.
0: Liebe Grüße an alle Hörer natürlich. Ne?
1: Ja,
0: danke, ciao.
1: Tschüss. Ja, meine Lieben, und den Titel von Bernd Gottwald, den möchte ich euch natürlich nicht vorenthalten. In Gedanken liege ich in deinen Armen.

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2: Ja, da muss ich einfach noch was dazu sagen. Bernd Gottwald, vielen herzlichen Dank, denn ich weiß, er hört zu. Und sagt mal ehrlich, liebe Zuhörer, hört ihr diese Erfahrenheit und diese, die Gesangsstimme, ja, das, man merkt es, dieser Mann singt schon Jahrzehnte. Das hört man richtig raus. Ganz, ganz toller Titel, muss ich wirklich mal sagen. Vielen herzlichen Dank, Bernd Gottwald. So, ihr bekommt jetzt von mir jetzt noch ein Dreierpack an Musik, denn ja, es ist Musik angesagt.

Jetzt gibt es einen Song, der auch sehr schön ist und zwar und uns auf eine musikalische Zeitreise schickt. Und hier ist die Single der österreichischen Ex-Musical-Darstellerin Nina Mondschein, heißt die hübsche Dame hier. Und wie ein Song von ABBA und Bonnie M. Musikalisch ist das purer handgemachter Disco-Fox. Ja, das heißt, jetzt aber erstmal Ohren auf für den echten Vintage-Charme von dieser Künstlerin. Nina Mondschein, wie ein Song von ABBA und Bonnie M.

Ja, das war der Bernie 2.0. Das gibt schon Künstlernamen, ne? Ja, es gibt ja wahrscheinlich noch einen Bernie, ne? Oder genau. Ja, der moderne tanzbare Popschlager, den ich jetzt für euch habe, erzählt die Geschichte einer heimlichen Liebe hinter verschlossenen Hoteltüren. Und diese Story beginnt im Fahrstuhl auf dem Weg in die neue Etage und thematisiert eine Beziehung, die für die Außenwelt verborgen bleiben muss. Also, das heißt eine heimliche Liebschaft. Oh, wei, oh, wei, oh, wei. Und die Botschaft lautet, laut der Künstlerin selbst, jede Frau darf geliebt werden. Ja, man sollte auch überlegen, von wem, ne? Ja, so eine heimliche Liebschaft, naja, so wie es jeder mag, nicht? So, Songwriting und Produktion, das Lied wurde von Tanja Lasch gemeinsam mit Benjamin Brümmer geschrieben und Brümmer hat die Nummer noch auch komplett produziert und auch gemixt. Und diesen Song hören wir uns jetzt an, liebe Tanja. Mal sehen, wo du rumflirtest. Ja, und wenn es im Fahrstuhl ist, ne? Aber nein, es ist Zimmer 17.

Hier ist das Daily Update vom 5. Oktober 2026, damit einen entspannten Start in diesen Montag. Ja, und entspannt trifft für ganz viele Schüler heute ganz gut zu, denn heute starten die ersten Bundesländer in die Herbstferien. Hessen, Rheinland-Pfalz und das Saarland machen ab dem heutigen Tag frei, also zumindest die Schüler, und das für 2 Wochen. Ganz anders sieht es da in Bayern aus. Dort sind ja die Schüler zuletzt erst aus den Sommerferien zurückgekommen und die müssen jetzt natürlich fast noch einen ganzen Monat durchhalten, bis sie dann auch in die Herbstferien starten können. Ferienstart in Bayern ist dort nämlich

erst am 2. November. Heute startet bei Sat.1 wieder der ganz normale Promi-Wahnsinn. Promi Big Brother geht nämlich in eine neue Staffel. Es müsste wahrscheinlich, glaube ich, eventuell die 14. sein. Mit dabei unter anderem Boxlegende Axel Schulz, No Angel-Sängerin Nadja und Gastronom Redo. Also ab heute heißt es wieder Kameras an, Rückzugsmöglichkeiten aus und einfach mal gucken, wie lange die gute Stimmung hält. Trash-TV vom Feinsten. Viel Spaß an alle, die es mögen. Heute wird Kate Winslet 51. Weltberühmt wurde sie natürlich als Rose in Titanic, aber sie kann natürlich nicht nur Schauspielerei. 2001 nahm sie auch den Song What If für einen Animationsfilm auf und landete damit sogar einen Chartshit.

Ganz klar, Kate Winslet kann deutlich mehr als dramatisch auf einem Schiffsbuch stehen. Herzlichen Glückwunsch zum Geburtstag heute. 51 schon. Heute vor 18 Jahren stand Pink mit So What an der Spitze der britischen Charts. Und auch in Deutschland wurde der Song ein Volltreffer. So What schaffte es ebenfalls auf Platz 1 der Singlecharts und wurde zu einem ihrer größten Hits hierzulande.

Der Song gehört bis heute zu den Pink-Klassikern. Laut, frech und ein bisschen trotzig. Und spätestens beim Refrain singt dann irgendwie jeder mit. Und das war das Daily Update vom 5. Oktober. Übrigens, heute ist Weltlehrertag. Und natürlich fällt der auf einen Montag. Pädagogisch wertvoll, emotional aber eher nachsitzen. Sven Weikam, Daily Redaktion.

Tja, das war der André Parker. Auch ein toller Künstler, ne? Finde ich. Ja, genau. Und wir bleiben direkt beim modernen Popschlager, meine Lieben. Hier ist Adi Jama mit ihrer Single Die Liebe ist leicht. Und es ist eine brandneue Single. Die kam erst vor 2 Tagen raus. Besser gesagt am 2. Oktober. Und ja, sie fängt mit diesem Titel ein absolutes, unbeschwertes Gefühl des frisch Verliebtseins ein. Ja, das Besondere daran, Adiyama, genau, hat diesen Song komplett selbst geschrieben und ihn zusammen mit dem Berliner Erfolgsproduzenten Alex Wende im Studio umgesetzt. Und den hören wir uns jetzt an. Und das machen wir jetzt, genau. Adiyama mit Die Liebe ist leicht.

So, meine Lieben, jetzt habe ich die letzte Anmoderation und dieser Titel, ja, der ist traurig und auch sehr emotional. Es ist eine hochemotionale Popballade. Und darum geht es, manche Menschen sind längst kein Teil mehr unseres Alltags, aber aus unseren Gedanken verschwinden sie trotzdem nie. Nein, sie bleiben bei uns im Herzen. Genau um dieses bittersüße Gefühl des Vermissens dreht sich diese Single, und zwar von der Berlinerin, von der Sängerin und Songwriterin Alina. Ja, Alina liefert uns hier eine hochemotionale Popballade, die mit wunderschönen orchestralischen Streichern und ein Hauch von nostalgischen 60er-Jahre-Flair direkt unter die Haut geht. Für die Künstlerin selbst ist die Nummer ein extrem persönlicher Meilenstein. Sie verbindet damit unter anderem die Erinnerung an ihren verstorbenen Papa. Ja, und heute habe ich erst wieder ein Video gehört, wie das Ganze zusammenkam. Kam mit dem Titel, sie hatte ihren Papa am Sterbebett versprochen. Papa, der Song hat ja sehr gefallen. Und ja, wo er dann halt im Sterben lag, hat sie gesagt, Papa, der Song ist jetzt fertig. Und sie hat ihm den auch vorgesungen. Also sehr rührend, sehr emotional. Und der Song ist wirklich sehr, sehr schön.

Tja, meine Lieben, das war's schon wieder. Vielen herzlichen Dank an die Zuhörer im Hintergrund. Ich wünsche euch noch einen wunderschönen Abend und eine angenehme, sonnige Woche. Bleibt gesund oder werdet gesund, eure Moderatorin Harmonie. Und wir hören uns am Montag wieder.

0: Und damit hallo und herzlich willkommen zu eurem Top 20 Countdown mit Ted und Felix. Letzterer bin ich und Ted kommt gleich. In den nächsten zwei Stunden werfen wir wieder einen Blick auf die Verkaufscharts verschiedener deutscher Internetportale. Wir hören Neuzugänge in der ersten und die Top 20 in der zweiten Stunde. Und außerdem hören wir wie immer auch aktuelle Hits aus den Charts aus England und aus Amerika. Und wer ist heute so alles dabei? Das verrät uns Ted.
1: Hallo, heute hören wir unter anderem neue Titel von Zayn, Malik Harris und Erasure. Aktuelle Hits von Jack Dean und Giant Rooks. Und natürlich unsere Nummer 1.
0: Tja, aber bevor es so richtig losgeht, noch rasch ein Blick zurück auf die drei bestplatzierten Titel der deutschen Download-Charts aus der vergangenen Woche.
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0: Und da war dieser Hit hier wieder zu finden auf der

0: Der erste neue Hit diese Woche in den deutschen Download-Charts, eingestiegen auf der 48. Das waren Marshmello und Kelsey Ballerini und Another Drink.
1: Another Drink ist die vierte Single-Veröffentlichung des amerikanischen DJs Marshmello in diesem Jahr. Für die Vocals hat er Kelsey Ballerini engagiert. Die ist 33 Jahre alt und stammt aus Mascot in Tennessee. Inhaltlich geht es um einen Abend in einer Bar und das Ende einer Beziehung. Inspiriert wurde das Ganze durch Kelsey Ballerinis Trennung von ihrem früheren Freund. Marshmello und Kelsey Ballerini, Another Drink. 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

Das war der erste neue Hit diese Woche in der Singleparade in England. Dort eingestiegen auf der 73. Das waren Generation und Young Leaf und der Hit New Storm 2. Und dieser steigt in England von der 82 auf die 71. Hier ist Fausina und der Hit, der da heißt Unethical.

0: Der Titel war bereits erfolgreich im Sommer. Diese Woche ein Re-Entry auf der 45 in den deutschen Downloadcharts. Das war Shaboozey und der Hit Cowgirl.
1: Cowgirl ist die zweite Single-Auskopplung aus dem vierten Studioalbum von Shaboozey, das den Wilden Westen zum Thema hat. Der Song erzählt eine Rachegeschichte und im zugehörigen Video wurden die Hauptrollen von Reality-TV-Darstellern aus dem US-Fernsehen besetzt. Der Titel erreichte die 12. Charts in Neuseeland. Shaboozey, Cowgirl.
0: Und dies ist ein großer Aufsteiger aus den Singlecharts aus England, gestiegen von der 65 auf die 45. Catamount, Comes and Goes.

Der Hit steigt von der 8 auf die Nummer 6 in den Singlecharts in England und neu auf der 82 in Amerika. Das war Jimmy Miller und Baby Doll. Und dies hier einer von drei Neuzugängen in England für Taylor Swift. Dieser neu auf der 3 und er heißt Cleveland.

0: Gruppe Rage ist zurück auf der Nummer 39 in den deutschen Downloadcharts mit ihrem neuesten Hit und heißt Wings of Love.
1: Wings of Love ist die erste Single-Auskopplung aus dem angekündigten 20. Studioalbum Radio Radio von Erasure. Es ist ihr erstes Album seit 5 Jahren. Die Songs des Albums sollen von persönlichen Erfahrungen, Verlust und gegenseitiger Unterstützung geprägt sein. Dabei soll die Single Wings of Love im Zentrum des Ganzen stehen. Erasure, Wings of Love.
0: Tja, und diese eine Dame, die hat wie gesagt 3 Neuzugänge diese Woche in der Singlet-Parade in England. Dies hier ist davon der Bestplatzierte. Die neue Nummer 1 in den Single-Charts in England stammt von Taylor Swift und sie heißt Patient Zero.

0: Der Hit steigt ein auf der Nummer 32 diese Woche in den deutschen Download-Charts. Es ist der neueste Hit von Zane und der heißt Side Effects.
1: Side Effects ist die dritte Single-Auskopplung aus dem fünften Studioalbum von Zayn Malik. Der Titel bedeutet Nebenwirkungen und inhaltlich geht es bei dem Song um die Probleme, die man hat, wenn man mit einer psychisch belasteten und komplizierten Person liiert ist. Es geht um Kämpfe und Verlustängste. Zayn, Side Effects.
0: Tja, und bisher ist ja schon der erste neue Hit diese Woche aus der Single-Parade aus Amerika. Und zwar eingestiegen auf der 99. Hier ist Miley Cyrus und Let's Get Married.

Zwei Looks diese Woche gemeinsam neu auf der Nummer 83 in der Singlet-Parade in Amerika. Das waren Luke Bryan und Luke Combs und Finders Keepers. Und dies hier der Top-Ansteiger der Woche, neu auf der Nummer 9. Hier ist Morgan Wallen und Last Thing You Need.

0: noch ein neuer Hit aus den deutschen Download-Charts, diese Woche eingestiegen auf der 27. Das war Malik Harris mit dem neuesten Hit Easy.
1: Easy ist die zweite Single-Veröffentlichung von Malik Harris in diesem Jahr. Vorgestellt hat er den Titel am 13. September im ZDF-Fernsehgarten. Dort wurde über den Song gesagt, in dem Song gehe es um Aufbruch und Zweifel, um Nähe und vielleicht ein bisschen Distanz. Es gehe darum, den eigenen Weg zu finden. Malik Harris, Easy.
0: Tja, und bevor wir jetzt gleich zu den 20 größten Download-Hits der Woche kommen, noch rasch die Nummer 1 aus den Single-Charts aus Amerika. Ja, der Titel inzwischen zum 24. Mal auf der Nummer 1. Dies hier ist die große Ella Langley. Und die ist der Hit, der heißt Choosin' Texas.

Wir haben diese Woche zwei Neuzugänge unter den ersten 20 in den deutschen Download-Charts. Der erste auf der 20, gestiegen von der 33, das waren Giant Rooks und Slow Dance for a Minute. Und hier wieder auf der 19 die große Gracie Abrams mit ihrem Hit Look at My Life.

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1: Die große Olivia Rodrigo und Drop Dead, diese Woche wieder auf der 18 in den deutschen Download-Charts. An Miriam Kerr auf der 17 gerade gehört, Jack Dean und Mercy. Und hier wieder auf der 16, Sombra und My Body Isn't Ready.

Der Hit fällt von der 14 auf die 15 diese Woche in den deutschen Download-Charts. Das war Harry Styles und American Girls. Und hier auf der 14 gestiegen von der 15 Miley Cyrus und Bass Persuades. Let's go.

Wieder auf der Nummer 13 diese Woche in den deutschen Downloadcharts. Christa Sarandi und Good Old Days. Wir hören gleich die 11 von der 12 gestiegen. Martin Garrix und Ed Sheeran und Repeated. Und hier ist die 12 von der 17 gestiegen. Hier sind Ray Garvey und Imran und Rivers.

wieder gestiegen von der 9 auf die 8 diese Woche in den deutschen Download-Charts. Nach 6 Wochen auf der 1 Bebe Rexha und Faithless und New Religion. Und dies wieder auf der 7 diese Woche. Wir hören Temper City und dahinter heißt Self-Aware.

0: Auch diese Woche wieder auf der Nummer 2 in den deutschen Downloadcharts Cat's Eye und Animal. Und unsere Nummer 1?
1: Unsere Nummer 1 ist zum dritten Mal auf der Nummer 1 Position zu finden. Es ist der 22. Hit und die zweite Nummer 1 für Nico Santos. Hier ist er mit Why Don't You Stay?
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0: zum dritten Mal die Nummer 1 in den deutschen Download-Charts. Das war Nico Santos und Why Don't You Stay? Tja, das war's dann für diesmal und bis zum nächsten Mal sagen wir Tschüss.
1: Und Tschüss.
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